0: geht die Frankfurter Buchmesse, die heute beginnt. Mit sogenannten Erlebniswelten soll neues Publikum angesprochen werden, Thomas Ripp.
1: Echte Polizisten in der Krimi-Welt, Manga-Zeichenkurse in der Comic-Welt und Podcast-Aufnahmen in eigens eingerichteten Studios, das alles gehört erstmals zur Frankfurter Buchmesse. Aber natürlich bleiben Bücher und Autoren der Mittelpunkt. So präsentiert etwa Giselle Pellicot, im Kampf gegen sexualisierte Gewalt an Frauen zur Ikone geworden, ihr Buch mit dem Titel »Die Scham muss die Seite wechseln«. Bekannte deutsche Autorinnen und Autoren heuer in Frankfurt sind Charlotte Link, Cornelia Funke und Sebastian Fitzek.
0: Und jetzt zum Wetter und zu Thomas Vostal.
2: In den nächsten Stunden ist es noch kühl und stellenweise nebelig. Aber tagsüber setzt sich in ganz Österreich die Sonne durch und größtenteils gibt es nur wenige Wolken am Himmel. Mit der Sonne steigen die Temperaturen kräftig. Am Nachmittag hat es 18 bis 25 Grad. Am wärmsten wird es im Osten. In Vorarlberg und in Tirol können am Nachmittag die Wolken zeitweise dichter sein und vereinzelt auch Regenschauer bringen. Auch am Mittwoch ist es noch überdurchschnittlich warm. Am Donnerstag stellt sich das Wetter langsam um. Da zieht von Westen her eine Kaltfront nach Österreich.
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1: Es ist 3 Uhr im Nachrichtenstudio Gabriele Tüchler. In Frankreich ist heute Großkampftag. Seit einer Woche demonstrieren Schüler für bessere Lernbedingungen. Immer wieder kommt es zu Gewalt. Leonie Heitz berichtet.
2: Nach den Ausschreitungen der vergangenen Woche bereiten sich die Sicherheitskräfte auf einen schwierigen Tag vor. Seit Beginn der Proteste wurden über 5000 Menschen festgenommen, mehrheitlich Minderjährige. 190 Schülerinnen und Schüler wurden verletzt, darunter ein 15-Jähriger, der eine Hand verlor. Amnesty International kritisiert ein unverhältnismäßiges Vorgehen der Polizei. Gleichzeitig gibt es auch schwere Gewalt seitens der Demonstrierenden. In Marseille wurde eine Passantin mit einem selbstgebauten Flammenwerfer angegriffen. Die Regierung versucht, die Proteste mit Zugeständnissen zu entschärfen. Bildungsminister Édouard Geffray kündigt mehr Vertretungslehrer und die Sanierung von Schulen an.
1: Große Online-Händler verrechnen jetzt die Paketsteuer. Bei Amazon wird manchmal offenbar zu viel verrechnet, berichtet Philipp Maschl.
3: 20% Umsatzsteuer, auch Mehrwertsteuer genannt, zahlen wir für viele Produkte. Und das hat auch einen Einfluss auf die neue Paketsteuer. 2 Euro beträgt sie, mit 20% Steuer sind es dann 2,40 Euro, die große Versandhändler nun in den meisten Fällen Kundinnen und Kunden weitergeben. Auch der Versandriese Amazon. Das ist vor dem letzten Klick auf den Kaufen-Button auch klar ausgeschildert. Nur Amazon verrechnet auch 2,40 Euro, wenn ein Buch gekauft wird, das einen Steuersatz von nur 10% hat. Also um 20 Cent pro Paket zu viel. Auf ORF-Anfrage bestätigt das Unternehmen die Praxis, stellt klar, dass die gesamte Summe an die österreichischen Behörden abgeführt werde. Und die 20 Cent können laut Amazon auch zurückgefordert werden. Das gehe über den Kundendienst, so das Unternehmen. Der umständliche Prozess soll geändert werden, wann, stehe aber noch nicht fest.
1: Beim Tennisturnier WTA 1000 in Peking spielt die Österreicherin Sinja Kraus heute im Achtelfinale. Ein Karrieremeilenstein, Emily Weber.
4: So weit hat es die Wienerin bei einem Turnier auf diesem Level nämlich noch nie geschafft. Im Achtelfinale des Hartplatzturniers in China bekommt es Kraus heute mit Nikola Patunkova zu tun. Die Tschechin hat zuletzt die Nummer 2 der Welt, Arina Sabalenka, aus dem Turnier gespielt. Wenn Kraus das heutige Spiel gewinnt, dann kratzt sie an den Top 60 der Weltrangliste. Aber die beste Platzierung ihrer Karriere hat sie ohnehin schon erreicht. Im Live-Ranking steht sie gerade auf Rang 75. Bis jetzt war Nummer 80 ihre beste Platzierung.
1: Und jetzt zum Wetter und zu Thomas Wostal.
5: Der Dienstag beginnt kühl und stellenweise nebelig trüb. Aber so bleibt's nicht lange. Tagsüber machen die Nebelfelder bald der Sonne Platz und im Großteil Österreichs ziehen nur wenige Wolken durch. Dichtere Wolken sind am Nachmittag besonders in Vorarlberg und in Tirol zeitweise möglich. Vereinzelt sind dann auch Regenschauer dabei. Und auch heute wird es für Anfang Oktober ungewöhnlich warm mit Höchstwerten von 18 bis 25 Grad. Am wärmsten wird es dabei im Osten. Auch am Mittwoch noch überdurchschnittlich warm, am Donnerstag dann von Westen her eine Kaltfront.
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1: Es ist 4 Uhr im Nachrichtenstudio, Gabriele Tüchler. Viele in Tirol spüren es. Es gibt eine laut Experten eher ungewöhnliche Erdbebenserie. Zwei stärkere Beben mit 3,5 und 3,8 haben viele seit August gespürt. Was man jetzt spürt, sind Nachbeben. Wolfgang Böhmer.
2: In Tirol ist man ja prinzipiell Erdbeben gewohnt. Ungewöhnlich war da heuer eigentlich vor allem die erste Jahreshälfte. Da hat es nämlich kaum Beben gegeben. Dafür aber in den letzten Wochen dann eben eine Serie, beginnend in Hall Anfang August und dann südlich von Innsbruck Ende September mit dem Hauptbeben, Stärke 3,8, sagt die Expertin Rita Meurers von der Geosphere Austria.
3: Seit diesem Hauptbeben sind auch schon 7 Nachbeben verspürt worden. Es ist also sehr ungewöhnlich, dass es so lange auch anhält.
2: In Summe gibt es damit in den letzten Monaten schon 24 spürbare Beben. Normal sind es im Schnitt im ganzen Jahr 18.
3: Wir erleben gerade eine ungewöhnlich aktive seismische Phase in Tirol. Wir gehen davon aus, dass die Serie der spürbaren Nachbeben noch anhält, aber es gibt derzeit keine Hinweise, dass noch ein starkes Erdbeben folgt.
2: In Summe also eine interessante Häufung, aber kein Grund zur Sorge, sagt die Expertin.
1: Die Führungskrise in der SPÖ wirkt sich auch auf die Koalition aus. ÖVP und NEOS verweisen aber darauf, an der gemeinsamen Regierung festzuhalten und das Koalitionsprogramm abarbeiten zu wollen. Bundeskanzler und ÖVP-Parteichef Christian Stocker sagt im Gespräch mit Andreas Jölli:
4: Meine Aufgabe als Bundeskanzler ist, dafür zu sorgen, dass wir handlungsfähig bleiben, dass die Stabilität in der Regierung gewährleistet ist, und dafür führe ich diese Regierung.
5: Ist die SPÖ stabil?
4: Das ist eine Frage, die Sie der SPÖ stellen müssen. In der Regierung zählt für mich, dass wir Ergebnisse in diesem Herbst liefern. Und hier ist die SPÖ in der Verantwortung. Parteiinterne Diskussionen dürfen das nicht gefährden,
1: sagt Bundeskanzler Stocker. Die USA haben laut US-Medien ihre Langstreckenbomber aus Sorge vor einem iranischen Drohnenangriff von einem Militärstützpunkt in Großbritannien abgezogen. Es habe dringende Bedenken vor einem möglichen Angriff, angeordnet von den iranischen Revolutionsgarden, gegeben, schreibt das Wall Street Journal. Die Zahl der Kriegsdienstverweigerer in Deutschland ist angesichts der Spannungen mit Russland und des neuen Wehrdienstes stark gestiegen. Bis August sind heuer mehr als 12.000 Anträge eingegangen. Im gesamten Vorjahr waren es knapp 4.000. Der neue Wehrdienst in Deutschland bleibt freiwillig, solange sich genügend Freiwillige finden. Und jetzt zum Wetter und zu Thomas Wostal.
6: In den nächsten Stunden ist es noch kühl und stellenweise nebelig. Aber tagsüber setzt sich in ganz Österreich die Sonne durch und größtenteils gibt es nur wenige Wolken am Himmel. Mit der Sonne steigen die Temperaturen kräftig. Am Nachmittag hat es 18 bis 25 Grad. Am wärmsten wird es im Osten. In Vorarlberg und in Tirol können am Nachmittag die Wolken zeitweise dichter sein und vereinzelt auch Regenschauer bringen. Auch am Mittwoch ist es noch überdurchschnittlich warm. Am Donnerstag stellt sich das Wetter langsam um. Da zieht von Westen her eine Kaltfront nach Österreich.
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1: Am Mikrofon ist Miriam Reichel. Wer die vergangenen Tage online bestellt hat, hat es gemerkt. Die Paketsteuer kommt jetzt bei Online-Bestellungen großer Händler zum Preis dazu. Beim Versandriesen Amazon wird aber offenbar manchmal zu viel verrechnet. Philipp Maschel berichtet.
2: 20% Umsatzsteuer, auch Mehrwertsteuer genannt, zahlen wir für viele Produkte. Und das hat auch einen Einfluss auf die neue Paketsteuer. 2 Euro beträgt sie, mit 20% Steuer sind es dann 2,40 Euro, die große Versandhändler nun in den meisten Fällen Kundinnen und Kunden weitergeben. Auch der Versandriese Amazon. Das ist vor dem letzten Klick auf den Kaufen-Button auch klar ausgeschildert. Nur Amazon verrechnet auch 2,40 Euro, wenn ein Buch gekauft wird, das einen Steuersatz von nur 10% hat. Also um 20 Cent pro Paket zu viel. Auf ORF-Anfrage bestätigt das Unternehmen die Praxis, stellt klar, dass die gesamte Summe an die österreichischen Behörden abgeführt werde. Und die 20 Cent können laut Amazon auch zurückgefordert werden. Das gehe über den Kundendienst, so das Unternehmen. Der umständliche Prozess soll geändert werden, wann, stehe aber noch nicht fest.
1: ÖVP und NEOS wollen trotz der Unruhe in der SPÖ am Regierungsprogramm festhalten. Bundeskanzler und ÖVP-Chef Christian Stocker betont allerdings, dass SPÖ-interne Diskussionen die Regierungsarbeit nicht einschränken dürften. NEOS-Chefin Beate Meindl-Reisinger fordert, Zitat, klare Verhältnisse. In Frankreich dauern die massiven Schülerproteste weiter an. Für heute ist ein landesweiter Aktionstag mit Kundgebungen und Demonstrationen geplant. Dabei werden erneut Ausschreitungen befürchtet. In den vergangenen Tagen wurden bereits zahlreiche Schülerinnen und Schüler sowie Sicherheitskräfte bei den Protesten verletzt. Die Jugendlichen fordern unter anderem kürzere Schultage und eine bessere Ausstattung der Schulen. In der schwedischen Hauptstadt Stockholm wird zum Mittag verkündet, wer heuer mit dem Physiknobelpreis ausgezeichnet wird. In den kommenden Tagen werden noch die Preise für Chemie, Literatur und Frieden bekannt gegeben. Kommende Woche folgt dann noch der Nobelpreis für Wirtschaftswissenschaften. In Frankfurt am Main wird heute Abend die 78. Frankfurter Buchmesse eröffnet. Bis Donnerstag zunächst für Fachpublikum, ab Freitag dann auch für Privatpersonen. Mehr als 1000 Rednerinnen und Redner auf 10 Bühnen sind angekündigt. Ehrengastland ist heuer Tschechien. Das waren die Nachrichten mit Miriam Reichel.
3: Und damit zum Wetter.
4: Ja, mit viel Sonnenschein geht's in ganz Österreich durch den heutigen Tag. In der Steiermark gibt's ganz vereinzelt etwas Frühnebel. Für einige Stunden zeigt sich der Himmel dann aber wolkenlos und am späteren Nachmittag treffen vor allem in der Obersteiermark wieder Wolken ein. Bleibt heute aber überall trocken und am Nachmittag warm mit 19 bis 24 Grad. Morgen Mittwoch der nächste sonnige und ungewöhnlich warme Tag. Höchstwerte am Mittwoch 19 bis 24 Grad.
3: Weiter geht's mit dem Radio Steiermark Verkehrsservice. Guten Morgen, deiner 5.
4: Mit guten Nachrichten, da kommen Sie jetzt überall ohne Probleme voran. Wir hoffen, es bleibt dabei und wünschen gute und sichere Fahrt.
3: Schön, dass Sie mit dabei sind. Guten Morgen. So, los geht's.
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3: So, jetzt ist vorbei.
4: Was ist vorbei?
3: Diese Übergangszeit. Ich habe es bis letzte Woche noch geschafft, dass ich noch keine Übergangsjacke brauche. Du bin ja mit kurzen Leiberl noch in der Früh auch noch, weil ich dachte, die paar Meter, was ich dann schaffe.
4: Und jetzt hast du sie, jetzt hast du sie aktiviert.
3: Ja, die Nase leicht, ganz leichter Schnupfen, dann gehen wir,
4: alles klar.
3: Jetzt passiert's.
4: Ich hätte sie früher anziehen sollen, die Übergangsjacke.
3: Genau. Ja, genau. Das ist jetzt der Klassiker. Also es passiert langsam sicher, der Herbst kommt. Mhm. Wir spüren sie auch beim Wetter im Laufe der Woche. Aber es ist trotzdem einfach traumhaft schön.
4: Nein, außergewöhnlich warm an den Nachmittagen, aber in der Früh frisch.
3: Genau, deshalb
4: raus mit den Übergangsjacken.
3: So schaut's aus. Zwiebellook, wie das heißt, gell?
4: Genau.
3: Zuerst viel anziehen und dann immer mehr ausziehen. So schaut's aus. Das Motto zum Tag am Dienstag. 4 nach 5.
4: Guten Morgen.

0: Gut.
1: Elvis Presley. Super. 9:05 am Dienstag. Guten Morgen, Steiermark. Der 6.10.2026. Conny Kreins und Thomas Seil sind da.
0: Schönen guten Morgen.
1: Schönes Hochzeitsdatum übrigens. 06.10.26. Schaut schön aus.
0: 6.10. Ja, stimmt.
1: Schaut gut aus. Wirkt gut. Vielleicht heiraten
0: aber Dienstag
1: Sie heute.
0: Dienstag nicht der ideale Tag.
1: Aber was ist einfach nur so Standesamt?
0: Stimmt.
1: Einfach standesamtlich heiraten, nächstes Jahr ein bisschen größer, Gartenparty, was auch immer. Das sind so die mittlerweile klassischen Dinge. Wir heiraten einmal, um sicher zu sein.
0: Ja.
1: Und dann irgendwann einmal größer, wenn die Zeit passt.
0: Und das Geld da ist.
1: Und die Location frei ist.
0: Ja, genau.
1: Kommen wir zum heutigen Tag. Abnehmender Mond im Löwen.
0: Genau. Löwemond ideal für einen Friseurbesuch. Haare, die heute geschnitten werden, wachsen kräftiger nach. Genau. Und Obst und Gemüse, das heute geerntet wird, hält besonders lange.
1: Das heißt, wenn ich mir nur mit der Nagelschere die Haare schneide, nur ganz die Spitzen, dann passt es auch?
0: Genau.
1: Also, oder muss ich zum Friseur gehen?
0: Nein, musst nicht. Du kannst mit der Nagelschere deine Spitzen schneiden. Warum auch immer mit der Nagelschere, aber du kannst das machen.
1: Ja, weil die halt die schnellste im Bad ist.
0: Ach
1: weil
0: so.
1: Alle anderen Scheren, hast du eine große Schere im Bad irgendwo herumliegen?
0: Nein, aber so eine kleine Schere.
1: Ja, das ist ja so ein Nagel. Also nein, also ich meine diese.
0: Also die Schere, ich habe gedacht an den Zwicker gedacht. Ich habe gedacht an
1: Nagelschere.
0: Achso, ja, mit der. Das reicht natürlich.
1: Okay.
0: Ich habe falsch gedacht.
1: Danke, ich bin jetzt falsch. Heute Namenstag haben Renate und Bruno.
0: Alles Gute.
1: Liebe Grüße an den Bruno.
0: Maß.
1: Auch. und zwar an den Bruno, an den kleinen Bruno, das Patenkind von meiner Frau.
0: Ah, schau.
1: Wir haben einen Bruno in unserer quasi erweiterten Familie. Freut uns sehr. Heute ist am 6.10.1889 das legendäre Moulin Rouge eröffnet worden. Das berühmteste Varieté der Welt.
0: Genau, und 1900.
1: Schönes Wort übrigens.
0: Varieté. Ja. 1962 ist der allererste James Bond-Film in London rausgekommen, nämlich die Lizenz zum Töten.
1: Unglaublich. Bin gespannt, wann Sie endlich den neuen Bond jetzt präsentieren. Daniel Craig, der Beste aus meiner Sicht, die letzten Jahre überragend. Nicht mehr. Irgendwann muss es jetzt ja bald passieren.

0: Was ganz Gemütliches zum Aufstehen. Passt ganz gut, gemeinsam singen, oder? Die wundervolle Nicole Kidman und der Robbie Williams gemeinsam mit Something Stupid. Man könnte aber nicht nur gemeinsam singen und gemütlich reinstarten, man könnte auch gemeinsam Sport machen.
1: Ja, und da sagt die Wissenschaft, gemeinsam sporteln, also als Paar, kann der Beziehung sehr gut tun.
0: Funktioniert das bei Ihnen?
2: Wir gehen gern wandern, weil wir voll gern in die Berge sind.
3: Dennis gefällt mir und ihr und das bietet sich ja an. Ne? Ein paar Match, ein bisschen hin und her spielen, das funktioniert recht gut.
4: Wir gehen sehr oft Radfahren.
5: Aber beim Radfahren, da ist eigentlich ganz gleich, wie lange du schon fährst. Du kannst einfach super zusammenfahren und man kommt an die frische Luft. Man kommt eigentlich ziemlich weit mit dem Radfahren, nicht so wie beim Laufen zum Beispiel. Du kommst meistens nicht so weit wie beim Radfahren. Es ist einfach total schön.
0: Ja, die Radlmäuse und Mäuseriche da draußen, das ist schon was ganz Besonderes. Merkt man, dass es einen brutalen Hebel auch noch gegeben hat, was Rennradfahren betrifft. Also da sind sehr, sehr viele Pärchen auch mit aufgesprungen, nicht nur die Single-Männer und Single-Frauen da draußen. Und natürlich auch gefallen Tennis, Klassiker.
1: Klassiker, stimmt. Aber es gibt Sportarten, die der Beziehung besonders gut tun.
0: Wirklich? Ja. Welche das sind?
1: Kurz nach sechs.
0: Ja, super, dann bleibe ich dran. Dann bleib ich mal da stehen.
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0: 5.30 Uhr, halb sechs. Guten Morgen.
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2: Seit Monaten stehen die beiden Geschäftsflächen im neuen Bahnhof Weststeiermark an der Koalmbahn leer. Jetzt investieren die ÖBB zusätzlich in den Ausbau. Seit gestern laufen erste Vorbereitungen. Unter anderem sollen Leitungen verlegt und Bodenbelege vorbereitet werden. Gespräche mit möglichen Mietern gibt es. Besonders gesucht wird ein Nahversorger. Wie weit die Gespräche mit Interessenten sind, hören Sie im Radio Steiermark Journal in einer Stunde. Auf den heimischen Almen ist heuer zu wenig Gras gewachsen, um den Futterbedarf des Almviehs decken zu können. Rund ein Drittel des Grundfutters musste daher eingekauft werden. Umgelegt auf eine Milchkuh bedeutet das laut Landwirtschaftskammer, dass statt rund 770 Euro Futterkosten pro Jahr heuer mehr als 1000 Euro zu zahlen sind. Das liegt daran, dass europaweit Futtermittel knapp sind. Um künftig besser auf Hitze und Dürre vorbereitet zu sein, bauen immer mehr Bauern auf resistentere Pflanzen und zusätzliche Grünflächen. Arbeiten an einer solarthermischen Anlage dürften wohl die Ursache für den Brand eines Einfamilienhauses in Seiersberg am Sonntag gewesen sein. Laut den Ermittlern wurden am Dach Heißarbeiten durchgeführt. Dabei geriet das Haus in Brand. Die Feuerwehr konnte den Brand löschen, verletzt wurde niemand. Die genaue Schadenshöhe steht derzeit noch nicht fest, dürfte sich jedoch auf mehrere hunderttausend Euro belaufen. Und jetzt zum Wetter und zu Conny Krenz.
3: Mit viel Sonnenschein geht's durch den heutigen Tag. Frühnebel gibt's nur vereinzelt in manchen Tälern und für einige Stunden zeigt sich der Himmel dann im ganzen Land wolkenlos. Erst am späteren Nachmittag treffen dann vom Ennstal und dem Ausseerland bis ins obere Murtal wieder Wolken ein. Warm heute Nachmittag, die Höchstwerte liegen zwischen 19 und 24 Grad. Morgen Mittwoch bleibt's dabei, strahlend sonnig tagsüber, am Nachmittag 19 bis 24 Grad.
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3: Da gibt es gute Nachrichten. Sie kommen jetzt überall ohne Probleme voran. Wir hoffen, es bleibt dabei und wünschen gute und sichere Fahrt.
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3: Guten Morgen.

0: 5.39 Uhr. Guten Morgen am Dienstag.
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0: Immer rund um diese Uhrzeit gibt es in ganz Österreich bei allen Regionalradios die Morgengedanken. Und die kommen heute gesammelt aus der Steiermark. Anja Aseln und Ines Quar, Pastoralreferentin im Seelsorgeraum Kaiserwald bei uns hier in der Steiermark, übersprechen heute über das Waldareal Kaiserwaldkraft und wollen das näher vorstellen. In den nächsten Tagen werden Sie hier die vier Jahreszeiten zum Thema machen. Heute geht es um Erwachen und Neubeginn im Frühling.
2: Mit vier besonderen Lebensplätzen wird im Areal Kaiserwaldkraft der Rhythmus der Natur erlebbar gemacht. Jeder Platz steht für eine Jahreszeit und erzählt zugleich etwas über unser eigenes Leben. Diese natürlichen Kreisläufe erzählen auch etwas von unserem Glauben und erinnern uns daran, dass Gott in jeder Lebensphase bei uns ist. Heute möchten wir auf den Frühling eingehen. Frühling heißt für uns Erwachen und Neubeginn. Nach den langen Wintermonaten werden die Tage heller, die Sonnenstrahlen wärmer und zwischen den kahlen Ästen zeigt sich zaghaft das erste Grün. Knospen brechen auf, Vögel kehren zurück und erfüllen den Wald mit ihrem Gesang.
3: In der Offenbarung des Johannes heißt es: Siehe, ich mache alles neu. Die Bibel erzählt von einem Gott, der Leben möglich macht, besonders dort, wo wir selbst vielleicht schon keinen Neubeginn mehr sehen. Das erleben wir im Frühling jedes Jahr aufs Neue. Unter der Erde wächst längst etwas, obwohl wir es noch gar nicht sehen können. Vielleicht ist das auch eine Ermutigung für unser eigenes Leben. Vielleicht wirkt auch bei uns schon etwas Neues, ganz leise und verborgen. Gibt es in Ihrem Leben etwas, das nach einem neuen Anfang ruft?

0: Rian mit der neuen Hotel-Mama um 8 vor 6 am Dienstag. Schönen 6. Oktober. Willkommen im Sober-Oktober.
1: Mhm. Was ist denn das?
2: Was ist denn das?
3: Überhaupt keine Ahnung, habe noch nie gehört. Ich habe die Ahnung vom Movember, das ist mir klar, aber der Sober-Oktober oder der Dry January, aber Sober-Oktober habe ich noch nie gehört.
2: Es gibt ja jetzt gerade den Sober-Oktober, was steckt da dahinter?
4: Musikfestival.
5: Wie heißt das nochmal?
2: Sober-Oktober.
5: Sober-Oktober.
2: Sober-Oktober.
6: Ich würde einmal spekulieren, ein Monat, wo man keinen Alkohol trinkt.
2: Ah. Ja, ich denke dasselbe, obwohl wir da gerade mit unserem Sturm sitzen und den sehr genießen.
0: Ja, das Sober-Oktober ist quasi die
2: der nüchterne Oktober.
0: Genau, der Nachfolger vom Dry, vom trockenen January, vom trockenen Jänner. Aus meiner Sicht im Jänner noch ein bisschen leichter nach dem Weihnachtsfest, wo man sagt, ja okay, jetzt reicht es einmal, kann man mal ruhig einmal nichts trinken. Sober Oktober mit den ganzen Oktoberfesteln, mit den ganzen, boah. Das ist Champions League, würde ich sagen. Aber das Ganze ist natürlich auch mit einem guten Hintergrund logischerweise, denn das bringt auch sehr viel Lebensqualität. Und dazu hören wir auch heute mehr in Guten Morgen Steiermark. Schön, dass Sie mit dabei sind und vielleicht sind Sie auch mit dabei beim Sober Oktober. Viel Spaß dabei.
2: Guten Morgen.
0: Gut, dass Sie mitmachen.

In 3 Minuten ist es schon 6. Guten Morgen und schönes Aufstehen mit Ihrer Lieblingsmusik. Hier auf Radio Steiermark. Von Zuckerro geht's jetzt weiter zu Lindsay DePaul und Mike Moran. Platz 2 übrigens vom Song Contest 1977 ist Rock

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1: Am Mikrofon ist Miriam Reichel. Guten Morgen. Nach der Entmachtung von Andreas Babler als SPÖ-Chef sieht der Politikberater Thomas Hofer jetzt Bablers künftiges Unterstützerduo Eva-Maria Holzleitner und Philipp Kucher gefragt. Speziell was eine immer noch mögliche Kandidatur des Medienmanagers Gerhard Zeiler betrifft.
2: Sie müssten jetzt relativ rasch dieses Vakuum, das entstanden ist, befüllen, indem man sagt, in Richtung Mitglieder braucht es eine Kommunikation. Es braucht auch entgegen der allgemeinen Wahrnehmung, dass es jetzt zum Stillstand kommen könnte in der Koalition, bald weitere Pakete. Also all das muss man jetzt auf den Weg bringen und in Richtung des Herrn Zeiler im Übrigen muss man verhindern, dass er antritt. Denn es hindert ihn niemand daran, dass er 1-2 Millionen, keine Ahnung, er hat das Körperlgeld, in die Hand nimmt und sagt, ich will jetzt einen Mitgliederentscheid. Das kann er, braucht nur 1500 Unterschriften jetzt mehr sammeln, das wird er wohl zusammenbringen. Diese Situation, diese Eskalation, die das noch einmal verlängert, das Leiden der SPÖ, das muss man natürlich jetzt von Seiten der neuen Parteiführung verhindern.
1: Sagt der Politikexperte Thomas Hofer in der ZIP 2. In Frankreich gehen die Schulproteste weiter. Schülerverbände haben für heute zu einem landesweiten Aktionstag aufgerufen. Sie fordern mehr Lehrpersonal und bessere Lernbedingungen. Leonie Heitz ist für uns in Frankreich. Was ist denn da heute zu erwarten?
3: Landesweit sind Proteste und Blockaden an Schulen angekündigt, unterstützt von Lehrerverbänden und Gewerkschaften. Die Sicherheitskräfte bereiten sich nach den Ausschreitungen der vergangenen Woche auf einen schwierigen Tag vor. Gleichzeitig versucht die Regierung, die Proteste mit Zugeständnissen zu entschärfen. Bildungsminister Edouard Geffray kündigt mehr Vertretungslehrer und die Sanierung von Schulen an. Heute wird sich also entscheiden, ob die Proteste weiter eskalieren oder ob die Regierung die Lage durch Verhandlungen beruhigen kann.
1: Die Proteste haben sich jetzt auch auf das Nachbarland Belgien ausgeweitet. 18 Polizeibeamte wurden gestern leicht verletzt, Dutzende Menschen festgenommen. Saudi-Arabien bekommt jetzt militärische Unterstützung aus der Türkei und Pakistan. Es sollen rasch Streitkräfte in dem Königreich stationiert werden, teilten die Länder nach einer Dringlichkeitssitzung mit. Hintergrund sind die Angriffe der pro-iranischen Houthi-Miliz aus dem Jemen. In der Nacht wurden aus Saudi-Arabiens Hauptstadt Riad wieder laute Explosionen gemeldet. Und noch zum Sport. Beim Tennis-WTA 1000-Turnier in Peking spielt die Österreicherin Sinja Kraus heute im Achtelfinale. Der Einzug ist für sie ein Karrieremeilenstein. Emily Weber berichtet.
4: So weit hat es die Wienerin bei einem Turnier auf diesem Level nämlich noch nie geschafft. Im Achtelfinale des Hartplatz-Turniers in China bekommt es Kraus heute mit Nikola Patunkova zu tun. Die Tschechin hat zuletzt die Nummer 2 der Welt, Arina Sabalenka, aus dem Turnier gespielt. Wenn Kraus das heutige Spiel gewinnt, dann kratzt sie an den Top 60 der Weltrangliste. Aber die beste Platzierung ihrer Karriere hat sie ohnehin schon erreicht. Im Live-Ranking steht sie gerade auf Rang 75. Bis jetzt war Nummer 80 ihre beste Platzierung.
1: Und das waren die Nachrichten mit Miriam Reichel.
5: Gleich weiter zum Wetter.
6: Viel Sonne gibt es heute in Österreich, so auch bei uns in der Steiermark. Frühnebelfälle vereinzelt in manchen Tälern werden sich schnell lichten. Tagsüber dann oft wolkenlos, erst am späteren Nachmittag werden die Wolken, vor allem in der Obersteiermark, bis ins obere Murtal wieder dichter. Und die Nachmittagswerte extrem mild, 19 bis 24 Grad werden es heute. Auch morgen am Mittwoch ändert sich nichts, es geht strahlend sonnig durch den Tag und die Temperaturen auch morgen 19 bis 24 Grad.
5: Super, weiter geht's. 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
6: Ja, und da gibt's gute Nachrichten. Sie kommen jetzt überall ohne Probleme voran. Stern 300, das ist unsere Kurzwahl für Ihre Verkehrsmeldungen.
5: Super, super.
7: Guten Morgen!
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5: Guten Morgen.
6: Guten Morgen.
5: Schönen Dienstag.

0: Guten Morgen, Radio Steiermark ist da, Conny Kreins und Thomas Seidel.
1: Schönen guten Morgen.
0: Du bist ja eine Pferdedame.
1: Ja, das hast du schön gesagt.
0: Oder?
1: Ein Pferdemädchen.
0: Ein Pferdemädchen, Entschuldigung. Würdest du zum Beispiel beim ersten Date mit einem Mann gleich einmal reiten gehen?
1: Nein.
0: Wäre das ein Pärchensport?
1: Nein, aber nicht so richtig. Da gibt es schon viel bessere Pärchensportarten.
0: Ja, wir haben nämlich heute das Thema Pärchensport. Was passt denn so zum gemeinsamen Sporteln? Allen voran, weil wir ja gerade am Wochenende den großen Graz-Marathon in der Stadt haben und im Land. Dort, wo ganz viele gemeinsam laufen. Natürlich gibt es auch viele Pärchen, die gemeinsam laufen. Das super Tolle ist, egal ob es jetzt Reiten, Fußballspiel, Tennis, Tischtennis oder Laufen ist, Pärchensport macht Sinn.
1: Die große Frage ist aber, welcher Sport? Was tut der Beziehung da wirklich gut und was nicht so?
0: Wir haben eine Sportpsychologin und Psychotherapeutin gefragt, Sarah Wittke.
2: Man weiß, dass gemeinsamer Sport die emotionale Bindung vom Paar nachweislich stärkt. Also es ist eine sehr wirkungsvolle Methode, um Nähe, um Freude, um Vertrauen miteinander zu verbinden. Und man weiß auch, dass Paare, die gemeinsam Sport betreiben, sehr viel mehr ins Reden kommen. Also so, dass quasi die Kommunikation gestärkt wird.
0: Mehr miteinander reden klingt natürlich gut, denn Ehrgeiz sollten beide besser hinten anstellen.
2: Ich würde achten, dass wenn man gemeinsam Sport betreibt, dass es als Teamgeschehen betrachtet wird und nicht irgendwie als Leistungsdruckzone. Also es macht wenig Sinn, wenn einer davon sehr profitiert und das als Wettkampf sieht und dann beim anderen Frust oder Ärger auslöst.
0: Das hat irgendwie Sinn, ja.
1: Kann schwierig werden damit.
0: Besonders gut eignet sich übrigens Sportarten, bei denen man ohnehin nur gemeinsam ans Ziel kommt, zum Beispiel Klettern.
1: Oder Tanzen.
0: Genau.
2: Wo man sich aufeinander abgestimmt sein muss, wo man sich gegenseitig sichern muss. Sie sehr vertrauen muss. Oder auch zum Beispiel das Rudern, wo man so gemeinsam in den Rhythmus kommen kann. Also das, oder Tanzen, das sind Sportarten, wo es wirklich das Miteinander sehr gestärkt wird.
0: Nochmal zurück zum Reiten. Conny hat dann gesagt, wenn wir gerade geredet haben, nein, stell dir vor, der kann das nicht, dann zipft es mich an.
1: Ja.
0: Das heißt, du brauchst einen Reiter als quasi Pärchenpartner. Ich meine, das wäre ja eine Idee, dass man dann sagt, man sucht sich jemanden oder man findet jemanden, der ungefähr ähnliche Parameter hat.
1: Das macht ja auch Sinn eigentlich, ne?
0: Ja, das macht schon sehr Sinn.
1: Ja, generell.
0: Es ist so schaut's aus. Pärchensuche übrigens jetzt auch auf Steirisch mit der Billy. Viel Spaß.

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1: Von Billy Steirisch zu Giovanni Zarella. Der beste Musikmix zum Aufstehen am Dienstag, 6.16 Uhr.

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3: Ja, der Herbst. Schon langsam aber sicher geht's in Richtung kühler werden. Schönes Aufstehen am Dienstag, auch wenn die Tage vom heute und morgen noch sehr, sehr warm sind. Conny Kreins, der Wetterausblick, wir haben schon viel gehört. Vor allem heute und morgen scheinen die 24 Grad und Sonne. Aber, jetzt kommt das berühmte Aber, es kommt dann auf was auf uns zu.
4: Ja, am Donnerstag wird es zunehmend unbeständiger, überwiegen die Wolken im ganzen Land. Zwischendurch gibt es zwar etwas Sonne, aber auch zwischendurch ein paar Regenschauer. Die nehmen dann zu in der Nacht auf den Freitag. Da wird es teils kräftig und anhaltend regnen, vor allem in der Oberstarmark. Und am Freitag ist dann in der Früh, vor allem im Norden unseres Landes, auch mit Schneefall zu rechnen. Nämlich oberhalb von 1200 bis 1600 Meter Höhe. Es ist ein bisschen schneien, darunter etwas regnen. Dann wird es aber schon wieder sonnig. Allerdings deutlich kühler.
3: Passt aber auch, wir sind ja mittendrin im Herbst. Kann der Wetter im Schwung schon kommen. Und außerdem muss die neue Übergangsjacke dann auch bald einmal ausgefüllt werden.
4: Ja, und die Winterjacke vor allem.

0: 6.30 Uhr. Schönes Aufstehen, 6:30. Guten Morgen.
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2: Schon im Frühsommer hat die steirische Almwirtschaft Alarm geschlagen. Die Trockenheit hat dafür gesorgt, dass weniger Weidegras zur Verfügung stand. Befürchtet wurde, dass dadurch zu wenig Futter für die Tiere auf den Almen zur Verfügung steht. Das hat sich bewahrheitet, wie aktuelle Zahlen der Landwirtschaftskammer Steiermark zeigen. Viehbauern sind dadurch mit deutlich höheren Ausgaben für Futter konfrontiert. Rainer Liebig informiert.
3: In normalen Jahren wächst auf den steirischen Weiden genügend Gras, um die Grundversorgung der Tiere auf den Almen abzudecken. Eine Milchkuh benötigt pro Jahr rund 2700 Kilogramm Heu und 11800 Kilogramm Grassilage. In der Regel erzeugen die Rinderbetriebe dieses Grundfutter selbst auf ihren Grünflächen, nur Kraftfutter muss zugekauft werden. Heuer konnte allerdings nur zweimal gemäht werden. Üblich sind 3 bis 4 Schnitte, erklärt Rudolf Grabner von der Landwirtschaftskammer Steiermark.
4: Wir haben zu einem Durchschnitt an die 30% weniger Futter, was geerntet worden ist, an Heu oder an Grassilage. Und das bedeutet dann für die Betriebe, dass die versuchen müssen, das Futter zuzukaufen.
3: Da es allerdings in ganz Europa trocken und heiß war, ist Futter generell rar und die Preise sind doppelt so hoch, wie wenn man sein Futter selbst erzeugen kann.
4: Und wenn man das auf eine Kuh umlegt, werden das an die 290 bis 300 Euro sein, die pro Kuh dann höhere Kosten sind für die Grundfutterversorgung.
3: Erklärt Grabner. Das heißt, statt den kalkulierten 772 Euro an Futterkosten pro Kuh und pro Jahr sind heuer mehr als 1.000 Euro angefallen. Einige Landwirtschaften mussten Tiere vorzeitig schlachten lassen, um die übrigen Rinder versorgen zu können. Das habe den Preis für Rindfleisch aber stark sinken lassen. Um auf Hitzesommer wie heuer besser vorbereitet zu sein, müssten Viehbauern auf resistentere Pflanzen setzen, ihre Viehbestände anpassen und Grünflächen von aufgelassenen Landwirtschaften pachten, so der Experte.
2: Der angekündigte Personalumbau bei der SPÖ wirft auch bei den beiden Koalitionspartnern im Bund Fragen auf. Dennoch wollen ÖVP und Neos an der Koalition festhalten und das gemeinsame Programm weiter abarbeiten. Parteiinterne Diskussionen dürften die Regierungsarbeit nicht beeinträchtigen, so ÖVP-Chef und Kanzler Christian Stocker. Ob das so sein wird, werden die nächsten Wochen zeigen. Seit Monaten stehen die beiden Geschäftsflächen im Bahnhof Weststeiermark an der neuen Kuralmbahn leer. Jetzt wollen die ÖBB die Vermietung vorantreiben und investieren zusätzlich in den Ausbau. Seit gestern laufen die ersten Vorarbeiten dafür. Was an den Flächen verändert wird, welche Betriebe die ÖBB dort ansiedeln wollen und wie weit die Gespräche mit Interessenten sind, darüber berichtet Daniel Neuhauser.
5: Die beiden Geschäftsflächen im Bahnhof Weststeiermark sind rund 230 und 130 Quadratmeter groß und bisher noch nicht fertig ausgebaut. Das wollen die ÖBB jetzt ändern, Sprecherin Rosanna Zernato-Peschel.
6: Was wir jetzt tun wollen, um auch konkret die Voraussetzungen zu verbessern, ist, dass wir Leitungen noch verlegen, sowie entsprechend auch Vorbereitungen für Bodenbelege, um sozusagen einen unmittelbar nutzbaren Ausbaustandard anbieten zu können.
5: Damit sollen Betriebe weniger selbst investieren müssen, bevor sie die Flächen beziehen. Interessenten gäbe es bereits.
6: Es ist so, dass die Gespräche laufen mit Interessenten, aber auch aus Gründen der Vertraulichkeit gegenüber unseren potenziellen Vertragspartnern wollen wir da jetzt noch keine Einzelauskunft geben.
5: Der noch junge Bahnhof werde bereits gut angenommen, heißt es von den ÖBB. Das zeige etwa die Auslastung der Park-and-Ride-Anlage. Gleichzeitig rechnen die ÖBB damit, dass die Kuralmbahn in den kommenden Jahren noch stärker genutzt wird und damit auch der Bahnhof Weststeiermark weiter an Bedeutung gewinnt. Gesucht werde dort vor allem ein Nahversorger, ein Angebot, das auch die Gemeinde Groß-St. Florian begrüßen würde.
6: Tatsächlich ist es eben so, dass wir jetzt mit diesen Umbaumaßnahmen, die jetzt anlaufen, zuversichtlich sind, dass wir mit diesem verbesserten Ausbaustandard dann bis Jahresende wirklich Bewegung hineinbekommen.
5: Für Reisende soll es durch die Arbeiten in den nächsten Monaten keine Einschränkungen geben.
2: Das erste Ski-Opening im heurigen Winter in der Steiermark wird voraussichtlich jenes auf der Tauplitz im Ausseerland am 28. November sein. Bereits an diesem Wochenende startet die Skisaison am Kitzsteinhorn in Salzburg. In den großen Skigebieten kosten die Tageskarten heuer schon mehr als 80 Euro. In den kleineren Skigebieten sind die Tickets günstiger. Möglicherweise auch aufgrund der hohen Preise stagniere der Skimarkt, heißt es von Fischers Ski. Nur Helme und Protektoren würden sich gut verkaufen. Der Skiverleih laufe aber gut. Und Conny Kreins sagt Ihnen jetzt noch, wie das Wetter wird.
6: Sonnig und warm wird es heute Nachmittag. Jetzt in der Früh gibt es zum Teil etwas Nebel, der wird sich aber relativ schnell lichten und die Frühwerte liegen aktuell zwischen 2 Grad in Zeltweg und 7 Grad in Graz. Mit dem Sonnenschein tagsüber steigen die Temperaturen auf 19 bis 24 Grad am Nachmittag und ab Mittag entstehen heute ein paar dichtere Wolken, die bleiben aber überall harmlos. Morgen am Mittwoch eigentlich ganz das Gleiche, oft strahlend sonnig und das bei 19 bis 24 Grad.
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6: Mit guten Nachrichten, da kommen Sie jetzt überall ohne Probleme voran. Stern 300, das ist unsere Kurzwahl für Ihre Verkehrsmeldungen.
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9: Guten Morgen, Bad Waltersdorf.
10: Guten Morgen, Schladming.
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0: Einen wunderschönen guten Morgen.
6: Schönen guten Morgen, Steiermark.
1: Und das ist die Musik.

0: Ich glaube, wir sind uns einig, das, was den Herbst mitunter ausmacht, sind nicht nur die wunderschönen Farben, sondern vor allem auch die unglaublich vollen Obstbäume, allen voran die Äpfelbäume, die aktuell in der Steiermark da sind. Es ist traumhaft schön, wenn man so in die Gärten reinschaut, was da so los ist, vor allem wenn es alte Sorten sind. Ich liebe es.
1: Ja, ist auch herrlich. Aber viele fragen sich jetzt tatsächlich, was machen wir aber mit dem ganzen Obst?
0: Ja, Apfelmus ist schon mal... Steht vielleicht irgendwann mal doch an, irgendwelche anderen Sachen noch, irgendein Chutney oder so vielleicht, dass man es verkocht, klar, aber wenn man doch mehr Mengen hat, wäre es auch super, Saft draus zu machen. Nur mit der kleinen Saftpresse haben wird es wahrscheinlich auch schwierig, oder?
1: Ja, ist ein bisschen aufwendig vielleicht, aber es gibt eine Lösung in der Steiermark.
0: So schaut's aus, die mobile Saftpresse. Erich Fuchs hat mal vorbeigeschaut, wo ausnahmsweise nicht Abfall, sondern auch Äpfel gepresst werden.
2: So riecht es im Abfallzentrum fair nicht selten. Es duftet verführerisch nach frischem Apfelsaft. Die mobile Saftpresse von Aurelio Oberascher ist hier im Dauereinsatz.
3: Die habe ich mir selber zusammengebaut. Ich habe es von einem Bekannten aus Deutschland mir abgeschaut. Und da habe ich mir gedacht, ah, super, das gibt es bei uns noch nicht. Da habe ich mir gedacht, das sollte ich mal probieren.
2: Auf einer überdachten Fläche, so groß wie ein Traktoranhänger, ist alles drauf, um ruckzuck Apfelsaft zu pressen.
3: Waschanlage, Musser, Presse, Doppelpackpresse und Pasteur. Und da wird der Saft direkt erhitzt und in Bag-in-Box abgefüllt.
2: 20 Minuten braucht es, bis 50 Kilogramm Äpfel gepresst und in Tetrapacks abgefüllt werden.
3: Ich biete 3 Liter, 5 Liter und 10 Liter an.
4: Was zahle ich dafür?
3: Also bei 5 Liter 8 Euro. Sie müssen nur die Äpfel herbringen und wir erledigen den Rest.
2: Auch Gottfried und Markus aus Fernitz liefern stolz ihre heurige Apfelernte an.
5: 100 Kilo wären ca. 60, 70 Liter. Das passt genau auf die Art, weil unsere Äpfel nicht gespritzt sind, also pur Natur.
6: Ungefähr 150 Kilo.
4: Wenn es das nicht geben würde, was würden Sie dann machen mit den Äpfeln?
6: Zum Teil wegschmeißen, zum Teil Apfelkuchen draus machen.
3: Also der Vorteil bei mir ist, was die meisten Pressen nicht anbieten, ist Kleinmengen und ich mache ab 50 Kilo. Und die meisten Kunden haben so 2-3 Bäume zu Hause.
2: Bei größeren Mengen kommt Aurelio Oberascher auch nach Hause.
3: Theoretisch schon, aber eigentlich stehe ich in Gemeinden. Und man kann sich über meine Homepage einen Termin buchen.
2: Noch 3 Wochen lang ist die mobile Obstpresse von Lipoch bis Kindberg unterwegs.
0: Sehr, sehr cool. Viele, viele Möglichkeiten, um sein quasi ja, Hab und Gut zu Gold zu machen, was man zu Hause so angesetzt hat. Eine Möglichkeit, die mobile Saftpresse.

0: Schönen Dienstag, 6.54 Uhr. Ein ganz normaler Tag hier in Österreich, aber ein nicht ganz normaler Tag in Argentinien. Und wahrscheinlich werden auch viele Fußballfans heute mit ganz besonderem Blick auf ein relativ normales Testspiel schauen. Argentinien gegen Benin. In der Nacht zum Mittwoch wird gespielt, aber es ist ein ganz besonderes Spiel. Nach 21 Jahren in der Albi Celeste, so wird die Nationalmannschaft von Argentinien genannt, ist Schluss.
1: Sagt Fußballgott Lionel
0: Messi.
1: Messi.
0: Der
1: Papa.
0: Sagt Papa, so schaut's aus. Der hört auf, hat sein letztes Länderspiel, sein übrigens 208. Unfassbar. Also 208 Länderspiele muss man mal drauf haben. Da bin ich gespannt, was die heute dann so aufführen werden mit Lionel Messi. Ein Typ, der natürlich alle sämtliche Rekorde gebrochen hat, aber auch sonst viele Geschichten erzählt. Zum Beispiel die Geschichte mit Lamine Yamal, mit dem Spanier, das muss vielleicht mitbekommen während der WM. Der spanische Superstar, Damals als kleines Baby am Arm von Lionel Messi ein Foto gemacht. Dazu gibt es auch von Messi hunderte Geschichten. Die Wachstumshormone, die er dann angeblich bekommen hat sollen. Der FC Barcelona hat damals die Kosten übernommen, weil er halt nur rund 1,40 Meter groß war. Und sich dann quasi da noch nach oben gepusht hat.
1: Achtmal ist er angeblich Weltfußballer
0: nicht
1: geworden.
0: Nicht angeblich, ist er es geworden. Das ist Rekord. Und auch sonst gibt es einige Geschichten, allen voran auch, dass sein erster Vertrag auf einer Papierserviette unterschrieben worden ist. Das war im Jahr 2000. Da war damals der Sportdirektor von Barcelona sehr, sehr schnell. Und das ist ein schöner Punkt, denn auch ich habe mal einen Vertrag, nicht auf einer Papierserviette, aber auf eine Bierdeckel unterschrieben.
1: Wirklich?
0: Damals in der Disco-Bar Stör in der Nähe von Kirchberg an der Rab.
1: Was hast du unterschrieben?
0: Dass ich halt kommen soll für den

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3: Im Nachrichtenstudio ist Miriam Reichel. Guten Morgen. Die Führungskrise in der SPÖ beschäftigt auch ihre Regierungspartner. NEOS-Chefin Beate Meindl-Reisinger fordert, Zitat, klare Verhältnisse. Bundeskanzler und ÖVP-Chef Christian Stocker betont, SPÖ-interne Diskussionen dürften die Regierungsarbeit nicht beeinträchtigen. Andreas Jölli hat mit ihm gesprochen.
4: Meine Aufgabe als Bundeskanzler ist, dafür zu sorgen, dass wir handlungsfähig bleiben, dass die Stabilität in der Regierung gewährleistet ist, und dafür führe ich diese Regierung.
5: Ist die SPÖ stabil?
4: Das ist eine Frage, die Sie der SPÖ stellen müssen. In der Regierung zählt für mich, dass wir Ergebnisse in diesem Herbst liefern. Und hier ist die SPÖ in der Verantwortung. Parteiinterne Diskussionen dürfen das nicht gefährden.
5: Sie haben gesagt, der Herr Babler, der Vizekanzler, ist Ihr Ansprechpartner. Der ist aber ein Ansprechpartner mit Ablaufdatum.
4: Der Herr Vizekanzler oder die Frau Vizekanzlerin sind für mich der Ansprechpartner. Wer das ist, entscheidet die Partei, aus der er kommt oder sie kommt. Und im Moment ist das der Herr Babler.
5: Mit dem Herrn Matterbauer würden Sie auch zurechtkommen?
4: Mit Herrn Matterbauer habe ich in der Regierung gut zusammengearbeitet, in seiner Funktion als Finanzminister. Wir werden sehen, was die Zukunft bringt.
3: Sagt Bundeskanzler Christian Stocker. Digitalisierungsstaatssekretär Alexander Pröll von der ÖVP will am 19. November erste Punkte seiner neuen Strategie für den Umgang mit künstlicher Intelligenz vorstellen. Aufgrund der rasant fortschreitenden Entwicklungen in dem Bereich ist die aktuelle KI-Strategie Österreichs veraltet. Bundeskanzler Stocker hat Pröll im September damit beauftragt, neue Leitlinien zu entwickeln. Die EU-Kommission soll heute ihre Vorschläge für eine EU-Erweiterung vorstellen. Erwartet werden unter anderem klare Fristen für den Beitrittsprozess, Schutzmechanismen und Verpflichtungen für die Kandidaten zur Einhaltung europäischer Werte. Um mit mehr Mitgliedern handlungsfähig bleiben zu können, dürften auch Reformen der Union selbst nötig sein. Der Herbst ist die Zahl der Erkältungen und Grippeinfektionen und auch die Covid-Fallzahlen steigen wieder leicht an. Es ist also auch wieder die Zeit für Impfungen. Wer sich jetzt gegen welche Krankheiten impfen lassen sollte und was dabei zu beachten ist, berichtet Raphael Grabscher.
6: Für manche Impfungen ist bereits jetzt der richtige Zeitpunkt, etwa für eine Covid-Auffrischung, die besonders für Menschen über 60 Jahren, Personen mit Vorerkrankungen und für Gesundheitspersonal empfohlen ist, erklärt Maria Paulke-Korinek vom Gesundheitsministerium.
7: Die Impfung sollte bevorzugt im Spätsommer oder Herbst erfolgen, also in Wirklichkeit genau jetzt. Und sie ist empfohlen für alle Personen ab 12 Jahren, die das Risiko eines schweren Krankheitsverlaufs und möglicher Komplikationen reduzieren wollen.
6: Für die Grippeimpfung ist der ideale Zeitpunkt etwas später, von Mitte Oktober bis Ende November. Heuer können allerdings hunderttausende Impfdosen erst verspätet geliefert werden. Für Risikogruppen, etwa für Kinder und Senioren, gibt es zwar genug Impfstoff, heißt es von Seiten der Ärztekammer. Alle anderen müssen sich aber noch etwas gedulden.
3: Und das waren die Nachrichten mit Miriam Reichel.
8: Zum Wetter.
9: Sonnig und warm heute in Österreich. Frühwerte liegen in den Landeshauptstädten aktuell zwischen 7 Grad in Graz und 10 Grad in Eisenstadt. In der Steiermark, da gibt es jetzt noch ein paar Nebelfelder, vor allem in den Tälern. Die werden sich aber relativ schnell lichten. Danach eigentlich strahlend sonnig bei uns im Land. Ab Mittag ziehen ein paar dichtere Wolken durch, die bleiben aber harmlos. Und die Nachmittagswerte beachtlich, heute 19 bis 24 Grad. Morgen am Mittwoch der nächste sonnige und ungewöhnlich warme Tag. Auch morgen Höchstwerte zwischen 19 und 24 Grad.
8: Es ist 6:03. 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
9: Ja, viel los jetzt im Frühverkehr, aber Sie sollten nirgendwo länger brauchen als gewohnt. Wenn Sie von Problemen auf unseren Straßen wissen, dann rufen Sie uns bitte an, kostenlos unter Stern 300.
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8: Ja, mal an.
9: Los geht's.
8: Los geht's, ab in den Dienstag. Guten Morgen.

0: Was für eine Zeit gerade, der Oktober, gespickt mit Events, dass die Balken sich aber so richtig biegen. Guten Morgen am Dienstag. Diese Woche, Donnerstag, Leoben steht Kopf beim Gösserkirtag.
1: Ah ja, genau.
0: Wahnsinn, das wird richtig, richtig wild. Dazu ist noch Out of Order diese Woche in Graz mit einem fetten Konzert. Die Oktoberfeste gehen natürlich auch noch weiter und das bis zum Ende des Monats. Und dann
1: kommt eine neue Initiative.
0: Genau, die plötzlich jemanden auch in dem Fall was Gutes tun möchte. Gar nicht so leicht im Oktober. Also wenn Sie Leute sehen, die dann plötzlich sagen, na, heute trinke ich nichts, sind Sie vermutlich beim Sober Oktober.

0: man sieht, wie das Umfeld reagiert, wenn man öfters Nein, Danke sagt. Und zum anderen merkt man schon nach sehr kurzer Zeit Auswirkungen auf den Körper. Man schläft besser, das Hautbild, Schein vom Inside Out, das wird immer, immer besser. Man merkt es aber auch im Börserl, Alkohol kostet viel Geld, bei den Kalorien merkt es man. Und jetzt im Herbst, ganz wichtig vielleicht auch, Alkohol dämpft ein bisschen unser Immunsystem. Das heißt, wenn jetzt die Erkältungskrankheiten nachher marschieren, da ist Alkoholverzicht immer sehr sinnvoll und hilfreich.
1: Klingt gut. Macht Sinn.
2: Viele Gründe, eh klar, man hört es immer wieder und insgeheim, wenn man Alkohol trinkt, weiß man es ja auch, dass es nicht unbedingt jetzt gesund ist. Aber trotzdem dieses Umzusteigen, die Welt einmal ein bisschen anders zu betrachten, in dem Fall nüchtern und vor allem auch Nein zu sagen, ist nicht immer
1: das
2: ganz so leicht, oder?
1: Das ist oft das Problem, genau.
2: Okay, komm, eins trinkst schon.
0: Es scheint ein bisschen so zu sein in Österreich, dass Alkohol die einzige Droge ist, bei der man sich rechtfertigen muss, wenn man sie nicht nimmt. Also geh, trink doch was, man bist schwanger, ach aus Kopf, du Armer, musst du fahren, das hört man ständig. Und wie schade, dass man sich rechtfertigen muss, ein Nein, Danke reicht völlig aus und man kann einfach kontern, indem man sagt, was hast du denn anderes heute Gutes für mich?
2: Ja, oder in dem Fall, man kann auch ohne Alkohol Spaß haben.
1: Und es gibt aber auch viele Getränke mittlerweile, die ohne Alkohol wirklich gut sind.
2: Wasser. Mineral.
1: Es gibt auch Wein ohne Alkohol, es gibt Bier ohne Alkohol, es gibt ja alles.
2: Also das meinst du, aber das trinke ich nicht.
3: Steh

Roxette bringt sie rein in den Dienstag in 11 Minuten, schon 7:30. Oh yeah, die Sonne geht auf und dazu spielt Supertramp. Mehr geht fast nicht. Mehr geht fast nicht. Was für ein traumhaft schöner Song. Viel Spaß.

0: In 8 Minuten, 7:30. Guten Morgen.
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0: Funktioniert super. Schauen wir mal, ob der Herr in der Weststeiermark schon munter ist.
2: Gerne.
0: Einen wunderschönen guten Morgen, Herr Inspektor. Conny Greins und Thomas Seidel von Radio Steiermark sind da.
2: Ja, guten Morgen.
3: Guten Morgen. Guten Morgen. Alles Gute zum 40er.
2: Ja, vielen lieben Dank.
0: Franz Josef Berner, Polizist aus Deutschlandsberg.
2: Genau.
0: So schaut's aus.
3: Wir haben gehört, der Prosecco King.
0: Was?
3: Ja.
0: Aber das nur in der Freizeit, oder?
2: Nur in der Freizeit.
0: Also ja, okay, gut, jetzt haben wir fast gedacht.
2: Ich kann nichts anderes sagen, ich werde da gerade gefilmt.
0: Also, ja gut, in der Freizeit kann er, ja, das ist ja, in der Freizeit kann man ja machen, was man möchte, logischerweise. Aber im Dienst braucht man natürlich das nicht. Außer der Herr Berner, der Inspektor, ist jemand, der die Prosecco-Damen und Herren außerfischt aus der Schlanzberg. Das könnte man jetzt auch noch sehen. Wie geht's? Wie läuft der Geburtstag bis jetzt?
2: Ja, danke, bis jetzt haben wir schon ziemlich viel Besuch gehabt.
0: Ja.
3: Heute im Dienst?
2: Nein, heute nicht im Dienst.
3: Ah, sehr
2: gut. Urlaub und deswegen dürfen wir ein paar Gas und Prosecco trinken.
0: Ja, das ist in Ordnung. Das ist in Ordnung. Wunderbar. Was bringt der Tag heute? Ist irgendwas Ärgeres geplant oder ist einfach so ein Open House, wie man so schön hat?
2: Wir haben tatsächlich Tag der offenen Tür. Also, wenn ihr Lust habt, kommt vorbei.
0: Sehr gut, sehr gut. Das heißt, auch die Kolleginnen und Kollegen sind unterwegs. Oder wie schaut das aus? Kommt die Streifen vorbei wegen Ruhestörung oder wie läuft denn das?
2: Ja, hoffentlich nicht. Aber wie gesagt, wer kommt. Und sehr, der darf mitfeiern.
0: Sehr gut.
3: Wir sollen auf jeden Fall von den Kollegen in Deutschlandsberg, die heute im Dienst sind, alles Gute ausrichten.
2: Vielen lieben Dank.
0: Die meisten sitzen schon gerade neben.
2: Ja,
0: das ist
2: schon toll.
0: Sehr gut. Herr Berner, alles Gute und viel Spaß.
2: Dankeschön, danke.
0: Baba.
4: Na, sowas gehört ja angezeigt. Der Inspektor, hallo!

0: Einen schönen Start in den Tag. Es ist mittlerweile 7.30 Uhr. Guten Morgen.
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2: Seit Monaten stehen die beiden Geschäftsflächen im neuen Bahnhof Weststeiermark an der Choralmbahn leer. Jetzt wollen die ÖBB die Vermietung voranbringen und investieren in den Ausbau. Seit gestern laufen die ersten Vorarbeiten dafür. Besonders dringend gesucht wird ein Nahversorger. Gespräche mit Interessenten laufen, berichtet Daniel Neuhauser.
3: Die beiden Geschäftsflächen im Bahnhof Weststeiermark sind rund 230 und 130 Quadratmeter groß und bisher noch nicht fertig ausgebaut. Das wollen die ÖBB jetzt ändern, Sprecherin Rosanna Zernato-Peschel.
4: Was wir jetzt tun wollen, um auch konkret die Voraussetzungen zu verbessern, ist, dass wir Leitungen noch verlegen, sowie entsprechend auch Vorbereitungen für Bodenbelege, um sozusagen einen unmittelbar nutzbaren Ausbaustandard anbieten zu können.
3: Damit sollen Betriebe weniger selbst investieren müssen, bevor sie die Flächen beziehen. Interessenten gebe es bereits.
4: Es ist so, dass die Gespräche laufen mit Interessenten, aber auch aus Gründen der Vertraulichkeit gegenüber unseren potenziellen Vertragspartnern wollen wir da jetzt noch keine Einzelauskunft geben.
3: Der noch junge Bahnhof werde bereits gut angenommen, heißt es von den ÖBB. Das zeige etwa die Auslastung der Park-and-Ride-Anlage. Gleichzeitig rechnen die ÖBB damit, dass die Choralmbahn in den kommenden Jahren noch stärker genutzt wird und damit auch der Bahnhof Weststeiermark weiter an Bedeutung gewinnt. Gesucht werde dort vor allem ein Nahversorger, ein Angebot, das auch die Gemeinde Groß St. Florian begrüßen würde.
4: Tatsächlich ist es eben so, dass wir jetzt mit diesen Umbaumaßnahmen, die jetzt anlaufen, zuversichtlich sind, dass wir mit diesem verbesserten Ausbaustandard dann bis Jahresende wirklich Bewegung hineinbekommen.
3: Für Reisende soll es durch die Arbeiten in den nächsten Monaten keine Einschränkungen geben.
2: Nicht nur am Bahnhof Weststeiermark wird ein Nahversorger gesucht. In kleinen Gemeinden nimmt die Zahl der Lebensmittelgeschäfte generell immer weiter ab. Laut Daten der KMU-Forschung Austria schrumpft die Zahl der Lebensmittelgeschäfte in ländlichen Regionen kontinuierlich um rund 3% pro Jahr. Besonders gefährdet sind kleine Orte unter 1.500 Einwohnern. Um dem entgegenzuwirken, setzt das Land auf Förderungen wie das Programm Lebensnah der Steirischen Wirtschaftsförderung. Auf den heimischen Almen ist heuer zu wenig Gras gewachsen, um den Futterbedarf des Almviehs decken zu können. Rund ein Drittel des Grundfutters musste daher zugekauft werden. Die steirischen Viehbauern sind dadurch mit deutlich höheren Ausgaben für Futter konfrontiert. Rainer Liebig informiert.
5: In normalen Jahren wächst auf den steirischen Weiden genügend Gras, um die Grundversorgung der Tiere auf den Almen abzudecken. Eine Milchkuh benötigt pro Jahr rund 2700 Kilogramm Heu und 11.800 Kilogramm Grassilage. In der Regel erzeugen die Rinderbetriebe dieses Grundfutter selbst auf ihren Grünflächen, nur Kraftfutter muss zugekauft werden. Heuer konnte allerdings nur zweimal gemäht werden. Üblich sind 3 bis 4 Schnitte, erklärt Rudolf Grabner von der Landwirtschaftskammer Steiermark.
6: Wir haben so im Durchschnitt an die 30% weniger Futter, was geerntet worden ist, an Heu oder an Grassilage. Und das bedeutet dann für die Betriebe, dass die versuchen müssen, das Futter zuzukaufen.
5: Da es allerdings in ganz Europa trocken und heiß war, ist Futter generell rar und die Preise sind doppelt so hoch, wie wenn man sein Futter selbst erzeugen kann.
6: Und wenn man das auf eine Kuh umlegt, werden das an die 290 bis 300 Euro sein, die pro Kuh dann höhere Kosten sind für die Grundfutterversorgung.
5: Erklärt Grabner. Das heißt, statt den kalkulierten 772 Euro an Futterkosten pro Kuh und pro Jahr sind heuer mehr als 1.000 Euro angefallen. Einige Landwirtschaften mussten Tiere vorzeitig schlachten lassen, um die übrigen Rinder versorgen zu können. Das habe den Preis für Rindfleisch aber stark sinken lassen. Um auf Hitzesommer wie heuer besser vorbereitet zu sein, müssten Viehbauern auf resistentere Pflanzen setzen, ihre Viehbestände anpassen und Grünflächen von aufgelassenen Landwirtschaften pachten, so der Experte.
2: In Bruck an der Mur ist in der vergangenen Nacht in einem Mehrparteienhaus ein Brand ausgebrochen. Das Feuer ging von einem Kellerabteil des Hauses aus. Da der Fluchtweg der Bewohnerinnen und Bewohner verraucht war, wurden die Menschen von der Feuerwehr mit schwerem Atemschutz in Sicherheit gebracht. Verletzt wurde niemand. 5 Feuerwehren standen im Einsatz, um den Brand zu löschen und das Mehrparteienhaus zu entlüften. Die Brandursache muss noch ermittelt werden. Und jetzt noch zum Wetter. Conny Kreins weiß, wie es wird.
7: Sonnig und warm wird es heute. Frühwetter liegen allerdings aktuell zwischen nur 2 Grad in Neumarkt und 12 Grad auf der Lassnitzhöhe. Tagsüber dann viel Sonne. Die Nebelfelder, die es jetzt in der Früh gibt, lösen sich schnell auf. Tagsüber strahlend sonnig. Ab Mittag ziehen zwar ein paar dichtere Wolken durchs Land, vor allem im Süden. Es bleibt aber trotzdem überall freundlich und sonnig und warm heute Nachmittag. Die Werte liegen zwischen 19 und 24 Grad. Morgen am Mittwoch bleibt es dabei. In der Früh etwas Nebel, tagsüber oft strahlend sonnig und das bei auch morgen 19 bis 24 Grad.
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7: Ja, im Frühverkehr sollten Sie überall ohne Probleme vorankommen. Wenn es anders ist, dann rufen Sie uns bitte an, kostenlos unter Stern 300.
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7: Guten Morgen.
0: Ja, schönen guten Morgen.
8: Guten Morgen, Bichl.
9: Guten Morgen, Kindberg.
10: Guten Morgen, Steiermark.

0: Grünen Zweig würden wir zwei kommen können, wenn wir zwei zusammen sporteln würden.
1: Schwierig.
0: Tennis,
1: wir können miteinander nicht für einen Marathon trainieren.
0: Nein, das geht sich mal sicher nicht aus.
1: Das können wir machen.
0: Geht sich bei dir Tennis aus?
1: Ja. War sogar mal gar nicht so schlecht, glaube ich.
0: Wirklich?
1: Okay, das ist schon 30 bis 40 Jahre
0: ich
1: her.
0: Ich weiß nicht, ob ich deinen Lieblingssport reiten. Ich habe das noch nie gemacht. Also ich bin schon mal umgesessen auf dem Pferd.
1: Nein, das mag ich dann nicht.
0: Nicht?
1: Nein, das mag ich dann nicht.
0: Okay, wir sprechen heute
1: nicht. Fußball kann
0: ich nicht. Ja, jetzt schon Golf.
1: Ja.
0: Ah, nicht, okay. Wir sprechen heute über Pärchensport. Welchen Pärchensport könnte man gemeinsam machen?
2: Wir gehen gern wandern, weil wir voll gern in die Berge sind.
3: Tennis. Tennis gefällt mir und dir und das bietet sich her an. Ne? Kein Match, ein bisschen hin und her spielen, das funktioniert recht gut.
4: Wir gehen sehr oft Radfahren.
5: Aber beim Radfahren, da ist eigentlich ganz gleich, wie lange du schon fährst. Du kannst einfach super zusammenfahren und man kommt an die frische Luft. Man kommt eigentlich ziemlich weit mit dem Radfahren, nicht so wie beim Laufen zum Beispiel. Du kommst meistens nicht so weit wie beim Radfahren. Es ist einfach total schön.
0: Ja, Radl fahren.
1: Ja, das geht.
0: Radl
1: stimmt.
0: Fahren, das schaffen wir, glaube ich. Das Gute ist, Pärchensport, das ist wichtig für die Beziehung und auch für einen selbst.
6: Wenn man weiß, dass gemeinsamer Sport die emotionale Bindung vom Paar nachweislich stärkt. Also es ist eine sehr wirkungsvolle Methode, um Nähe, um Freude, um Vertrauen miteinander zu verbinden. Und man weiß auch, dass Paare, die gemeinsam Sport betreiben, sehr viel mehr ins Reden kommen. Also so, dass quasi die Kommunikation gestärkt wird.
0: Sportpsychologin und Psychotherapeutin Sarah Wiedtke mit den Ausführungen. Wichtig ist nur, aufpassen.
1: Nicht zu ehrgeizig werden.
6: Ihr würdet achten, dass wenn man gemeinsam Sport betreibt, dass es als Teamgeschehen betrachtet wird und nicht irgendwie als Leistungsdruckzone. Also es macht wenig Sinn, wenn einer davon sehr profitiert und das als Wettkampf sieht und dann beim anderen Frust oder Ärger auslöst.
0: Also tanzen super, klettern, da kommt man auch gemeinsam ans Ziel, rudern, da braucht man den Rhythmus,
1: das sind Sportarten. Teamsportarten sind gute Beziehungssportarten.
0: Dann lassen wir das mit Tennis spielen, lieber Conny.
1: Okay.

7.55 Uhr. Guten Morgen, Steiermark. 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Viel Spaß auf dem Weg in die Arbeit.

0: Nicolesque. Und dieser unglaublich positive Song zum Start in den Tag passt auch gut zum Wetter. Und auch der nächste Musikmix, der auf sie zukommt, ist perfekt. Strong Enough von Cher, apropos strong, stark. Eine der stärksten Stimmen Österreichs. Ina Regen auch mit dabei. Und
1: du bist die Blume aus dem Gemeinde.
0: Klassiker, oben drauf. Bis gleich.
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5: Am Mikrofon ist Miriam Reichel. Frankreich bereitet sich heute auf einen Großkampftag vor. Seit einer Woche demonstrieren Schülerinnen und Schüler im gesamten Land für bessere Lernbedingungen. Und immer wieder kommt es dabei zu Ausschreitungen. Für heute haben Schülervertretungen zu Demonstrationen aufgerufen. Unterstützung kommt von Lehrerverbänden und Gewerkschaften. Aus Paris berichtet Leonie Heitz.
6: Nach den Ausschreitungen der vergangenen Woche bereiten sich die Sicherheitskräfte auf einen schwierigen Tag vor. Seit Beginn der Proteste wurden über 5000 Menschen festgenommen, mehrheitlich Minderjährige. 190 Schülerinnen und Schüler wurden verletzt, darunter ein 15-Jähriger, der eine Hand verlor. Amnesty International kritisiert ein unverhältnismäßiges Vorgehen der Polizei. Gleichzeitig gibt es auch schwere Gewalt seitens der Demonstrierenden. In Marseille wurde eine Passantin mit einem selbstgebauten Flammenwerfer angegriffen. Die Regierung versucht, die Proteste mit Zugeständnissen zu entschärfen. Bildungsminister Edouard Geffray kündigt mehr Vertretungslehrer und die Sanierung von Schulen an.
5: Die Ukraine hat die russische Hauptstadt Moskau in der Nacht nach Behördengaben wieder massiv angegriffen. Von den 650 Drohnen wurden laut dem Bürgermeister von Moskau die meisten von der Luftabwehr gestoppt. Eine Person wurde aber durch die Drohnenangriffe getötet, heißt es, und 6 weitere verletzt. Die US-Elite-Uni Cornell gerät nach den Vergewaltigungsvorwürfen dort zunehmend unter Druck. Medien berichten von eingeschlagenen Fenstern und Graffitis mit Kritik am Vorgehen der Universität. Eine frühere Studentin wirft mehreren Männern vor, sie 2024 im Haus einer Verbindung vergewaltigt und anderen Studierenden zum Missbrauch angeboten zu haben. Die Männer wurden zum Teil von der Uni verwiesen, suspendiert oder mit Kontaktverboten bestraft. Strafrechtliche Konsequenzen gab es aber bisher nicht. Straffällige Kinder zwischen 10 und 13 Jahren werden in Wien seit kurzem in der sogenannten Auszeit-WG betreut. Durchaus mit Erfolg, wie es heißt. Ein Bub hat nach der Betreuung dort keine Straftaten mehr begangen. Das Projekt wurde jetzt bis März verlängert. Beate Tomasowitsch berichtet.
7: Der betroffene Bub war schon länger in Betreuung beim Verein Rettet das Kind. Der Bub war zwar gesprächsbereit, doch sein Verhalten wollte er nicht ändern, wollte weiter Straftaten verüben, seinen Spaß haben, bis er 14 ist. Geändert hat sich das, als der Bub in die Auszeit-WG gekommen ist, sagt Christian Reiner von Rettet das Kind.
8: Und plötzlich hat sich alles schlagartig verändert, weil er für sich eine Sache erkannt hat. Er hat ganz klar erkannt, wenn ich hier untergebracht bin und obwohl sich alle so liebevoll um mich kümmern, ich mich so schlecht fühle, dann kann das Gefängnis kein Ort sein, wo ich hin möchte.
7: Jetzt kümmern sich wieder seine alten Betreuer um ihn. Der Bub habe seither keine Straftaten mehr begangen und will selbst sein Verhalten ändern. Das habe die Auszeit-WG bewirkt. In der Auszeit-WG dürfen die Kinder maximal 12 Wochen angehalten werden.
5: Und das waren die Nachrichten mit Miriam Reichel.
0: Und damit zum Wetter und Conny Kreinz.
9: Und sonnig und warm wird es heute in Österreich und so auch bei uns in der Steiermark. Frühwerte liegen aktuell zwischen 3 Grad in Murau und 10 Grad in St. Radegund. Nebelfelder, die es jetzt in der Früh gibt, lichten sich schnell, danach oft strahlend sonnig. Ab Mittag ziehen zwar ein paar dichtere Wolken durch, die bleiben aber harmlos. Und die Höchstwerte heute 19 bis 24 Grad. Und morgen am Mittwoch bleibt es dabei, in der Früh etwas Nebel, tagsüber oft strahlend sonnig und auch morgen Höchstwerte um 24 Grad.
0: Schönes Aufstehen, 7:03 und schöne erste Pause. Wir schauen einmal kurz für Sie auf die Steirischen Straßen.
9: Ja, da dauert es jetzt in Graz im Frühverkehr 15 Minuten länger und zwar auf der St. Peter Hauptstraße und der Blüdemanngasse jeweils stadteinwärts. Und 10 Minuten länger brauchen Sie auf der Maria-Troster-Straße stadteinwärts vor der Hilmgasse.
0: Danke fürs Mitstoppen.
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0: So kann man auch die Zeit verbringen im Stau.
9: Ja, danke schön.
0: Schönes Aufstehen, Dienstag. Guten Morgen.
9: Guten Morgen.

0: 9 nach 8 am Dienstag. Und hängt Ihnen der Apfelstrudel schon beim Ohr raus? Benutzen Sie zu allen möglichen Dingen, wie zum Beispiel Schnitzel, Spaghetti Carbonara oder vielleicht zur Jause auch immer Apfelkompott, weil Sie sonst nichts wegkriegen?
1: Wir haben die Lösung.
0: Ja, ich glaube, viele da draußen wissen, was wir meinen, wenn man Apfelbäume zu Hause hat, die viel tragen, super, aber was tut man mit den ganzen Äpfeln, wenn man zu Hause zufällig eine riesengroße Saftpresse stehen hat, weil Apfelsaft natürlich das allerbeste wäre.
1: Dann ist super.
0: Oder Most oder Essig, ja, was auch immer. Dann gibt es jetzt die Abhilfe.
1: Ja, und zwar die mobile Apfelpresse oder Obstpresse, die ist gerade im Land unterwegs.
0: Erich Fuchs hat sie besucht.
2: So riecht es im Abfallzentrum Fern nicht selten. Es duftet verführerisch nach frischem Apfelsaft. Die mobile Saftpresse von Aurelio Oberascher ist hier im Dauereinsatz.
3: Die habe ich mir selber zusammengebaut. Ich habe es von einem Bekannten aus Deutschland mir abgeschaut. Und da habe ich mir gedacht, ah super, das gibt es bei uns noch nicht. Da habe ich mir gedacht, das sollte ich mal probieren.
2: Auf einer überdachten Fläche, so groß wie ein Traktoranhänger, ist alles drauf, um ruckzuck Apfelsaft zu pressen.
3: Waschanlage, Musa, Presse, Doppelpackpresse und Pasteur. Und da wird der Saft direkt erhitzt und in Bag-in-Box abgefüllt.
2: 20 Minuten braucht es, bis 50 Kilogramm Äpfel gepresst und in Tetra-Packs abgefüllt werden.
3: Ich biete 3 Liter, 5 Liter und 10 Liter an.
4: Was zahle ich dafür?
3: Also bei 5 Liter 8 Euro. Sie müssen nur die Äpfel herbringen.

0: Apfelkuchen draus machen.
1: Also der Vorteil bei mir ist, was die meisten Pressen nicht anbieten, ist Kleinmengen und ich mache ab 50 Kilo. Und die meisten Kunden haben so 2-3 Bäume zu Hause.
2: Bei größeren Mengen kommt Aurelio Oberascher auch nach Hause.
1: Theoretisch schon, aber eigentlich stehe ich in Gemeinden und man kann sich über meine Homepage einen Termin buchen.
2: Noch 3 Wochen lang ist die mobile Obstpresse von Lippoch bis Kindberg unterwegs.
3: Und in einigen Teilen der Steiermark, wie zum Beispiel in der Weststeiermark und der Oststeiermark, gibt es auch Bauern, die Saftpressen zu Hause haben, wo man auch die eigenen Obstsorten mitnehmen kann und dann einen gemeinsamen Saft zu pressen.

0: großartiger Teil der heurigen Aufsteirern-TV-Show zu sehen am 24.10.2026. Josh, haben wir ganz Großes gehört von der Aufzeichnung.
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2: Sie können heute den ganzen Tag über noch bis Mitternacht mit abstimmen, entweder für das Stift St. Lambrecht, dann für die Talbachklamm oder für die Riegersburg.
0: Genau, es wird entweder zweimal Obersteiermark oder einmal die Südoststeiermark, Talbachklamm in Schladming, da auch mit dabei. Sie können noch einmal abstimmen, reinschauen, die Beiträge auf OFON nachschauen von Steiermark heute. Wir haben alles für Sie zusammengefasst auf steiermark.of.at und die Bekanntgabe gibt es dann am Donnerstag am Vormittag, wer schlussendlich dann für uns, für die Steiermark an den Start geht bei der großen Bundesländersendung am 26.10. am Nationalfeiertag. Und ja, wir sind einfach der Meinung, dass eine von den drei einfach gewinnen wird. Sie müssen nur mal sagen, wer.
2: Genau so ist es.
0: So schaut's aus. Und heute, Conny, super Tag, allen voran, wenn man abnehmenden Mond im Löwen mag.
2: Ja, und da vor allem für alle Friseure ein super Tag. Heute nämlich ideal für einen Friseurbesuch. Die Haare, die heute geschnitten werden, wachsen nämlich kräftiger nach. Und Obst und Gemüse, das heute geerntet wird, hält besonders lange.
0: Super. 6.10. der Tag heute, 1962, ein ganz besonderer. Denn dort ist zum allerersten Mal ein James-Bond-Film in London gelaufen. Und am selben Tag, am 6.10.62, nicht nur der erste James Bond, sondern, und das ist halt wirklich der Wahnsinn.
2: Musikgeschichte wurde da geschrieben.
0: Einmal Film und einmal Musikgeschichte. Und auch in Großbritannien, und zwar in Liverpool. Da sind die her, die Jungs, die Beatles, Love Me Do, Debütsingle.

8.26 Uhr. In gut 3,5 Minuten ist es schon 8:30. Und damit gleich wieder Zeit fürs Radio Steiermark-Journal.

0: 8.30 Uhr, halb neun. Dienstag, guten Morgen.
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2: Die Feuerwehren im Bezirk Bruckmürzzuschlag sind in der vergangenen Nacht im Großeinsatz gestanden. Gleich zwei Brände waren zu bekämpfen. In einem Industriebetrieb in Kindberg und in einem Mehrparteienhaus in Bruck. Insgesamt 15 Feuerwehren wurden zur Brandbekämpfung hinzugezogen, berichtet Michael Pendel.
3: In dem Mehrparteienhaus in Bruck ging der Brand von einer Gasübernahmestation im Keller aus. Dichter Rauch quoll durch die Gänge. Deshalb war den Bewohnerinnen und Bewohnern der Fluchtweg versperrt. Die Menschen wurden von der Feuerwehr mit schwerem Atemschutz in Sicherheit gebracht. Verletzte gab es keine. 5 Feuerwehren standen hier im Einsatz, um den Brand zu löschen und das Mehrparteienhaus dann zu entlüften. Die Brandursache muss noch von einem Sachverständigen ermittelt werden. Auch beim zweiten Brand in einem Industriebetrieb in Kindberg steht der Auslöser noch nicht fest. Der Alarm ging hier kurz nach 21 Uhr über eine automatische Brandmeldeanlage bei der Feuerwehr ein. In der Hackschnitzelanlage des Betriebes war Feuer ausgebrochen. Die Löscharbeiten dauerten bis 5 Uhr in der Früh und gestalteten sich ausgesprochen schwierig. Das Hackgut musste von den Feuerwehrleuten händisch weggeräumt werden. Die körperlich schwere Arbeit war aufgrund der Rauchentwicklung nur unter schwerem Atemschutz möglich. 10 Feuerwehren standen hier im Einsatz.
2: Arbeiten an einer solarthermischen Anlage dürften wohl die Ursache für den Brand eines Einfamilienhauses in Seiersberg am Sonntag gewesen sein. Laut den Ermittlern wurden am Dach Heißarbeiten durchgeführt. Dabei geriet das Haus in Brand, verletzt wurde niemand. Die genaue Schadenshöhe steht derzeit noch nicht fest, dürfte sich aber auf mehrere hunderttausend Euro belaufen. Der Herbst ist die Zeit, in der Erkältungen wieder häufiger auftreten. Auch die Fallzahlen von Grippe und Covid steigen bereits leicht an. Es ist somit auch die richtige Zeit für Impfungen. Wer sich jetzt gegen welche Krankheiten impfen lassen sollte, um den Verlauf abzumildern und was dabei zu beachten ist, berichtet Raphael Krapscher.
4: Für manche Impfungen ist bereits jetzt der richtige Zeitpunkt. Etwa für eine Covid-Auffrischung, die besonders für Menschen über 60 Jahren, Personen mit Vorerkrankungen und für Gesundheitspersonal empfohlen ist, erklärt Maria Paulke-Korinek vom Gesundheitsministerium.
5: Die Impfung sollte bevorzugt im Spätsommer oder Herbst erfolgen, also in Wirklichkeit genau jetzt. Und sie ist empfohlen für alle Personen ab 12 Jahren, die das Risiko eines schweren Krankheitsverlaufs und möglicher Komplikationen reduzieren wollen.
4: Für die Grippeimpfung ist der ideale Zeitpunkt etwas später, von Mitte Oktober bis Ende November. Heuer können allerdings hunderttausende Impfdosen erst verspätet geliefert werden. Für Risikogruppen, etwa für Kinder und Senioren, gibt es zwar genug Impfstoff, heißt es von Seiten der Ärztekammer. Alle anderen müssen sich aber noch etwas gedulden.
2: Seit Monaten stehen die beiden Geschäftsflächen im neuen Bahnhof Weststeiermark an der Choralmbahn leer. Jetzt investieren die ÖBB zusätzlich in den Ausbau. Seit gestern laufen erste Vorbereitungen. Unter anderem sollen Leitungen verlegt und Bodenbelege vorbereitet werden. Gespräche mit möglichen Mietern gibt es. Besonders gesucht wird ein Nahversorger. Und die Wetteraussichten hat jetzt Conny Kreins für Sie.
6: Sonnig und warm wird's heute. Die Frühwerte liegen aktuell zwischen 4 Grad in Zeltweg und 10 Grad in Graz. Heute Nachmittag werden es 19 bis 24 Grad. Dazu viel Sonne, oft strahlend sonnig im ganzen Land. Ab Mittag bilden sich zwar ein paar dichtere Wolken, die bleiben aber harmlos. Und morgen am Mittwoch eigentlich ganz gleich. Warm am Nachmittag wieder bis zu 24 Grad und das bei strahlendem Sonnenschein.
0: 8.34 Uhr, das Radio Steiermark Verkehrsservice.
6: Ja, da brauchen Sie weiterhin 15 Minuten länger in Graz im Frühverkehr und zwar auf der St. Peter Hauptstraße und der Blütemanngasse jeweils statt einwärts und 10 Minuten länger dauert es auf der Maria-Troster-Straße statt einwärts vor der Hilmgasse.
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0: Einen wunderschönen guten Morgen.
6: Schönen guten Morgen Steiermark.
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0: Guten Morgen, 8.44 Uhr.
1: Wie heißt das nochmal?
2: Sober Oktober.
1: Sober Oktober.
2: Sober Oktober.
0: Sober Oktober, willkommen.
3: So heißt es.
0: Im Sober Oktober. Man kann es super steirisch aussprechen übrigens.
3: Absolut.
0: Es ist perfekt quasi steirisch.
3: Für steirisch, ja.
0: Sober Oktober ist der Traum. Alkoholfreier Oktober.
3: Genau, nüchterner Oktober, eine Initiative, die ihm den Menschen wieder bewusst machen soll, wie lebensqualitätsfördernd es ist, einmal keinen Alkohol zu trinken.
4: Was bringt ein Monat alkoholfrei? Zum ersten ganz viele Überraschungsmomente, weil man sieht, wie das Umfeld reagiert, wenn man öfters Nein, Danke sagt. Und zum anderen merkt man schon nach sehr kurzer Zeit Auswirkungen auf den Körper. Man schläft besser, das Hautbild, Schein vom Inside Out, das wird immer besser. Man merkt es aber auch im Börserl, Alkohol kostet viel Geld. Bei den Kalorien merkt es man. Und jetzt im Herbst, ganz wichtig vielleicht auch, Alkohol dämpft ein bisschen unser Immunsystem. Das heißt, wenn jetzt die Erkältungskrankheiten nachher marschieren, dann ist Alkoholverzicht immer sehr sinnvoll und hilfreich.
0: Ich weiß, für viele denken sie jetzt, boah, das steht an, die Feier, das Festl. Ja, okay. Wenn es nicht ganz geht, dann halt vielleicht reduzieren. Allein das hilft schon. Für mich war das Aha-Erlebnis jetzt gerade das Immunsystem.
3: Ah, schon?
0: Nein, ja, schon. Ja, schon. Deswegen war ein bisschen weniger.

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1: Alles klar.
2: Jetzt passiert's.
1: Ich hätte sie früher anziehen sollen, ja, die Übergangsjacke.
2: Genau. Ja, genau.
3: Ja, der Herbst. Es ist traumhaft schön, wenn man so in die Gärten reinschaut.
1: Aber viele fragen sich jetzt tatsächlich, ja, was machen wir aber mit dem ganzen Obst? Aber es gibt eine Lösung.
3: Die mobile Saftpresse.
4: Es duftet verführerisch nach frischem Apfelsaft. Die mobile Saftpresse ist hier im Dauereinsatz.
5: Und da wird der Saft direkt erhitzt und in Bag-in-Box abgefüllt.
3: Willkommen im Sober-Oktober.
1: Mhm.
3: Was ist denn das?
1: Was ist denn das?
6: Ich würde einmal spekulieren, ein Monat, wo man keinen Alkohol trinkt. Ja, ich denke dasselbe, obwohl wir da gerade mit unserem Sturm sitzen und den sehr genießen.
3: Man könnte auch gemeinsam Sport machen.
1: Ja, und da sagt die Wissenschaft, gemeinsam sporteln, also als Paar, kann der Beziehung sehr gut tun.
7: Paare, die gemeinsam Sport betreiben, kommen sehr viel mehr ins Reden. Quasi die Kommunikation wird gestärkt.
8: Wir gehen gern wandern.
9: Dennis gefällt mir und dir und das bietet sich ja an. Ne?
10: Wir gehen sehr oft Radfahren.
3: Einfach traumhaft schön.
1: Nein, vor allem außergewöhnlich warm an den Nachmittagen, aber in der Früh frisch.
3: Genau.
1: Raus mit den Übergangsjacken.
3: So schaut's aus. Zwiebellucker, wie das heißt, gell?
1: Genau.
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1: Am Mikrofon ist Miriam Reichel. Im Jemen gehen die Regierungstruppen jetzt verstärkt gegen die mit dem Iran verbündete Houthi-Miliz vor. Unterstützt von Saudi-Arabien konnten sie offenbar die strategisch wichtige Meeresenge Bab al-Mandab unter Kontrolle bringen. Gleichzeitig melden die Houthis erneut massive Angriffe auf Ziele in Saudi-Arabien. Die Türkei und Pakistan haben jetzt militärische Unterstützung gegen die Rebellen angekündigt. Nahost-Korrespondent Paul Huemer berichtet.
2: Videos zeigen Jemens Regierungstruppen direkt an der Küste der strategischen Meerenge Bab al-Mandab. Operation Morgengrauen des Jemen zeigt erste Erfolge. Nach eigenen Angaben wurden wichtige Stellungen und die Stadt Mokka zurückerobert mit massiver saudischer Luftunterstützung. Saudi-Arabien holt dabei weitere Verbündete ins Boot. Der sogenannte Mekka-Pakt wurde militärisch aktiviert. Die Türkei und Pakistan schicken Truppen zur Unterstützung nach Saudi-Arabien. In welchem Umfang ist noch unklar. Die Houthis schlagen zurück. In der Nacht wurde der internationale Flughafen von Riad und eine staatliche Ölraffinerie in Saudi-Arabien angegriffen. Die Geländegewinne der Regierungstruppen bezeichnen sie als völlig unwahr. Unabhängig überprüfen lässt sich das derzeit nicht. Fest steht nur, der Krieg im Jemen ist wieder voll entbrannt.
1: Vor der rumänischen Küste ist gestern ein türkisches Frachtschiff gesunken. Zwei Seeleute sind dabei ums Leben gekommen. 11 Besatzungsmitglieder wurden gerettet. Das Schiff soll zuvor von einer Drohne getroffen worden sein. Das berichtet ein Seemann. Der ukrainische Präsident Volodymyr Zelensky spricht von einem schrecklichen Angriff russischer Drohnen auf den Frachter. In der schwedischen Hauptstadt Stockholm wird zum Mittag verkündet, wer heuer mit dem Physiknobelpreis ausgezeichnet wird. Gestern wurde bereits der Medizinpreis bekannt gegeben für 3 Forscher im Bereich der Optogenetik. In den kommenden Tagen folgen noch die Preise für Chemie, Literatur, Frieden und Wirtschaft. Aufregung in der Tennisszene. Der Russe Daniil Medvedev verletzt beim Masters-Turnier in Peking gegen den Serben Novak Djokovic einen Zuschauer und wird disqualifiziert. Daniel Kulowitz berichtet.
3: Im Halbfinalduell mit Novak Djokovic gerät Daniil Medvedev auf die Verliererstraße und dann brennen ihm kurz vor Ende völlig die Sicherungen durch. Vor lauter Frust knallt einen Ball Richtung Tribüne, trifft einen Besucher, der in der ersten Reihe saß, im Gesicht. Der Fan hielt sich das rechte Auge und wurde benommen von der Tribüne begleitet. Schock für alle, auch für Novak Djokovic, der damit ins Finale weitergeht.
4: A bit of a shock, to be honest. Hope that person is not badly injured.
3: Er hoffe, die Person sei nicht schwerer verletzt, so Djokovic. Medvedev habe das sicher nicht mit Absicht getan. Medvedev entschuldigte sich später. Er werde versuchen, Kontakt mit dem verletzten Tennisfan aufzunehmen, wenn dieser das wolle. Dem Russen werden auch alle Punkte und das Preisgeld gestrichen.
1: Und das waren die Nachrichten mit Miriam Reichel. Das Wetter.
5: Nebelfelder gibt es im Moment noch etwa im Klagenfurter Becken und im Mürztal. In den kommenden Stunden lösen sich die Nebelfelder aber auf. Damit scheint heute in vielen Regionen die Sonne. Von Italien her ziehen allerdings auch Wolken durch und die können am Nachmittag und Abend stellenweise Regenschauer bringen, und zwar vor allem in Vorarlberg und dem Tiroler Oberland. Dazu gibt es heute Nachmittag Höchstwerte von 18 bis 25 Grad. Morgen geht es dann ähnlich warm und meist sonnig weiter. So viel zum Wetter von Nathalie Auer.
6: 9:04, wir kommen zum Radio Steiermark Verkehrsservice. Da können Sie ganz entspannt sein, es sind uns keine Störungen gemeldet worden. Sollten Sie was entdecken, dann bitte kostenlos bei uns anrufen unter Stern 300. Ich wünsche eine gute und sichere Fahrt.
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6: Wieder so ein herrlicher Herbsttag. Was macht den Herbst eigentlich aus? Der Schnupfen gehört für viele zum Herbst dazu. Momentan sind ja einige betroffen in diesem Fall. Gute Besserung. Aber der Herbst hat natürlich auch viele andere schöne Dinge zu bieten. Was man da in der Steiermark ganz besonders gern mag, das hören Sie gleich bei uns. Wunderschönen Vormittag wünsche ich.

0: Ich bin so viel unterwegs im Land und gerade jetzt im Herbst ist es einfach traumhaft schön. Von Radkersburg bis hinauf zum Grundlsee. Man kann sie gar nicht satt sehen. Was mögen Sie denn am Herbst? Was gehört für Sie eigentlich dazu?
1: Für mich gibt es im Herbst die raschelnden Blätterhaufen, die nicht fehlen dürfen.
2: Jegliche Art von Herbstfest.
3: Was im Herbst dazu gehört, ist sicherlich, da ich aus dem Jogelland komme, ein Sturm, Obst, ein guter Apfel. Und was bei uns auch wichtig ist, die Herbstfärbung. Das ist für mich ganz was Schönes, Entspannendes. Man sieht, es geht langsam mit dem Jahr zu Ende. Das möchte ich nicht missen.
4: Ich finde, Herbst ohne Kürbis geht einfach nicht. Also für mich ist Kürbis so der Inbegriff von Herbst.
2: Ja, der Herbst ist für mich unmittelbar mit der Apfelernte verbunden, die uns sehr, sehr beschäftigt. Und ich könnte mir einen Herbst ohne diese wunderschöne Arbeit des Erntens gar nicht vorstellen.
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Eine große österreichische Sängerin hat einmal zu mir gesagt, wenn die Musik, das Singen dich beseelt, dann ist es auch dein Leben und dann kannst du nicht davon loslassen. Vielleicht verabschieden sich manche Leute um dich herum, aber das Singen in dir, das einfach raus muss, das bleibt immer. Wäre etwas, was die Sassi von sich geben könnte. Jetzt ist sie da bei uns mit einem lässigen Titel für sie.

0: Einen schönen Dienstagvormittag, es ist 9.30 Uhr.
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2: Der ÖAMTC warnt vor gravierenden Sicherheitsproblemen bei zwei Kindersitzen. Und zwar sind das die Modelle Britax Römers Baby Safe Pro und AxKit Minikit Core. Beide Sitze hätten bei Frontalaufpralltests gravierende Sicherheitsmängel gezeigt, heißt es vom ÖAMTC. Das Sicherheitsrisiko für Kinder sei hoch. Die Hersteller der Kindersitze seien über das Testergebnis informiert worden. Die deutsche Firma AxKit habe bereits reagiert und den Verkauf des Modells eingestellt. Betroffene Kundinnen und Kunden können ihren Kindersitz gegen ein anderes Modell umtauschen. Britax Römer prüft noch. In einem Industriebetrieb in Kindberg im Bezirk Bruchmürz-Zuschlag ist die Feuerwehr in der vergangenen Nacht im Großeinsatz gestanden. In der Hackschnitzelanlage der Firma war Feuer ausgebrochen. Die Löscharbeiten dauerten die ganze Nacht und gestalteten sich schwierig. Das Hackgut musste von den Feuerwehrleuten händisch weggeräumt werden. Die körperlich schwere Arbeit war aufgrund der Rauchentwicklung nur unter schwerem Atemschutz möglich. 10 Feuerwehren standen im Einsatz. Was den Brand ausgelöst hat, steht noch nicht fest. Das Ski-Opening im heurigen Winter in der Steiermark wird voraussichtlich jenes auf der Tauplitz im Ausseerland am 28. November sein. Bereits an diesem Wochenende startet die Skisaison am Kitzsteinhorn in Salzburg. In den großen Skigebieten kosten die Tageskarten heuer schon mehr als 80 Euro. In den kleineren Skigebieten sind die Tickets günstiger. Möglicherweise auch aufgrund der hohen Preise stagniere der Skimarkt, heißt es von Fischer Ski. Nur Helme und Protektoren würden sich gut verkaufen. Der Skiverleih laufe aber gut. Zum Wetter. Viel Sonnenschein begleitet uns heute durch den Tag. Erst am späteren Nachmittag treffen Wolken vom Ennstal bis ins obere Murtal ein. Die Temperaturen steigen noch auf 19 bis 24 Grad. Und auch morgen wird es noch einmal sonnig und für Oktober ungewöhnlich warm sein, bei Temperaturen wie heute.
0: Wir kommen noch zum Radio Steiermark Verkehrsservice. Da schaut es nach wie vor gut aus. Es sind uns keine Störungen gemeldet worden. Sollten Sie was entdecken, kostenlos bei uns anrufen, bitte unter Stern 300. Ich bin die Gisi Hafner, wünsche weiterhin eine gute Fahrt.

0: Austropop vom Feinsten, Hansi Lang aus den 80ern mit seiner Josephine. Wir kommen gleich wieder in Bewegung. Wir brauchen heute dazu irgendeinen Gegenstand, den wir gerade so zur Verfügung haben. Sollte gut in der Hand liegen, also so ein Putzschwammerl, ein Klopapierrollen, Taschentücherpackung, was auch immer. Gehen wir's an.
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0: Und heute stärken wir unser Herz-Kreislauf-System und fördern damit die Beweglichkeit. Also nehmen wir mal unseren Gegenstand, was immer das ist, in die Hand und dann geht's los, Arne.
2: Breiter Gerätstand, das heißt, wir gehen wirklich mit den Beinen ein bisschen weiter auseinander als normalerweise. Den Gegenstand haben wir in der rechten Hand und jetzt gehen wir den Gegenstand faktisch beim gegenüberliegenden Bein durch, das heißt von innen nach außen. Das heißt, linkes Bein hinter dem Oberschenkel übergeben den Gegenstand, die linke Hand übernimmt den Gegenstand, führt ihn hoch und kippt ihn dann faktisch, indem wir den Körper leicht nach rechts rüber drehen, hinter den Oberschenkel rechts durch und die rechte Hand übernimmt wieder. Dann wieder hochkommen und so bewegen wir den Gegenstand der Woche zwischen den Beinen hin und her.
3: Also wie ein Achter durch die Beine.
2: Genau, wie ein Achter, das ist wunderbar, kann ich nicht, das ist viel einfacher und präziser gesagt. Das heißt, wie einen Achter durch die Beine den Gegenstand durchgeben, den Oberkörper immer wichtig mitdrehen dabei, immer wieder ein bisschen hochkommen und durchgeben. Also Oberkörper geht zur Seite, das Bein wird belastet, in dem Fall das linke, dann das rechte Bein und so kreisen wir im Achter diesen Gegenstand der Woche durch unsere Beine durch. Bein wird immer wieder unterschiedlich belastet, einmal das linke Bein, einmal das rechte Bein und so gehen wir das wirklich eine Musiklänge lang im Achter durch die Beine durch. Und wir verstoffwechseln die Weihnachtskekse ein bisschen leichter.
0: Ja, die backen jetzt wirklich manche schon jetzt, habe ich gehört. Also viel Vergnügen jetzt beim nächsten Titel.

0: Über uns die Sonne. Also bis Donnerstag auf jeden Fall. Genießen Sie diese wunderbaren Herbsttage noch, bis dann wieder vorbei ist.
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1: Am Mikrofon ist Miriam Reichel. Morgen jährt sich das am 7. Oktober 2023 von der Hamas angeführte Terrormassaker in Südisrael zum dritten Mal. Rund 1200 Israelis wurden damals ermordet, 251 weitere als Geiseln in den Gazastreifen verschleppt. Wegen des jüdischen Kalenders hat das offizielle Israel den nationalen Gedenktag für die Opfer schon gestern begangen. Aus Israel berichtet Nikolaus Wildner.
2: Ein Gebet für Israels Opfer des 7. Oktober 2023 und des darauffolgenden Kriegs in Gaza und an weiteren Fronten. Israels Regierungschef, damals wie heute, Benjamin Netanyahu. Gestern bei der offiziellen Gedenkzeremonie wird Netanyahu aus dem Publikum von Yaakov Godo unterbrochen, dessen Sohn Tom am 7. Oktober 2023 von Hamas-Terroristen ermordet wurde. Sie haben meinen Sohn am 7. Oktober nicht beschützt. Der Vorfall macht deutlich, die Wunden des 7. Oktober 2023 sind weiterhin nicht verheilt und Israels Versagen nicht aufgearbeitet. Israels führende Oppositionsparteien versprechen gemeinsam, im Gegensatz zu Netanyahu, den Einsatz einer staatlichen Untersuchungskommission, sofern sie bei den Wahlen am 27. Oktober eine Mehrheit erreichen.
1: US-Präsident Trump hat die Hinrichtung eines früheren Armeepsychiaters genehmigt. Der heute 56-Jährige hat 2009 auf einem Militärstützpunkt in Texas 13 Menschen erschossen und Dutzende verletzt. Er gab damals an, im Namen des Dschihad gehandelt zu haben. Der Mann soll von einem Armeeerschießungskommando getötet werden. Pardon. Es wäre die erste Militärhinrichtung in den USA seit mehr als 60 Jahren.
3: In Tirol ist man ja prinzipiell...
1: Wien liegt beim Gasausstieg im Heizen europaweit auf Platz 3. Das zeigt ein Ranking der Umweltschutzorganisation Greenpeace, in dem 15 Hauptstädte verglichen wurden. Wien punktet vor allem bei der Strategie. Abzüge gibt es für den weiterhin hohen Gasanteil in der Fernwärme und die Müllverbrennung. Vor Wien liegen Stockholm und Paris. In Tirol haben es zuletzt viele gespürt. Mit 24 Erdbeben gibt es dort laut Fachleuten eine eher ungewöhnliche Erdbebenserie. Zwei stärkere Beben waren es seit August. Was man jetzt spürt, sind Nachbeben. Wolfgang Böhmer berichtet.
4: Im Großteil des Landes geht es strahlend sonnig.
3: In Tirol ist man ja prinzipiell Erdbeben gewohnt. Ungewöhnlich war der heuer eigentlich vor allem die erste Jahreshälfte. Da hat es nämlich kaum Beben gegeben. Dafür aber in den letzten Wochen dann eben eine Serie, beginnend in Hall Anfang August und dann südlich von Innsbruck Ende September mit dem Hauptbeben, Stärke 3,8, sagt die Expertin Rita Meurers von der Geosphere Austria.
5: Seit diesem Hauptbeben sind auch schon 7 Nachbeben verspürt worden. Es ist also sehr ungewöhnlich, dass es so lange auch anhält.
3: In Summe gibt es damit in den letzten Monaten schon 24 spürbare Beben. Normal sind es im Schnitt im ganzen Jahr 18.
5: Wir erleben gerade eine ungewöhnlich aktive seismische Phase in Tirol. Wir gehen davon aus, dass die Serie der spürbaren Nachbeben noch anhält. Aber es gibt derzeit keine Hinweise, dass noch ein starkes Erdbeben folgt.
3: In Summe also eine interessante Häufung, aber kein Grund zur Sorge, sagt die Expertin.
1: Und zum Schluss darf ich mich noch für die technischen Schwierigkeiten entschuldigen. Das waren die Nachrichten mit Miriam Reichel. Das Wetter.
4: Im Großteil des Landes geht es strahlend sonnig weiter. Einzelne Nebel- und Hochnebelfelder halten sich jetzt zum Beispiel aber noch im Mürztal. Sie lösen sich nur langsam auf. Von Vorarlberg bis Kärnten ziehen heute auch Wolken durch und die können stellenweise Regenschauer bringen. Am wahrscheinlichsten sind die Schauer westlich von Innsbruck. Es wird ausgesprochen warm für Oktober. Die Temperaturen steigen heute noch auf 18 bis 25 Grad. Morgen wird es noch einmal warm und meist sonnig. Am Donnerstag gibt es dann einen Wetterumschwung. So viel zum Wetter von Nathalie Auer.
6: 10:04, wir kommen zum Radio Steiermark Verkehrsservice. Da schaut's gut aus, es sind uns nach wie vor keine Störungen gemeldet worden. Sollten Sie was entdecken, von Verkehrsbehinderungen wissen, kostenlos bei uns anrufen bitte unter Stern 300. Ich wünsche eine gute und sichere Fahrt.
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6: Da habe ich Musik, denen sicherlich gut tun wird. Nick B. ist mit dabei. Springtime, mal Akustics und ein gemütlicher Song aus den 70ern von den Eagles. Schön, dass Sie mit dabei sind.

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1: In den nächsten Tagen, da soll es ja herbstlich kühl werden, da greifen wir dann gerne wieder zum Suppentopf und zu reichlich Kräutern.
2: Ja, die Petersilie, Kerbel, Liebstöckel, Brennnessel hätten wir noch ein bisschen im Angebot sozusagen in der Natur. Und Schnittlauch, das sind so die Klassiker, die wir jetzt verarbeiten können. Mhm. Mit Erdäpfeln, mit Gemüse, aber auch mit Gerste zum Beispiel. Also da können wir wirklich köstliche Sachen machen.
1: Besonders Kerbel liegt dir, Christine, glaube ich, sehr am Herzen, oder?
2: Ja, die Kerbel ist ganz was Feines und schmeckt leicht anisartig. Nie kombinieren mit Kräutern, die sehr deftig sind. Da haben wir zum Beispiel das Liebstöckel oder manche sagen auch Magikraut dazu. Das ist so kräftig, das würde alles übertönen. Also da ist es besser, sparsam damit umzugehen.
1: Na, ich würde sagen, dann legen wir mal los mit einer Petersiliencremesuppe.
2: Als Basis nehmen wir mehlige Erdäpfel, Zwiebel und dann viel Petersilie. Wobei die Petersilienblätter nehmen wir erst dann zum Schluss, wenn schon fertig gekocht ist. Die Stängel, die können wir als Geschmacksträger gleich mitkochen. Und zum Schluss dann mit etwas Schlagobers, ungeschlagenem Schlagobers verfeinern. Da können wir wirklich eine wunderbare Suppe draus machen. Vielleicht geben wir noch ein bisschen am Pfeffer rein. Muskat können wir reingeben. Aber viel Salz braucht man eigentlich nicht, weil die Kräuter so wunderbar schmecken.
1: Und für die Kerbel-Klostersuppe, da nehmen wir auch die Erdäpfelbasis.
2: Eine Stange Lauch dazu, das Ganze anschwitzen in Butter, in einer Gemüsebrühe kochen und dann gebe ich sehr, sehr gerne ein bisschen Milch hinein und erst zum Schluss dann mit geschnittener Kerbel abrunden. Deshalb zum Schluss, damit die Inhaltsstoffe erhalten bleiben. Also wunderbar, weil ja dieser anisartige Duft dabei ist.
1: Ja, klingt auf jeden Fall total gut. Wenn Sie es probieren, guten Appetit.

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0: Musik von Nick Beer an diesem 6. Oktober. Und da dürfen sich auch wieder alle Freunde der Volkskultur freuen.
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0: Einen schönen Dienstagvormittag, es ist 10.30 Uhr.
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2: Der steirische Anlagenbauer Andritz peilt bis 2029 einen Umsatz von 10 Milliarden Euro an. Derzeit liegt der Umsatz bei etwa 8 Milliarden, heißt es. Das künftige Wachstum soll auf den drei Säulen Dekarbonisierung, Digitalisierung und Kundenservice fußen. Besonders attraktive Chancen sehe der Konzern bei der Energiewende und dem weltweit steigenden Strombedarf, heißt es. Der Konzern liefert übrigens Anlagen und Serviceleistungen unter anderem für die Zellstoff- und Papierindustrie, die Metallindustrie und für Wasserkraftwerke. Für den Bahnhof Weststeiermark wird dringend ein Nahversorger gesucht, aber nicht nur dort. In kleinen Gemeinden nimmt die Zahl der Lebensmittelgeschäfte generell immer weiter ab. Laut Daten der KMU-Forschung Austria schrumpft die Zahl der Lebensmittelgeschäfte in ländlichen Regionen kontinuierlich um 3% pro Jahr. Besonders gefährdet sind kleine Orte unter 1.500 Einwohnern. Und um dem entgegenzuwirken, setzt das Land auf Förderungen wie das Programm Lebensnah der steirischen Wirtschaftsförderung. In Bruck an der Mur ist vergangene Nacht in einem Mehrparteienhaus ein Brand ausgebrochen. Das Feuer ging von einem Kellerabteil des Hauses aus. Da der Fluchtweg der Bewohnerinnen und Bewohner verraucht war, wurden die Menschen von der Feuerwehr mit schwerem Atemschutz in Sicherheit gebracht. Verletzt wurde niemand. 5 Feuerwehren standen im Einsatz, um den Brand zu löschen und das Mehrparteienhaus zu entlüften. Die Ursache muss noch ermittelt werden. Zum Wetter. Heute gibt es viel Sonnenschein. Der begleitet uns durch den Tag. Erst am späten Nachmittag treffen Wolken vom Ennstal bis ins obere Murtal ein. Die Temperaturen steigen heute auf 19 bis 24 Grad. Und auch morgen wird es noch einmal sonnig und für Oktober ungewöhnlich warm bei Temperaturen wie heute.
0: Wir kommen noch zum Radio Steiermark Verkehrsservice. Da gibt es nur eine Meldung für Graz. Am Lazarett und Eckenberger Gürtel, da gibt es Stau und über 10 Minuten Zeitverlust. Das soll es eigentlich gewesen sein. Wenn Sie noch weitere Verkehrsinformationen für uns haben, kostenlos anrufen unter Stern 300. Ich bin die Gisi Hafner und wünsche weiterhin eine gute Fahrt.

0: Andrea Berg, das kann uns keiner nehmen.
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0: Eine Woche großer Märkte und Feste, wie etwa in Leoben, der 188. Gösserkirtag. Da gibt es Österreichs längste Standlstraßen mit traditionellem Kirtagstreiben. Um 9 Uhr geht es am Donnerstag mit einem Platzkonzert des Gösser Musikvereins los. Um 9.30 Uhr dann der große Bieranstich. Von einem großen Herbstevent zum nächsten, gleich 4 Tage lang, können Sie nämlich im Max-Launmarkt in Niederwölz eintauchen. Das geschichtsträchtige Volksfest startet diesen Freitag um 14 Uhr mit dem Kindernachmittag. Und falls Sie Lust auf Genuss pur haben, dann wäre der Überraschungsfilm im Rahmen des Kunstprojektes Manifest der Lehre in Zellweg sicherlich das Richtige. Dieses Märchen für Erwachsene ist gleichzeitig ein Appell für Toleranz. Der Überraschungsfilm ist heute Abend um 19 Uhr im Donnersmarktsaal in Zellweg zu sehen. Was immer Sie auch tun, ich wünsche Ihnen eine gute Zeit.

Samstagvormittag, 10 Minuten vor 11. Wie viel Zeit wir doch alle miteinander aufwenden, um fesch auszuschauen, was wir alles anziehen. Wir putzen die Schuhe, machen die Haare fesch. Ja, aber wie viel Zeit schenken wir uns selbst für unsere mentale Gesundheit, dass es uns wirklich auch im Kopf gut geht? Ja, darüber reden wir dann gleich nach 11 und was man vor allem dafür tun kann, erzählt uns unser Experte in Sachen mentale Gesundheit.

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0: Dana Gillespie an diesem 6. Oktober. Und auch nach 11 haben wir wieder großartige Musik für Sie von Whitney Houston. Auch der Osbankurt ist mit dabei.
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0: Und es gibt auch Musik von Sting.
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1: Am Mikrofon ist Miriam Reichel. Vor der Küste Rumäniens ist ein Frachter gesunken. Zwei Seeleute sind dabei ums Leben gekommen. 11 Besatzungsmitglieder wurden gerettet. Es besteht der Verdacht, dass das Schiff zuvor von russischen Drohnen getroffen worden ist. Ansgar Gersmann berichtet.
2: Verletzte Besatzungsmitglieder werden per Hubschrauber in Sicherheit gebracht. Bilder der Rettungskräfte zeigen den 140 Meter langen Frachter in Schräglage im Wasser liegen. Das türkische Schiff hatte laut Medien Getreide geladen und war auf dem Weg nach Italien. Es habe Feuer an Bord gegeben, so erste Berichte. Wieder an Land erzählt ein Seemann von einer Drohnenattacke.
3: What happened?
4: Drohnenattack. Drohnen.
2: Offiziell bestätigt ist das noch nicht. Der ukrainische Präsident Volodymyr Selenskyj schreibt auf X von einem schrecklichen Angriff Russlands. Das Schwarze Meer ist immer wieder Schauplatz von Angriffen im russischen Krieg gegen die Ukraine.
1: Der frühere Präsident des deutschen Bundesnachrichtendienst August Hanning ist festgenommen worden. Gegen ihn wird wegen Spionageverdachts ermittelt. Er soll geheime Informationen an ausländische Nachrichtendienste weitergeleitet und verkauft haben. Auch Hannings früherer Büroleiter wurde festgenommen. Er soll jahrelang geheime Dokumente an Hanning weitergegeben haben. Nach Österreich. Der Handelsverband hat bei der EU-Kommission Beschwerde gegen die Paketsteuer eingebracht. Er warnt seit Monaten vor einem massiven BIP-Rückgang und dem Verlust tausender Arbeitsplätze durch die Steuer. Große Versandhändler müssen seit Oktober 2 Euro pro Paket zahlen. Die Einnahmen sollen die Mehrwertsteuersenkung auf ausgewählte Grundnahrungsmittel gegenfinanzieren. Am Wochenende startet das Kitzsteinhorn in Salzburg in die Wintersaison und das mit hohen Preisen. Die Tageskarte kostet mehr als 80 Euro. Wie lassen sich solche Preise argumentieren und wie geht es den heimischen Skiherstellern? Maria Kern berichtet.
5: Seit den 1980er oder 90er Jahren ist der weltweite Skimarkt um gut ein Drittel geschrumpft. Woran liegt das? Franz Föttinger, Sprecher der Skiindustrie.
6: Das hat viele Gründe. Also es gibt zum Beispiel Märkte, die sind komplett in sich zusammengebrochen. Da denke ich in erster Linie immer an Japan.
5: In Japan sei etwa kaum noch in Lifte investiert worden. Derzeit stagniere der weltweite Skimarkt. Gut verkaufen würden sich aber etwa Helme und Protektoren. Auch das Geschäft mit dem Skiverleih laufe gut. Die Preise für Tagestickets von bis zu 85 Euro führt der Skihersteller auf hohe Personalkosten und Energiekosten zurück. Er betont aber,
6: es gibt auch kleinere Skigebiete, die durchaus kostengünstige Angebote auch parat haben.
5: Skifahren sieht der Skihersteller daher nicht als Luxussport an.
1: Das waren die Nachrichten mit Miriam Reichel. Das Wetter.
7: Es wird sehr warm für Oktober. Die Temperaturen steigen heute noch auf 18 bis 25 Grad. Spitzenreiter ist im Moment Ternitz mit 19 Grad. Dazu gibt es weiterhin viel Sonnenschein. Auch die letzten Nebelfelder lösen sich immer mehr auf. Am hartnäckigsten ist der Nebel im Klagenfurter Becken. Von Italien her kommen heute allerdings auch Wolken herein. Und die können dann vor allem westlich von Innsbruck einzelne Schauer bringen. Morgen gibt es dann wieder jede Menge Sonnenschein und ähnliche Höchstwerte. So viel zum Wetter von Nathalie Auer.
8: 4 Minuten nach 11, willkommen zum Radio Steiermark Verkehrsservice. A9 Pyrnautobahn in Richtung Linz zwischen Graz West und Seiersberg. Da ist nach einem Unfall im Baustellenbereich die Überholspur gesperrt. Momentan gibt es kurzen Stau. Und am Lazarett und Eckenberger Gürtel, da gibt es auch immer wieder Stau. Hier brauchen Sie etwa 10 Minuten länger. Wenn es weiteres gibt, kostenlos bei uns anrufen, bitte unter Stern 300. Ich wünsche eine gute Fahrt.
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8: Da tun wir gleich was für Ihre mentale Gesundheit, was man alles braucht, damit man sich im Körper auch richtig wohlfühlt. Wenn der Kopf passt, passt alles andere meistens ja auch. Dazu Musik von Solo zu viert. Die Kings sind mit dabei und wir starten gleich mit Musik aus den 70ern von Village People.

0: Ja, wir wissen eh, wie wichtig mentale Gesundheit ist, aber was tun wir wirklich dafür?
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0: Wir putzen eben jeden Tag unsere Zähne, wir bewegen unseren Körper, versuchen gesund zu essen, aber was machen wir regelmäßig für unseren Kopf? Am kommenden Samstag, am 10. Oktober, ist der Tag der seelischen Gesundheit. So guter Anlass für ORF-Mentalexperten Manuel Horetz, uns gleich mal drei ganz einfache Dinge zu zeigen, die wir dann im Alltag für unser mentales Wohlbefinden tun können.
2: Mental gut vorsorgen, das können Sie zum Beispiel mit Tipp Nummer 1, mit den Naturpausen. Machen Sie jeden Tag zwischendurch viele kleine Pausen im Park, im Wald oder auch im Garten. Forschungen beweisen, dass schon ein paar Minuten in der Natur unser Stresslevel senken kann. Also öfter mal raus und der Kopf, der freut sich mit. Tipp Nummer 2 sind die Menschenmomente. Suchen Sie jeden Tag aktiv den Kontakt zu Menschen, die Ihnen wirklich gut tun. Ein kurzer Anruf oder ein Kaffee und einfach miteinander reden. Gute soziale Beziehungen und Freundschaften sind ein wichtiger Schutzfaktor für unser mentales Wohlbefinden. Und Tipp Nummer 3, das sind die Glücksgefühle. Wenn gerade etwas schön ist, gehen wir oft viel zu schnell darüber hinweg. Genießen Sie es vielleicht ein paar Sekunden länger. Studien zeigen, dass genau dieses bewusste Verlängern schöner Momente echte Glücksgefühle verstärken kann.
0: Also ganz, ganz viele Glücksmomente sammeln. Ganz wichtig.

Musik aus den 60ern von CCR. Jetzt gibt's wieder was ganz Neues von Peter Maffay und Johannes Oerding. Den Titel: Dir gehört die Welt.

0: Es geht bereits Richtung Mittagszeit, 11.30 Uhr.
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2: Borkenkäfer sorgen in der Steiermark jährlich im Schnitt für rund 500.000 Meter Schadholz. Auch heuer rechnet man bei der Landesforstdirektion Steiermark wieder mit einer ähnlichen Schadholzmenge. Allerdings ist heuer der Osten der Steiermark besonders stark betroffen. In den vergangenen Jahren lag der Hauptborkenkäferbefall im Norden. Die Trockenheit in den Wäldern hat die Ausbreitung der Borkenkäfer heuer begünstigt. Allerdings wurde auch festgestellt, dass die Ausbreitung bei mehr als 30 Grad wieder langsamer wird. Wir berichten über dieses Thema in unserem Journal in einer Stunde. Ab heute gilt in der Grazer Keplerstraße im Bereich der Schule Tempo 30. Mit der neuen Geschwindigkeitsbeschränkung soll der Schulweg für die Kinder und Jugendlichen sicherer werden. Die Maßnahme sei auch mit den Grazlinien abgestimmt worden. Der ÖMTC warnt vor gravierenden Sicherheitsproblemen bei zwei Kindersitzen, und zwar sind das die Modelle Britax Römer Baby Safe Pro und Axkit Mini Kit Core. Beide Sitze hätten bei Frontalaufpralltests gravierende Sicherheitsmängel gezeigt, heißt es vom ÖMTC. Das Sicherheitsrisiko für Kinder sei hoch. Die Hersteller der Kindersitze seien über das Testergebnis informiert worden. Die deutsche Firma Axkit habe bereits reagiert und den Verkauf des Modells eingestellt. Betroffene Kundinnen und Kunden können ihren Kindersitz gegen ein anderes Modell umtauschen. Britax Römer prüft noch. Zum Wetter. Viel Sonnenschein begleitet uns heute durch den Tag. Erst am späten Nachmittag treffen Wolken vom Ennstal bis ins obere Murtal ein. Die Temperaturen steigen noch einmal auf 19 bis 24 Grad. Und auch morgen erwartet uns nochmal ähnliches, spätsommerliches Wetter bei Temperaturen, ganz ähnlich wie heute, mit viel Sonne.
0: Wir kommen noch zum Radio Steiermark Verkehrsservice und beginnen gleich mal mit der guten Meldung für die A9 in Richtung Linz. Da ist die Unfallstelle zwischen Graz West und Seiersberg geräumt. Bisschen Geduld brauchen Sie allerdings in Graz am Lazarett und Eckenberger Gürtel. Da gibt es immer wieder Stau und 10 Minuten Zeitverlust. Wenn es weiteres gibt, kostenlos bei uns anrufen unter Stern 300. Ich bin die Gisi Hafner, wünsche eine gute und sichere Fahrt.

0: 11.44 Uhr an diesem Dienstag, fast Mittag schon. Wir hören uns jetzt nochmal an, was sich in der Früh bei uns so getan hat.
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2: Alles klar.
3: Jetzt passiert's.
2: Ich hätte sie früher anziehen sollen, die Übergangsjacke.
3: Genau. Ja, genau.
4: Ja, der Herbst. Es duftet verführerisch nach frischem Apfelsaft.
3: Wenn man so in die Gärten reinschaut, es ist traumhaft schön.
2: Aber viele fragen sich jetzt tatsächlich, was machen wir mit dem ganzen Obst? Aber es gibt eine Lösung.
4: Die mobile Saftpresse.
5: Und da wird der Saft direkt erhitzt und in Bag-in-Box abgefüllt.
4: Die mobile Saftpresse ist hier im Dauereinsatz.
3: Willkommen im Sober-Oktober.
4: Mhm. Was ist denn das?
2: Was ist denn das?
6: Ich würde mal spekulieren, ein Monat, wo man keinen Alkohol trinkt. Ja, ich denke dasselbe, obwohl wir da gerade mit unserem Sturm sitzen und den sehr genießen.
3: Man könnte auch gemeinsam Sport machen.
2: Ja, und da sagt die Wissenschaft, gemeinsam sporteln, also als Paar, kann der Beziehung sehr gut tun.
7: Paare, die gemeinsam Sport betreiben, kommen sehr viel mehr ins Reden. Quasi die Kommunikation wird gestärkt.
8: Wir gehen gern wandern.
9: Dennis. Dennis gefällt mir und dir und das bietet sich ja an. Ne?
10: Wir gehen sehr oft Radfahren.
3: Einfach traumhaft schön.
2: Nein, vor allem außergewöhnlich warm an den Nachmittagen, aber in der Früh frisch.
3: Genau.
2: Raus mit den Übergangsjacken.
3: So schaut's aus. Zwiebelnuckert, wie das heißt, gell?
2: Genau.
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0: Gilbert reist damit leicht im Gepäck. Wenn Sie auch unterwegs sind, dann sollten Sie etwas mehr Zeit einplanen. Derzeit am Lazarett und Eggenberger Gürtel in Richtung Hauptbahnhof in Graz. Wir wünschen weiterhin eine gute Fahrt.
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0: Der Name des Ortes Fichtwang im oberösterreichischen Traunviertel bedeutet Fichte an der Wange, wobei Wange als leicht hügelige, liebliche Gegend zu verstehen ist. Fichtwang ist eine eigene Pfarre. 1157 wurde die Fichtwanger Kirche dem heiligen Johannes dem Evangelisten und dem heiligen Egidius geweiht. Einige hundert Jahre später, 1691 bis 1723, wurde die Pfarrkirche barockisiert. Im Inneren der Kirche sind wertvolle Fresken des Barockmalers Wolfgang Andreas Heindl zu sehen.
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2: Willkommen zum Mittagsjournal. Kampf gegen russische Spionage. Die Regierung ringt weiter um ein schärferes Gesetz. Hohe Hürden bei der Fernwärme kritisiert die Bundeswettbewerbsbehörde. Am Mikrofon ist Anselm Peer. Für russische Spionage im Westen gilt Österreich nach wie vor als Drehscheibe, das kritisieren Experten regelmäßig. Die Regierung hat angekündigt, härter dagegen vorzugehen, doch Verschärfungen im Spionagegesetz lassen weiter auf sich warten. Niklas Dercher, wie will die Regierung gegen Spione in Zukunft vorgehen?
3: Also der Ruf Österreichs als Paradies für Spione kommt nicht von ungefähr. Spionage ist bisher nur strafbar, wenn sie sich gegen österreichische Interessen richtet. Die Dreierkoalition will das nun ausweiten und auch die Strafen erhöhen. Das wäre schon ein echter Paradigmenwechsel, denn bisher sieht laut Fachleuten die österreichische Strategie gegen Spionage so aus: wegschauen und durchducken.
2: Und woran hakt es in den Verhandlungen?
3: SPÖ und NEOS sollen über einen Gesetzesentwurf schon länger handelseins sein. Die Verzögerung liege an der ÖVP, ist zu hören. Für ihre Zustimmung soll die Volkspartei lange Zeit auf mehr Befugnisse für die Heeresnachrichtendienste gepocht haben. Da geht es etwa um die Möglichkeit, Computer hacken zu dürfen. Der Abtausch der ÖVP soll mittlerweile gefallen sein. Möglich, dass beim Spionagegesetz jetzt wieder Bewegung reinkommt.
2: Berichtet Niklas Lercher aus unserer Innenpolitik-Redaktion. Moskau meldet einen der schwersten ukrainischen Gegenangriffe seit Kriegsbeginn. Mehr als 600 Drohnen soll die Ukraine in der Nacht Richtung Moskau abgefeuert haben. Mindestens 2 Menschen sind laut den russischen Behörden getötet worden. Einen Monat nach dem Sieg der AfD bei der Landtagswahl in Sachsen-Anhalt kommt der neue Landtag zu seiner konstituierenden Sitzung zusammen. Erstmals will die AfD den Parlamentspräsidenten stellen, Regina Pöll.
4: Jetzt gerade läuft die Wahl von Tobias Rausch zum Landtagspräsidenten. Er wird es wohl werden mit den Stimmen von AfD und BSW. Bündnis Sarah Wagenknecht hat die Unterstützung zugesagt. Und das wäre insoweit historisch, als es der erste Landtagspräsident einer Partei wäre, die hier im Land als gesichert rechtsextremistisch eingestuft ist. Und es wäre auch ein Testfall für den Dezember. Dann will Ulrich Siegmund, der große Wahlsieger, der Spitzenkandidat der AfD, sich zum Ministerpräsidenten wählen lassen. Es wäre der erste Ministerpräsident der AfD, also noch einmal einer hier gesichert rechtsextremistischen Partei. Und die AfD will noch viel mehr, nämlich auch im Bund durchstarten.
2: Der Handelsverband geht gegen die Paketsteuer vor mit einer Beschwerde bei der EU-Kommission. Die neue Abgabe von 2,40 Euro für Bestellungen bei großen Versandhändlern verstoße gegen die Warenverkehrs- und Dienstleistungsfreiheit. Mehr Fernwärme soll den Verbrauch von Gas und Öl reduzieren und zum Klimaschutz beitragen. Doch wie die Bundeswettbewerbsbehörde jetzt kritisiert, gibt es da kaum Wettbewerb und hohe Hürden für Kundinnen und Kunden. Mehr von Paul Sihasch.
5: Eine Leitung, ein Energieversorger. Fernwärme ist ein Monopol, kritisiert die Bundeswettbewerbsbehörde. Konkret müsste es für Wärmeanbieter leichter werden, über bestehende Netze Wärme zu liefern. Das ist ein Punkt. Ein zweiter, dass Eigentümer und vor allem Mieter oft kein Mitspracherecht haben. Der Fernwärmevertrag wird teilweise schon beim Bau eines Mehrparteienhauses abgeschlossen. Über Jahre. Und es gibt ein Wirrwarr aus Dienstleistern, die zwischen Energieversorgern und Bewohnern hängen, kritisiert BWB-Chefin Nathalie Hasdorf.
6: Dann haben wir identifiziert extrem komplexe Vertragsstrukturen, die jedenfalls für die Kunden und Kundinnen nicht nachvollziehbar sind. Also wir haben dieses Phänomen identifiziert, der Kunde fühlt sich im Kreis geschickt. Ja.
5: Eine Schlichtungsstelle und eine einheitliche Regulierung für die Fernwärme muss her, fordert die Bundeswettbewerbsbehörde.
2: Tennis-Superstar Jannik Sinner wird wegen seiner Knieverletzung in dieser Saison nicht mehr spielen. Auf Anraten seiner Ärzte beendet er die Saison vorzeitig. Sinner wäre für die erste Bank Open in der Wiener Stadthalle Ende Oktober der Titelverteidiger gewesen. Das war das Mittagsjournal mit Anselm Peer. Und jetzt zum Wetter.
7: Der nächste spätsommerliche Nachmittag wird das heute. Momentan ist es aber teilweise noch frisch, weil der Nebel sich vereinzelt lange gehalten hat. Werfen wir einen Blick auf die aktuellen Temperaturen in den Landeshauptstädten. Wien und Eisenstadt 19 Grad, St. Pölten 16, Linz und Salzburg 19, Innsbruck 15, Bregenz 17, Graz 19 und Klagenfurt 13 Grad. Die Temperaturen legen aber noch deutlich zu und erreichen 18 bis 25 Grad. Die Sonne strahlt in den östlichen Bundesländern weiterhin vom wolkenlosen Himmel. Hier wird es dann auch am wärmsten. Ein paar Wolken kommen hingegen im Westen und Südwesten zur Sonne, also von Vorarlberg bis Kärnten etwa, und dabei sind am späteren Nachmittag auch einzelne Schauer möglich. Am ehesten wird es in Vorarlberg, im Tiroler Oberland und im Außerfern kurz nass. Der morgige Mittwoch bringt recht ähnliches Wetter wie heute, und zwar mit wenigen, aber teils hartnäckigen Nebelfeldern am Vormittag. Meist ist es aber wieder sonnig und im Westen und im Süden tauchen am Nachmittag ein paar Wolken auf. So viel zum Wetter von Daniel Stanker.
8: 7:07. Wir kommen noch zum Radio Steiermark Verkehrsservice. Da gibt es nur eine Meldung für Graz. Am Lazarett und Eckenberger Gürtel in Richtung Hauptbahnhof gibt es Stau und 20 Minuten Zeitverlust. Sonst, wie gesagt, alles ruhig. Sollten Sie das anders sehen, kostenlos anrufen bitte unter Stern 300. Ich wünsche eine gute Fahrt.
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8: So ein wunderschönes Wetter heute noch und dazu die beste Musik für unser Land. Anna-Sophie, SDS sind mit dabei und aus den 80ern Musik von Elo, Mahlzeit und eine schöne Mittagszeit.

Und von Musik von Anna-Sophie geht es jetzt zurück ins Jahr 1967 zu John Fred and his Playboy Band. 17 Minuten nach 12, schöne Mittagszeit.

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0: Das ist der 6. Oktober, es ist 12.30 Uhr und wir kommen in die Nachrichtenredaktion.
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2: Jahr für Jahr sorgen Borkenkäfer dafür, dass Hunderttausende Festmeter Schadholz in der Steiermark anfallen. Die Käfer bohren sich dabei in kaputte oder geschwächte Fichten und legen dort ihre Larven ab. Vor allem Windwurf- oder Schneebruchereignisse sorgen dafür, dass sich Borkenkäfer gut ausbreiten können. Heuer sind die Ost- und Südoststeiermark besonders stark betroffen, berichtet Rainer Liebig.
3: Extreme Schneelast im Februar hat heuer dazu geführt, dass viele Fichten gerade im Osten der Steiermark beschädigt wurden. Zusammen mit den hohen Temperaturen schon im Frühling gab es perfekte Bedingungen für den Borkenkäfer. Und dieser Käfer befällt nicht nur liegende, sondern auch stehende Bäume. Normalerweise schützen sich Fichten durch starke Harzbildung selbst. Durch die Trockenheit des heurigen Sommers konnten sie das aber nicht, erklärt Landesforstdirektor Michael Luidold.
4: In Verbindung mit der Trockenheit, extremen Trockenheit in diesem Raum und der Hitze, wurde auch der stehende Bestand geschwächt. Das sieht man jetzt auf den oststeirischen und südoststeirischen Waldflächen, dass die Fichten jetzt die Nadeln verlieren bzw. braun werden.
3: Die Obersteiermark ist heuer weniger stark betroffen, weil es hier rechtzeitig geregnet hat, so Luidold. Insgesamt spricht er aber von einem durchschnittlichen Borkenkäferjahr mit rund 500.000 Festmetern Schadholz. Wichtig sei nun, dass die Waldbesitzer befallene Fichten bis zum Frühjahr aus dem Wald bringen, um eine weitere Verbreitung einzuschränken. Ein Vorteil der Ost- und Südoststeiermark sei, dass es hier viele Mischwälder gibt. Dadurch sei der Gesamtbestand durch den Borkenkäfer nicht so stark betroffen. Der heurige Sommer hat außerdem auch eine neue Erkenntnis gebracht.
4: Interessanterweise konnte beobachtet werden, dass ab 30 Grad Temperaturen, die hatten wir heuer im Sommer doch über längere Zeiträume, die Entwicklung der Borkenkäfer sich dann wieder verzögert.
3: So Landesforstdirektor Michael Luidold.
2: Es ist eine positive Nachricht aus der steirischen Wirtschaft. Der Altstoff- und Recycling-Spezialist Binder & Co. meldet Aufträge über knapp 60 Millionen Euro. Der Betrieb fertigt bei Gleisdorf Großmaschinen im Bereich Rohstoffrecycling und es wird auch kräftig in die Zukunft investiert, berichtet Johann Puntigam.
5: Es ist die größte Investition in Forschung und Entwicklung bei Binder & Co. aller Zeiten. 4 Millionen Euro nimmt man in die Hand.
6: Wir sind tief von der Überzeugung, dass nur mit Innovation und Vorsprung es möglich ist, auch in Europa Maschinenbau und Industrie aufrechtzuerhalten und sich gegen den internationalen Wettbewerb zu stemmen.
5: So der sehr positiv gestimmte Vorstand von Binder & Co. Jörg Rossecker investiert, wird auch in den Bereich künstliche Intelligenz.
6: Die Investitionen gehen in neue Technologien, vor allem in die sensorgestützte Sortierung. KI ist ein ganz wichtiger Punkt, die integrieren wir in unsere Maschinen, weil die KI einfach viel schneller in der Lage ist, sich ändernden Bedingungen anzupassen. Das heißt, wenn ich einen Sortierer habe, der möglichst rein Metall sortieren soll oder nach Aluminium-Legierungsklassen sortieren soll.
5: Glas, Aluminium und Bauschuttrecycling sind die Hauptfelder. Im Bereich Maschinenbau für Glasrecycling sieht man sich als Weltmarktführer. Maschinen von Binder & Co. sind in mehr als 90 Ländern weltweit im Einsatz und man sieht Wachstumsfelder.
6: Südamerika wird in Zukunft im Recyclingbereich sicherlich wachsen, aber auch andere Märkte in Asien und auch in Afrika. Es gibt viele Zukunftsfelder, die sich im Recycling bieten. Wir haben gesehen, wir müssen uns einfach konzentrieren auf Altglas und daneben am Bauschuttrecycling und Metallrecycling, neben den klassischen Branchen wie Industriemineralien.
5: 416 Mitarbeiter beschäftigt Binder & Co. Diesen Stand möchte man trotz verstärktem Einsatz von KI zumindest halten, heißt es.
2: Eine angebliche Bedrohung mit einer Schusswaffe hat Mitte September einen Großeinsatz der Polizei nahe dem Grazer Ostbahnhof ausgelöst. Ein Grazer meldete sich damals bei der Polizei und gab an, dass ein angeblich bewaffneter Mann in seiner Wohnung sei und ihn und seine Partnerin bedrohe. Jetzt steht fest, der Vorfall war erfunden. Widersprüche führten zum Geständnis des Mannes. Die falsche Notrufmeldung hatte aber einen Großeinsatz mit 53 Polizistinnen und Polizisten und 26 Polizeifahrzeugen ausgelöst. Außerdem musste die stark frequentierte Konrad-von-Hötzendorf-Straße im Nachmittagsverkehr auf einer Länge von 800 Metern gesperrt werden. Der Mann und seine Partnerin werden jetzt angezeigt. Die Schiene liegt im Trend. Immer mehr Menschen nutzen öffentliche Verkehrsmittel wie BIM oder Bahn, um ihre Alltagswege zu bewältigen oder auch in den Urlaub zu fahren. Siemens Mobility reagiert auf diesen Trend und errichtet eine neue Reparaturwerkstatt für Schienenfahrzeuge in Trieben, ein sogenanntes Rail Service Center. Das Werk wird in den kommenden Wochen aufgebaut. Katrin Erhardt informiert.
0: Auf dem ehemaligen RHI-Gelände in Trieben entsteht eine Leichtbauhalle für Triebfahrzeuge. Dort sollen Züge aus Österreich und den Nachbarländern zu Wartungsarbeiten hingebracht werden können. Die Lage ist günstig, weil zentral und gut erreichbar. In einem ersten Schritt werden Arbeitsplätze im niedrigen zweistelligen Bereich entstehen, heißt es heute von Siemens Mobility. Sollte sich die Nachfrage gut entwickeln, dann ist eine größere Wartungshalle geplant. Und auch die Zahl der Mitarbeitenden könnte dann auf eine dreistellige Zahl erhöht werden, so ein Sprecher von Siemens. In der größeren Halle könnten dann neben Wartungs- auch Reparaturarbeiten durchgeführt werden. Die erste Bauphase soll zu Beginn des kommenden Jahres abgeschlossen sein. Dann wird die Wartungshalle für Schienenfahrzeuge in Betrieb gehen. Es ist bereits das dritte Werk von Siemens Mobility in der Steiermark. Erst im Juni wurde in Fürstenfeld der neue Fertigungs- und Logistik-Hub eröffnet, der 150 Personen Jobs bietet. Das größte Siemens-Werk in der Steiermark ist das Kompetenzzentrum für Fahrzeuge in Graz mit rund 1600 Mitarbeitenden.
2: Und wir schauen zum Wetter. Da gibt es heute viel Sonnenschein. Überall scheint derzeit in der Steiermark die Sonne. In Hartberg bei 22 Grad, Feldbach meldet 21, in Graz hat es 20 Grad, in Bad Mitterndorf 19 und Kapfenberg meldet 17 Grad. Erst am späten Nachmittag treffen Wolken vom Ennstal bis ins obere Murtal ein. Die Temperaturen steigen jetzt am Nachmittag noch auf 19 bis 24 Grad und ganz ähnliches Wetter erwartet uns noch einmal morgen. Und zwar gibt es da viel Sonne und nach wie vor ungewöhnlich hohe Temperaturen für Anfang Oktober, ganz ähnlich wie heute.
0: Wir kommen noch zum Radio Steiermark Verkehrsservice. Da gibt es heute nur eine Meldung für Graz am Lazarett und Eckenberger Gürtel in Richtung Hauptbahnhof. Nach wie vor Stau und eine Viertelstunde Zeitverlust. Sonst, wie gesagt, alles ruhig. Sollten Sie das anders sehen, kostenlos anrufen bitte unter Stern 300. Ich bin die Gisi Hafner, wünsche weiterhin eine gute Fahrt.

anfühlt. Leo Sayer aus den späten 70ern. Nach 13 Uhr wird sie dann meine Kollegin Kathi Wenusch begleiten. Bei ihr geht's um 80 Jahre Krebshilfe. Außerdem wird Astrid Wirtenberger ihr neues Album vorstellen. Ich bedanke mich fürs Zuhören, wünsche Ihnen noch einen wunderbaren Dienstag. Bis zum nächsten Mal.

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1: Im Studio begrüßt sie Annalena Seber. In Stockholm ist vor kurzem der Physiknobelpreis vergeben worden. Er geht an den Belgier Francis Halsen. Der in den USA forschende Astrophysiker erhält den Preis für seine Erkenntnisse zum Nachweis kleinster Teilchen aus dem Weltall. Elke Ziegler berichtet.
2: Neutrinos sind überall, aber sie geben sich nicht zu erkennen oder nur selten. Ellen Moons, die Generalsekretärin der Königlich Schwedischen Akademie der Wissenschaften, bezeichnet sie deshalb heute als geisterhafte Boten aus dem Weltall.
3: Ghostly messengers from space.
2: Diese Weltallteilchen sind extrem reich an Energie, trotzdem bleiben sie lange unsichtbar. Das hat Francis Halsen geändert. In einem Observatorium am Südpol hat er es sich zunutze gemacht, dass man die Neutrinos im Eis sichtbar machen kann. Sie leuchten auf, wie er live zugeschaltet zur Bekanntgabe sagt.
4: And they shine so strongly.
2: 1988 hat Francis Halsen begonnen, ein Observatorium in der Antarktis zu bauen und Neutrinos nachzuweisen. Heute wurde er für die Erkenntnisse mit dem Physiknobelpreis ausgezeichnet.
1: Ein Geheimdienstskandal erschüttert Deutschland. Der frühere Chef des Bundesnachrichtendienstes August Hanning ist wegen Spionageverdachts festgenommen worden. Wie mehrere deutsche Medien berichten, soll er unter anderem geheime Dokumente an ausländische Dienste weitergegeben haben. Martha Georgiev berichtet.
5: Die Liste der Vorwürfe gegen August Hanning ist lang. Mutmaßliche landesverrätische Ausspähung, versuchter Landesverrat und geheimdienstliche Agententätigkeit. Der Generalbundesanwalt ermittelt gegen den inzwischen 80-jährigen Ex-BND-Präsidenten. Er ist heute früh in seinem Haus in der Stadt Münster verhaftet worden. Ebenso festgenommen wurde in Bayern ein ehemaliger Mitarbeiter des BND. Er soll Hanning jahrelang gegen Bezahlung um die 2000 streng geheime Dokumente verschafft haben. Etwa sensible Berichte zum iranischen Atomprogramm und der russischen Armee. Hanning, der von 1998 bis 2005 im Amt war, wird vorgeworfen, diese Dokumente dann an ausländische Nachrichtendienste weitergegeben zu haben. Es soll sich Medienberichten zufolge aber nicht um Russland handeln. Weitere Details will die Bundesanwaltschaft erst im Laufe des Tages bekannt geben.
1: Grünen-Chefin Leonore Gewessler fordert erneut die Einführung einer Erbschaftssteuer. Gewessler kritisiert, dass Superreiche durch Steuerfluchtwege begünstigt werden, während das Leben für die meisten teurer wird. Erbschaften über 1 Million Euro sollten stärker besteuert werden, um mehr Gerechtigkeit zu schaffen, so Gewessler. Im Burgenland hat die Polizei eine Kfz-Diebstahlserie aufgeklärt. Zwei Verdächtige sind festgenommen worden. Sie sollen einen Schaden von mehr als 500.000 Euro verursacht haben. Bis jetzt werden den beiden Slowaken 21 Diebstähle zugeschrieben. Das waren die Nachrichten mit Annalena Seber. Und jetzt zum Wetter.
6: Meist sonnig und warm geht es am Nachmittag weiter, besonders in Niederösterreich, in Wien und im Burgenland. Hier steigen die Temperaturen noch auf bis zu 25 Grad. Weniger warm bleibt es in Kärnten mit maximal 20 Grad. Außerdem treffen Wolken ein von Vorarlberg bis Kärnten und vereinzelt kann es dann am späten Nachmittag kurz nass werden, am ehesten westlich von Innsbruck. Der morgige Mittwoch wird recht ähnlich wie heute, vielleicht aber noch um eine Spur wärmer und im Osten teilweise windig. So viel zum Wetter von Daniel Stanker.
7: 3:01 zum Radio Steiermark Verkehrsservice. Graz am Lazarett und Eggenberger Gürtel in Richtung Hauptbahnhof gibt es derzeit Stau und 10 Minuten Zeitverlust. Das sollte es aber gewesen sein. Wir wünschen gute Fahrt, wo immer Sie auch gerade unterwegs sind.
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7: Wir erwarten gleich hohen Besuch von einer Frauenstimme, die wir alle seit Jahren kennen. Reinstarten dürfen wir aber in diese Stunde mit einem Lied, das zeigt, wie nah Einsamkeit und wirklich großen Gefühle nebeneinander liegen. Ja, wer könnte es besser ausdrücken als die Bee Gees? Und alone sind sie klarerweise auch in den nächsten 2 Stunden nicht. Wenn sie mit ihren Ohrwascheln dranbleiben. Schöne Mittagsstunden.

0: von Jackson jetzt zu einer vertrauten Stimme und gleichzeitig zu einem ganz neuen Kapitel. Astrid Württemberger, jahrelang Frontfrau der Seher, ist heute bei uns zu Gast. Im Gepäck hat sie ihr brandneues Debütalbum. Liebe Astrid, herzlich willkommen. Schön, dass du da bist.
1: Hi.

0: vor mir liegen. So ist das Leben, heißt dein erstes Soul-Album. Und der Titel klingt ein bisschen nach das Leben nehmen, wie es kommt, mit all seinen schönen, aber eben auch ja, herausfordernden Momenten. Was steckt denn für dich hinter diesem Titel?
1: Ja, das Leben spielt halt so seine Geschichten und die Themen in den Liedern stammen meistens aus meinem Leben, was ich schon erlebt habe, was ich aber auch mit vielen Menschen in meiner Umgebung erlebt habe. Und es geht viel um Liebe, es geht viel um Traurigkeit, es geht vielleicht auch um Streit, es geht um meine Kinder, ja, es gibt viel zu erzählen.
0: So ist das Leben, das neue erste Soloalbum. 9 Songs sind drauf, sogar ein Weihnachtstitel. Welches Lied erzählt denn am meisten über dich?
1: Da draußen, wie ich bin und was ich noch vorhabe, dass ich natürlich auch jetzt mit diesem neuen Projekt auch mich ins Ungewisse stürze. Ja, Feuer und Eis, heiß und kalt, schwarz und weiß, laut und leis, so bin ich.
0: Das wollen wir jetzt hören. Feuer und Eis, Astrid Württemberger.

0: Die Schicksisters zusammen mit Opus. Wir haben gerade Feuer und Eis gehört, die erste Solo-Single von Astrid Wirtenberger, die letztes Jahr herausgekommen ist. Heute, 1,5 Jahre später, präsentiert sie bei uns ihr erstes Solo-Album. Liebe Astrid, wann nach dem Aus der Serie 2024 war denn für dich klar, es muss sängerisch weitergehen, es muss Solo weitergehen?
1: Damals, das Ende der Serie war für uns ja keine Überraschung. Wir haben es ja schon gewusst, einige Zeit, und wir haben uns natürlich darauf vorbereiten können, und dass mein Leben die Musik bleiben wird, das war sowieso klar. Und dann haben wir uns zusammengetan und dann haben wir gesagt, wir machen das. Und ja, jetzt bin ich eigentlich, glaube ich, schon auf einem guten Weg, und das ist schön.
0: Ja, wenn du jetzt so deinen eigenen Song hörst, erkennst du darin die Astrid auch so ein bisschen von damals?
1: Ja, natürlich verändert man sie. Und es ist auch einfach eine eigene Musik entstanden, die ich in mir tragen habe schon einige Zeit, und vielseitiger, auch als Mensch natürlich, wächst man mit seinen Aufgaben, und es ist viel zu tun, es ist ein bisschen mehr zu tun als vorher, weil man ja selbst dafür verantwortlich ist für sein Projekt, und für mich ist das eine wichtige Erfahrung, die mir sehr viel Freiheit auch beschert.
0: Apropos Freiheit, was machst du denn so als Ausgleich zur Musik?
1: Wenn ich einmal nicht singe und einmal nicht Lieder schreiben muss, dann bin ich zu Hause gern, da in St. Valentin, in meinem wunderschönen Garten. Das ist irgendwie mein Hobby so. Ich brauche das, dass ich mich erden kann wieder, dass ich am Boden der Realität bleibe. Und genieße es, mit meinen Hunden zu spazieren oder mal was Gutes zu kochen oder meine Familie oder Freunde einzuladen. Ja, es ist meistens was los bei mir, aber ich bin auch gerne mal richtig nur für mich alleine und ziehe mich zurück und einen ganzen Tag so auf der Couch zu chillen. Es ist auch ganz, ganz nett, braucht man ab und zu.
0: Solange die Hunde mitchillt. Ja, aber viel Zeit zum Chillen bleibt ja nicht. Im Winter steht schon wieder ein besonderes Projekt an.
1: Ja, genau, im Winter sind wir dann unterwegs mit dem Dreiklang-Projekt. Das ist mit Jürgen Leitner, Thomas Eder und mir. Da sind wir zu dritt unplugged und spielen ein weihnachtliches Programm. Und natürlich auch ein rockiges Programm, also bunt gemischt. Für jeden was dabei, auch alte Seher-Weihnachtslieder werden gespielt und meine neuen, meine eigenen. Und ja, wird teilweise lustig, teilweise sehr besinnlich. Und es wird sicher ein schöner Abend.
0: Oh, das klingt fein. Ich wünsche dir für dein neues Album alles, alles Gute, auch für alles, was da kommt. Einen Song zum Abschluss hören wir uns natürlich noch gemeinsam an. Was darf es denn sein?
1: Danke, das ist sehr lieb von dir. Diese Glückwünsche, die kann ich sehr gut gebrauchen. Und mein Lieblingssong vom Album ist So leicht, weil dieser Song mich irgendwie so inspiriert und so eine gute Stimmung bei mir macht und mir einfach positiv stimmt. Wenn ich im Auto fahre, drehe ich mir den ab und zu ganz laut auf. Also So leicht.
0: Danke dir, Astrid, dann probieren wir das jetzt auch. Los geht's mit So leicht.

0: Juicy Newton, Love's been a little bit hard on me. Versüßt uns den Dienstagnachmittag. Mittlerweile ist es 2:30.
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2: Siemens Mobility wird am ehemaligen Gelände der RHI-Magnesitwerke im obersteirischen Trieben ein Rail Service Center für die Wartung von Schienenfahrzeugen errichten. Zu den künftigen möglichen Kunden zählen demnach Eisenbahnunternehmen aus Österreich und den angrenzenden Ländern. Die zentrale Lage von Trieben sei günstig für den Standort. Erste Wartungsarbeiten sollen dort schon zu Beginn des Jahres 2027 durchgeführt werden. Der steirische Anlagenbauer Andritz peilt bis 2029 einen Umsatz von 10 Milliarden Euro an. Derzeit liegt der Umsatz bei 8 Milliarden. Das künftige Wachstum soll auf den drei Säulen Dekarbonisierung, Digitalisierung und Kundenservice fußen. Besonders attraktive Chancen sehe der Konzern bei der Energiewende und dem weltweit steigenden Strombedarf, heißt es weiter. Der Konzern liefert Anlagen und Serviceleistungen unter anderem für die Zellstoff- und Papierindustrie, die Metallindustrie und die Wasserkraftwerke. Mit einer leichten Alkoholisierung hat heute in der Früh gegen 6.30 Uhr ein 24-jähriger Mann im Bezirk Leibnitz einen Unfall verursacht. Der Lenker eines Kleintransporters wollte von einer Gemeindestraße in eine Landesstraße einbiegen und dürfte dabei eine 53-jährige Autolenkerin übersehen haben. Die beiden Autos kollidierten. Dabei wurde die 53-jährige unbestimmten Grades verletzt. Sie musste ins Krankenhaus gebracht werden. Der 24-jährige blieb unverletzt. Der Führerschein wurde ihm allerdings wegen der Alkoholisierung abgenommen. Zum Wetter. Heute begleitet uns viel Sonnenschein in der ganzen Steiermark. Die Wolken erst am späteren Nachmittag treffen Wolken vom Ennstal bis ins obere Murtal ein und davor erreichen die Werte 19 bis 24 Grad. Auch morgen noch einmal sonnig und warm. Ungewöhnlich warm für Anfang Oktober. Ähnliche Temperaturen wie heute. Am Donnerstag kommt dann der Herbst.
0: 13.32 Uhr zum Radio Steiermark Verkehrsservice. Eine Meldung habe ich für Sie. Am Lazarett- und Eggenberger Gürtel Richtung Hauptbahnhof gibt es derzeit Stau. Ihr Zeitverlust hier 10 Minuten. Wo es geht? Gute Fahrt.
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0: Oli Bär, alle Lichter hier bei uns auf Radio Steiermark. Spulen wir das Rad der Zeit zurück, als wir noch nicht wirklich kalt und kälter und lebenserfahren waren, sondern so frisch, jugendlich, jung, Teenager. Da war das Kennenlernen schon noch ein bisschen anders, oder? Vorsichtig, zaghafter, aber dann doch noch zauberhaft, so mit dem Kribbeln im Bauch und den Fragezeichen vor Augen. Ja, mag er mich auch, mag sie mich auch. Wann kriegt man endlich den ersten Kuss? Ja, Fragezeichen vor den Augen, oder? Super eingefangen hat die Stimmung, finde ich. Sixpence None the Richer. Kiss me gleich für Sie.
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0: Kiss Me.
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2: 13.44 Uhr, ja spannend. Es gibt so zwei Stellen in Graz, wo man doch ein bisschen länger braucht, 10 Minuten länger. Auf der Puntigammer Straße Richtung Liebenau vor der Baustelle bei der Puchstraße und am Lazarett- und Eggenberger Gürtel Richtung Hauptbahnhof. Gute und sichere Fahrt mit der allerfeinsten Musik, um zum Beispiel auch aufs Lenkrad mitzuklopfen. Barry Ryan ist das mit Eloise.

0: macht Roland Kaiser südlich von mir. Ganz kuschelig das Lied, oder? 50.000 Steirerinnen und Steirer leben derzeit mit Krebs. 40% davon sind unter 65 Jahre jung und dieser Anteil wird auch immer größer. Die Steirische Krebshilfe unterstützt Sie und Ihre Familien. Die Krebshilfe ist spendenbasiert und sie feiert einen beachtlichen Geburtstag, nämlich den 80. Christian Scherer. Danke dafür, dass ihr betroffene, krebskranke Menschen und ihre Angehörigen seit 80 Jahren begleitet.
1: Sehr gerne, es ist keine leichte Arbeit, aber alle, die für uns arbeiten, arbeiten mit ganzem Herzen.
0: Wenn man wirklich krebserkrankt ist, ist es sinnvoll, weiterzuarbeiten? Ist es sinnvoll, sich diese großen Ziele zu stecken? Ist das auch realistisch?
1: In den meisten Fällen wird es nicht notwendig und sinnvoll sein, weiterzuarbeiten. Es geht vom Kraftmanagement dann auch meistens gar nicht. Gleichzeitig wissen wir, dass viele Krebserkrankte sich nichts Sehnlicheres wünschen, als wieder in ihrem ursprünglichen Beruf und in ihrem Job zu arbeiten, weil das einfach eine Art Normalität ist, die mit der Krebsdiagnose abhanden gekommen ist.
0: Also wir wissen ja nicht wirklich, wie es dem Minister Matterbauer jetzt per se im Privaten geht, aber ist es realistisch, dass er Vizekanzler werden kann und Finanzminister und seinen Job weiterhin so ausfüllen kann?
1: Das kann ich absolut nicht beurteilen, aus der Ferne unmöglich, aber ich glaube, es ist gut, wenn man ihm selbst diese Entscheidung lässt, ohne dass man Druck ausübt.
0: Die Steirische Krebshilfe feiert den 80. Geburtstag. Worauf man aufpassen muss, was wichtig ist, hören wir uns in der nächsten Stunde ganz genau an.

0: Smokey. Oh, Carol. Ja, während die Oh Carol singen, sagen die Franzosen, mon Dieu, so geht's einfach nicht weiter. Heute ist der bisher größte Aktionstag in Frankreich, bei dem es darum geht, gegen Missstände an Schulen und Unis zu protestieren. Und es werden wieder Ausschreitungen befürchtet. Das ist gleich Thema in den Nachrichten. Aber bitte, also Proteste gegen das kann es ja gar nicht geben. Wir hätten nämlich wieder allerfeinste Musik für Sie vorbereitet in der nächsten Stunde. Fröhliches von Dickie Lee. Kuscheliges Neues.
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0: Passend zum Herbst. Die neue von Andreas Gabalier und auch Chris Rea mit dabei für Sie in der nächsten Stunde.
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3: Am Mikrofon ist Anselm Peer. In Frankreich gehen die Proteste gegen Missstände an Schulen und Unis weiter. Auch heute, am bisher größten Aktionstag, werden wieder Ausschreitungen befürchtet. Aus Paris, Leonie Heitz.
4: Mit Mülltonnen haben Schülerinnen und Schüler heute den Eingang eines Pariser Gymnasiums blockiert, trotz Verbot. Dieses Verbot geht gegen die Meinungsfreiheit. Sie haben Angst und deshalb verbieten sie unsere Versammlungen. Aber wir lassen uns das nicht gefallen. Auch in anderen Städten sind bereits Gymnasien blockiert. Bis zu 400.000 Menschen werden heute bei landesweiten Demonstrationen erwartet. Nach den Ausschreitungen der vergangenen Tage ist die Polizei in höchster Alarmbereitschaft. Erst gestern verlor ein Jugendlicher durch eine Polizeigranate eine Hand. Bildungsminister Edouard Geffray macht gewaltbereite Jugendliche für die Eskalation verantwortlich. Gleichzeitig wächst die Kritik am teils brutalen Vorgehen der Polizei.
3: Erstmals in Deutschland stellt jetzt die AfD einen Landtagspräsidenten. Das Landesparlament von Sachsen-Anhalt hat Tobias Rausch im ersten Wahlgang gewählt. Die AfD ist in dem Bundesland als gesichert rechtsextrem eingestuft. Vor einem Monat hat sie die Landtagswahl gewonnen. Das Skifahren wird in der kommenden Wintersaison noch teurer. In großen Skigebieten kosten Tageskarten schon bis zu 85 Euro. Die Preise sind in den vergangenen 3 Jahren deutlich stärker gestiegen als die Inflation, sagt der Innsbrucker Tourismusforscher Robert Steiger.
5: Von 2023 bis 2025 zum Beispiel haben sich die Liftkartenpreise um gut 8% in Österreich im Schnitt erhöht, wohingegen der Verbraucherpreisindex, also die allgemeine Inflation, sich um 4,7% erhöht hat. Also das sind die Preise bei den Bahnen deutlich stärker gestiegen. Und auch die Löhne haben in dem Zeitraum um 6,7% zugenommen. Das heißt, für jeden ist das Skifahren in diesen Jahren spürbar teurer geworden.
3: Grund für die Preissteigerungen sind vor allem die hohen Energiekosten und Investitionen in Lifte und Beschneiungsanlagen, sagt der Experte. Tennis-Superstar Jannik Sinner muss die Saison wegen seiner Knieverletzung vorzeitig beenden. Und das hat Auswirkungen auf das größte Tennis-Event Österreichs, das Stadthallenturnier in Wien, Daniel Kulowitz.
6: Er wäre das Testimonial für die erste Bank Open in der Wiener Stadthalle Ende Oktober gewesen, aber Jannik Sinner muss die Reißleine ziehen.
7: Me together with the doctors have decided season is officially over.
6: Auf Anraten seiner Ärzte beendet der Südtiroler seine Saison vorzeitig. Der Wimbledon-Triumph Ende Juni war sein bislang letztes Match auf der Tour. Seither musste Sinner wegen anhaltender Knieprobleme pausieren.
7: I need a course of treatment for my knee, so need to think about my long-term career.
6: Er müsse seine Gesundheit auch hinsichtlich der Karriere Zukunft im Auge haben, so Sinner. Sinner wäre in der Stadthalle Titelverteidiger gewesen. Eine Wien-Rückkehr in den kommenden Jahren hat allerdings weiter in Aussicht gestellt.
7: Get back 100% and hope to see you very, very soon on court again.
6: Damit wird das Stadthallenturnier zur Showtime für Alexander Zverev. Der Deutsche könnte in Wien zum ersten Mal Weltranglistenerster werden.
3: Das waren die Nachrichten mit Anselm Peer. Und jetzt zum Wetter.
0: Der Nachmittag ist wieder spätsommerlich in manchen Regionen, besonders in Niederösterreich, in Wien und im Burgenland. 25 Grad hat es bereits in Mattersburg, per Definition ein Sommertag also. Im Laufe der nächsten Stunden ziehen von Vorarlberg bis Kärnten immer mehr Wolken auf. Schauer gibt es aber nur vereinzelt, am ehesten noch vom Montafon bis zu den Ötztaler und Lechtaler Alpen. Morgen Mittwoch gibt es wieder viel Sonne und höchstens zeitweise Wolken oder Nebel. Es wird noch um eine Spur wärmer als heute mit 18 bis 26 Grad. So viel zum Wetter von Daniel Stanker.
8: 3 nach 2, wir kommen für Sie zum Radio Steiermark Verkehrsservice. Viel Geduld brauchen Sie derzeit in Graz. 15 Minuten länger dauert es, nämlich auf der Puntigammer Straße Richtung Liebenau, vor der Baustelle bei der Puchstraße und am Lazarett und Eggenberger Gürtel Richtung Hauptbahnhof. Wenn Sie weiteres sehen, gern kostenlos anrufen. Unsere Verkehrsredaktion, die erreichen Sie unter Stern 300. Von dem Handy aus, gute und sichere Fahrt.
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8: Der Uhrturm, der leuchtet wieder rosa. Viele haben ein rosa Marschall auf der Kleidung. Ein Zeichen dafür, dass in diesem Monat wieder verstärkt auf die Brustkrebsvorsorge aufmerksam gemacht wird. Kylie Minogue, Melissa Etheridge und auch Anastasia haben ja mit Brustkrebs gekämpft. Auch Bettina Wenger-Assinger, die lang Testimonial war, hat vor kurzem bekannt gegeben, dass sie jetzt an Brustkrebs leidet. Brustkrebsmonat sozusagen in der Steiermark und eine Institution, die seit 80 Jahren für Krebskranke und ihre Angehörige da ist, die feiert den 80. Geburtstag. Die Steirische Krebshilfe, mit der oder mit dem Chef, davon dürfen wir gleich ein bisschen reden.

0: Jeden Tag erhalten in etwa 19 Steirer und Steirerinnen eine Krebsdiagnose. Wenn die Welt ins Wanken gerät, ist die Krebshilfe zur Stelle. Seit 8 Jahrzehnten berät sie und betreut sie Patienten und Angehörige kostenlos in der ganzen Steiermark. Christian Scherer von der Krebshilfe. Ein ganz, ganz großes Thema ist natürlich derzeit der Umbau in der SPÖ und die Erkrankung des Finanzministers, der ja zum Vizekanzler werden soll, vom Herrn Matterbauer. Was sagen Sie dazu?
1: Ich kann das politisch natürlich nicht beurteilen, aber es ist kein Spaziergang. Eine Krebstherapie bei einem Lymphom hat es ja öffentlich gemacht. Und da mit voller Kraft weiterzuarbeiten, ist natürlich etwas, das man sich schon auch überlegen muss. Aber möglicherweise gelten hier in der Politik andere Gesetze als in der normalen Wirtschaft.
0: Was heißt eine Lymphom-Krebsbehandlung? Wie kann man sich das vorstellen?
1: Hier wird mit einer Chemotherapie versucht, diese Krebszellen zu eliminieren. Und leider Gottes erwischen wir mit solchen Chemotherapeutika nicht nur die kranken Krebszellen, sondern zum Teil auch gesunde Zellen, vor allem im blutbildenden System. Das heißt, wir haben auch mit dem Haarausfall zu kämpfen. Wir haben

0: Natur die beste Option.
1: Wie viele Menschen überleben Krebs?
0: Wir haben mittlerweile eine Überlebensrate über alle Krebserkrankungen gerechnet von ca. 60%, das ist sehr viel und hat gerade in den letzten 20 Jahren enorm zugenommen. Wir haben einzelne Krebserkrankungen wie beispielsweise Brustkrebs, wo wir sogar eine Heilungsrate von 80% haben.
1: Trotzdem, jetzt hast du einmal einen Krebs, fallst du einmal in ein tiefes Loch. Was kann die Krebshilfe da tun und machen?
0: Wir können Krebs prinzipiell nicht verhindern, aber wir können die Folgen lindern. Und die Folgen sind oft im eigenen psychischen Bereich. Das sind Belastungsstörungen, das sind Angstzustände, das sind Panikattacken. Das alles kann man hier psychologisch mit diplomierten Psychologinnen und Psychologen, die sehr erfahren und sehr einfühlsam sind, abfangen und wieder in geordnete Bahnen bringen.
1: Was sind denn derzeit die meisten Krebsarten?
0: Die häufigste Krebsart bei der Frau ist Brustkrebs, gefolgt von Lungenkrebs und Darmkrebs. Und beim Mann ist es die Prostata, die hier an der Spitze steht, und dann ebenfalls die Lunge und der Darmkrebs.
1: Was kann man vorbeugend tun?
0: Vorbeugend kann man vor allem natürlich über eine gesunde Lebensführung, über ausreichend Schlaf, über gute Ernährung, über ausreichend Bewegung und Ähnliches natürlich sehr viel schon abfangen am individuellen Krebsrisiko. Und darüber hinaus ist es natürlich klar, dass ich hier mit Vorsorge- und Früherkennungsuntersuchungen Krebs in einem noch heilbaren Stadium erkennen kann. Ich nenne da beispielsweise die Mammographie.
1: Die Steirische Krebshilfe, heute zu Gast Christian Scherer. Wir reden gleich noch ein bisschen weiter.

0: Warum ich?
1: Das ist der Satz, der einem durch den Kopf geht, wenn man eine Krebsdiagnose bekommt. Mir wurde damals gesagt, du hast Krebs, morgen operieren wir. Da war man psychologisch noch nicht so fortgeschritten. Krebs, eine Diagnose, die einen wirklich aus der gewohnten Umlaufbahn wirft. Und da kann die Krebshilfe helfen. Christian Scherer ist heute bei uns zu Gast. Vor 80 Jahren, im Jahr 1946, ist die Krebshilfe gegründet worden. War Krebs gleich nach dem Zweiten Weltkrieg wirklich so ein großes Thema?
2: Krebs war immer ein großes Thema. Es wurde nur diagnostisch nicht so präzise letzten Endes festgestellt. Da hat sich in der Diagnostik haben sich da Lichtjahre an Verschiebungen ergeben. Aber 1946 war der Zeitpunkt, wo eine Gruppe von männlichen Ärzten, die auch mit der österreichischen Krebsgesellschaft in Wien in ständigem Kontakt waren, gesagt haben, wir machen hier was Eigenständiges in der Steiermark, wir brauchen hier einen Stützpunkt für eine Krebsinitiative. Das war damals die Steirische Krebsgesellschaft, die direkte Vorläuferorganisation der Krebshilfe Steiermark. Und Krebs ist etwas, das es schon in Urzeiten gegeben hat. Wir wissen von Funden, von Knochen und Versteinerungsfunden, dass es auch Dinosaurier bereits Krebs hatten. Das heißt, das ist keine Erfindung der Neuzeit. Und wie gesagt, die wirklich stärkere Diagnose und die häufigeren Zahlen sind also einerseits der Lebensführung zuzuschreiben, aber auch der präziseren Diagnostik.
1: Ich habe mehrere Menschen durch Krebserkrankungen begleitet. Manche habe ich noch im Herzen, manche sind noch auf der Erde. Es gibt, obwohl es jedes Jahr neue Behandlungsmöglichkeiten gibt, obwohl sich da wirklich viel tut, zum Glück noch immer nicht das Medikament gegen Krebs.
2: Ja, das ist etwas, das tatsächlich in der Genforschung letzten Endes dann wahrscheinlich seinen Niederschlag finden wird. Gleichwohl dürfen wir uns es nicht schlecht reden lassen, was in den letzten 20 Jahren passiert ist. Das ist also eine unglaubliche Anzahl von Fortschritten, kleiner Schritte, die sich hier ergeben kann. Und das ist etwas, das in der Krebstherapie wirklich Hoffnung macht.
1: Ihr seid für Krebspatienten, für Krebserkrankte gratis. Was könnt ihr für sie tun, psychologisch, ärztlich, begleitend?
2: Wir haben ein Team aus diplomierten Psychologinnen und Psychologen. Wir haben Ernährungsberater, Sozialberater, Pflegeberater, Psychotherapeuten, also eine ganze Palette von Professionisten und Professionistinnen, die für uns arbeiten. Und wir sind steiermarkweit im Einsatz, auch mit einer Außenstelle in Leoben und in vielen Außenstellen des Roten Kreuzes, wo wir hier beratend eingreifen und auch letzten Endes Kinder betreuen, die einen krebskranken Elternteil haben. Das ist unser Projekt Mama bzw. Papa hat Krebs. Wir haben etwa 1200 Kinder und Jugendliche in der Steiermark, die einen krebskranken Elternteil haben. Und das ist ein großer Unterschied, ob das die 4-jährige Lara ist oder der 15-jährige Patrick, wie wir hier intervenieren. Da können sich ganz verschiedene Problembilder in den Familien auftun.
1: Sie begleiten auch über den Tod der Eltern hinaus?
2: Wir machen auch Trauerbegleitung, selbstverständlich.
1: Auch Angehörige werden begleitet. Was ist denn der wichtigste Tipp für die Angehörigen?
2: Der wichtigste Tipp für Angehörige ist, du bist nicht allein und wir wissen, dass es dir nicht gut geht. Denn es ist so, dass Angehörige oft darunter leiden, dass die Umwelt und die soziale Umgebung sagt, ja, du bist ja nicht der Kranke. Es gibt aber das Phänomen, dass gerade die Angehörigen einfach kein Gehör finden, letzten Endes hier in unserem Bekanntenkreis, weil sie jetzt plötzlich ganz anderen Belastungen ausgesetzt sind als die erkrankte Person selber.
1: Ihr seid ehrenamtlich?
2: Die Krebshilfe ist ehrenamtlich, was den Vorstand betrifft. Die Beraterinnen und Berater und das gesamte Team ist hauptamtlich. Also wir haben mittlerweile ein Budget von 1 Million Euro, das aus Spenden lukriert werden muss. Und deshalb rufe ich gerade in unserem Jubiläumsjahr 80 Jahre Krebshilfe unsere Bevölkerung auf, sich solidarisch zu zeigen und für die Krebshilfe zu spenden.
1: Jetzt haben wir so ein schweres Thema. Gibt es auch irgendein positives Erlebnis im letzten Jahr, das gehabt haben?
2: Auf jeden Fall. Das sind, wie gesagt, vor allem die neuen Therapien. Es tun sich mit jeder Studie neue Türen auf. Und wir können einer Zukunft entgegensehen, in der Krebs seinen Schrecken verloren haben wird.
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0: von Neil Diamond's Desiree in die Nachrichtenredaktion. Es ist 14:30.
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2: Borkenkäfer sorgen in der Steiermark jährlich im Schnitt für etwa 500.000 Festmeter Schadholz. Auch heuer rechnet man bei der Landesforstdirektion Steiermark wieder mit einer ähnlichen Schadholzmenge. Allerdings ist heuer der Osten der Steiermark besonders stark betroffen. In den vergangenen Jahren lag der Hauptborkenkäferbefall im Norden. Die Trockenheit in den Wäldern hat die Ausbreitung der Borkenkäfer heuer begünstigt. Allerdings wurde auch festgestellt, dass die Ausbreitung bei mehr als 30 Grad wieder langsamer wird. Das erste Ski-Opening im heurigen Winter in der Steiermark wird voraussichtlich jenes auf der Tauplitz im Ausseerland am 28. November sein. Bereits an diesem Wochenende startet die Skisaison am Kitzsteinhorn in Salzburg. In den großen Skigebieten kosten die Tageskarten heuer schon mehr als 80 Euro. In den kleineren Skigebieten sind die Tickets etwas günstiger. Möglicherweise auch aufgrund der hohen Preise stagniere der Skimarkt, heißt es von Fischer Ski. Nur Helme und Protektoren würden sich gut verkaufen, der Skiverleih laufe aber nach wie vor gut. Ab heute gilt in der Grazer Keplerstraße im Bereich der Schule Tempo 30. Mit der neuen Geschwindigkeitsbeschränkung soll der Schulweg für die Kinder und Jugendlichen sicherer werden. Die Maßnahme wurde auch mit den Grazlinien abgestimmt, heißt es. Ein Blick zum Wetter. Die heutige Nacht wird zeitweise klar. Vorübergehend ziehen aber auch Wolken durch das Land. Die Temperaturen gehen auf 11 bis 4 Grad zurück. Morgen gibt es einmal noch viel Sonnenschein. Die Temperaturen sind tagsüber weiterhin auf hohem Niveau für Oktober mit Höchstwerten zwischen 19 und 24 Grad. Am Donnerstag gibt es dann den Wetterumschwung.
0: 14.32 Uhr zum Radio Steiermark Verkehrsservice. 15 Minuten länger brauchen es gerade am Lazarett- und Eggenberger Gürtel Richtung Hauptbahnhof. Wir wünschen gute und sichere Fahrt.
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0: Und haben Sie sich schon mal gefragt, wer die Pointer Sisters sind? Ha? Anita, Bonnie, June und Ruth heißen die vier Damen, die sich als Schwestern hinter das Mikrofon geschmissen haben und einfach so gejauchzt haben ins Mikrofon hinein, dass man einfach mitsingen muss und mitschwingen muss. Das sind die Pointer Sisters. 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

0: Wir beim ersten Mal Reinhard Fendrich. Das alles schmeckt, was Haya Molcho auf den Tisch zaubert, das weiß man. Wie man durch ihre gerade erschienenen kulinarischen Autobiografien auch Erinnerungen schmecken lassen kann, das verrät die Starköchin heute am Abend in Willkommen Österreich. 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
1: Ich habe ja gerade Open Air Tour gemacht mit Crossover. Ja. 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
1: Millennium Symphony, ja. 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
2: Ja, aber also, auf die Geige stört das Wasser nicht.
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3: Also ein billiges, ein Billigstorfer.
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Markus Elch, damals vom Pizzabäcker zum Schlagerstar geworden. Zärtliche Wölfe hier bei uns. Ich habe jetzt eine Hymne für das Durchhaltevermögen und den Optimismus für den Alltag für Sie und die Erkenntnis, der Held ist generell auch in uns selber zu finden. Wir müssen ihn nur suchen und rauslassen. Das sind M-People mit Search for the Hero.

0: Wander, bei niemand anders. Ja, bei niemand anders kriegen Sie diesen Musikmix. Equals starten in der nächsten Stunde auf Sie warten, genauso wie Christine Gutzelnik und Jürgen Brunner. Der Sonnemann von einem Brunner und Brunner ist es, gell? Und KC and the Sunshine Band warten auch auf Sie. Und viele, viele, viele mehr. Ich bin Kathi Wenusch und wünsche viel Vergnügen.
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2: Am Mikrofon Annalena Seber. Die Ukraine hat die russische Hauptstadt Moskau in der Nacht mit mehr als 600 Drohnen angegriffen. Die meisten seien abgefangen worden, so die Behörden. Mindestens 2 Menschen sollen getötet worden sein. Mata Georgiev berichtet.
3: Es ist einer der schwersten Drohnenangriffe auf Moskau, die die Ukraine in den letzten 2 Jahren verübt hat. Russischen Medienberichten zufolge steht die größte Ölanlage in der Region Moskau in Brand. Zeitgleich hat Russland die Ukraine mit schweren Luftangriffen überzogen. In Charkiw sterben 6 Menschen durch Gleitbomben. In Saporischschja wird ein Wohnblock zerstört. Bewohner werden schwer verletzt aus den Trümmern gezogen. Russland nimmt auch ukrainische Hafenstädte am Schwarzen Meer wieder verstärkt ins Visier. Nahe Odessa wird laut Moskau ein Frachter mit Kriegsmaterial getroffen. Spekuliert wird noch, ob russische Drohnen auch ein türkisches Getreideschiff beschädigt haben, das gestern vor Rumäniens Küste gesunken ist. Und auch Bulgarien meldet heute einen Drohnenangriff auf 2 Handelsschiffe vor seiner Küste. Eines ist gesunken, nach der gesamten Besatzung wird gesucht.
2: SPÖ-Chef Babler hat sich erstmals seit seiner Quasi-Demontage an seine Partei gewendet. In einem Instagram-Video sagt er, er wolle auf Wunsch des designierten Vizekanzlers Martha Bauer als Minister weitermachen. Dass man sich gemeinsam auf eine Vorgangsweise verständigt habe, sieht er als, Zitat, Riesenerfolg. Die Grünen pochen heute einmal mehr auf die Einführung von Erbschaftssteuern für Superreiche. Eine Reihe von Interessensorganisationen würde das verhindern, heißt es von den Grünen. Tanja Malle berichtet.
4: Millionen und Milliarden Erbschaften sind in Österreich weiterhin steuerbefreit, während es sie in vielen europäischen Ländern gibt, so die Kritik der Grünen. Bundesparteichefin Gewessler stellte sich heute vor die Zentrale der Wirtschaftskammer Wien mit Schild mit der Aufschrift Steuerfluchtweg, das in Eingangsrichtung der Kammer wies.
5: Hier hinter uns wird der Beitrag der Superreichen blockiert. Da können die Steuereinnahmen sprichwörtlich dahin flüchten. Weil mit aller Kraft lobbyiert wird, um zu verhindern, dass Millionen und Milliarden Erbschaften einen gerechten Beitrag zur Konsolidierung des Budgets leisten. Das Schild könnte man auch vor der österreichischen Wirtschaftskammer aufstellen, vor der industriellen Vereinigung oder vor der Parteizentrale der ÖVP.
4: Die Grünen berufen sich bei ihrer Forderung nach Erbschaftssteuern auf Empfehlungen der OECD.
2: Nach 9 Jahren im Exil darf der katalanische Separatistenführer Carles Puigdemont wieder zurück nach Spanien. Das oberste Gericht in Madrid hat den Haftbefehl gegen ihn aufgehoben. Puigdemont war nach illegalen Abspaltungsbestrebungen nach Belgien geflohen. Und in Stockholm ist zu Mittag der Physiknobelpreis vergeben worden. Der belgische Astrophysiker Francis Hulson erhält den Preis für seine Erkenntnisse zum Nachweis kleinster Teilchen aus dem Weltall. Das waren die Nachrichten mit Annalena Seber. Und jetzt zum Wetter.
6: Mit viel Sonnenschein geht es in der Osthälfte des Landes weiter durch den Nachmittag und hier ist es warm. Mehr als 25 Grad sind zum Beispiel in Bad Vöslau gemessen worden. Vom Arlberg bis Kärnten sind häufig dichte Wolken dabei, die können ganz im Westen den einen oder anderen Schauer bringen. Der morgige Mittwoch verläuft recht ähnlich wie heute, also mit viel Sonne und nur einzelnen Nebelfeldern in der Früh und am Vormittag. Am Nachmittag gibt es im Westen und im Süden wieder teils dichte Wolken und es wird ähnlich warm wie heute mit 18 bis 26 Grad. So viel zum Wetter. Von Daniel Stanker.
7: Zum Radio Steiermark Verkehrsservice. 20 Minuten plus in Graz wegen Überlastung am Lazarett und am Eggenberger Gürtel, wenn Sie Richtung Hauptbahnhof unterwegs sind. Ansonsten läuft's, kommen Sie gut an.
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7: Hallo, grüß Sie. Also ihr redet nicht lang. Ich lasse den perfekten Beat für diesen Nachmittag sprechen. Also wenn wir That's the way I like it hören, wissen wir ja sofort, was Sache ist. Hier sind Casey und The Sunshine Band.

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0: Beatles Baby Comeback. Sie haben es vielleicht bei uns in den Nachrichten gehört. Der Gleisdorfer Altstoff- und Recycling-Spezialist Binder & Co. ist mit seiner Großmaschinenfertigung für Recyclinganlagen sehr gut unterwegs. Die investieren auch kräftig in die Zukunft. Glas, Aluminium und Bauschutt-Recycling sind die Hauptfelder. Man baut aber auch Anlagen für die Hausmüllsortierung. Und hier gibt es einige Schätze zu heben, Technikvorstand Peter Gradwohl.
1: Wir bauen ja vor allem in den USA, haben wir Gesamtanlagen gebaut, wo wirklich Hausmüll der Input in die Anlage ist und dann über verschiedene Verfahrensstufen die einzelnen Stoffe herausgetrennt werden. Und der größte Wertstoff ist sicher aus diesem Bereich das Altglas, wo wir ja auch Weltmarktführer sind mit unseren Anlagen und Maschinen. Auch Metalle, Nicht-Eisenmetalle, Keramik. Die Kunststoffe sind jetzt in unseren Anlagen dann eher einmal gesammelt. Also noch kein reiner Wertstoff, da gibt es dann eigene Anlagen.
0: Also das Altglas, der größte Wertstoff, da werde ich dran denken, wenn ich demnächst ein paar Flaschen in die Tonne schmeiße.

0: Rock und Reggae. Geht das beides in einem Song?
1: Oh ja.
0: Eric Clapton. Gleich.
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0: Dienstagnachmittag, Tears for Fears auf Radio Steiermark. Everybody wants to rule the world. Das ist 15.30 Uhr.
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2: Heuer war die Sommerschule erstmals für Kinder aus Deutschförderklassen verpflichtend. Insgesamt haben 60.400 Schülerinnen und Schüler in Österreich teilgenommen. Knapp 15.600 waren dazu sogar verpflichtet. Rund 7% haben allerdings geschwänzt. Es wurden in Summe 1.133 Schulpflichtverletzungen gemeldet. Die meisten in Wien, gefolgt von Oberösterreich und der Steiermark. Das sind auch jene Bundesländer, in denen am meisten Kinder zur Teilnahme verpflichtet waren. Der Altstoff- und Recycling-Spezialist Binder & Co. meldet Aufträge über knapp 60 Millionen Euro. Der Betrieb fertigt bei Gleisdorf Großmaschinen im Bereich Rohstoffrecycling und es wird auch kräftig in die Zukunft investiert, zum Beispiel auch in den Bereich künstliche Intelligenz. Maschinen von Binder & Co. sind übrigens in mehr als 90 Ländern weltweit im Einsatz und man sieht Wachstumsfelder in Südamerika, Asien und Afrika, heißt es. 416 Mitarbeiterinnen und Mitarbeiter beschäftigt das Unternehmen. Diesen Stand möchte man auch mit verstärktem Einsatz von KI zumindest halten, heißt es. Im Steiermarkischen Landtag ist es vergangenen Dienstag zu einer umstrittenen Abstimmungspanne gekommen. Grund für die Aufregung war eine Panne bei der Abstimmung über einen Antrag der Koalition aus FPÖ und ÖVP über das Verbotsgesetz gegen den politischen Islam. Bei der Abstimmung über mehrere aufeinanderfolgende Anträge hatten FPÖ und ÖVP offenbar unabsichtlich gegen ihren eigenen Antrag gestimmt. Laut Verfassungsjurist Heinz Meyer war die Wiederholung der Abstimmung dann rechtswidrig. Die erste Abstimmung sei rechtswirksam gewesen. Die Opposition fordert jetzt Klarheit über das weitere Vorgehen. Und wir schauen zum Wetter. Die heutige Nacht wird zeitweise klar. Vorübergehend ziehen aber auch ein paar Wolken übers Land. Die Temperaturen gehen in der Nacht auf 11 bis 4 Grad zurück. Morgen gibt es noch einmal viel Sonnenschein. Die Temperaturen tagsüber weiterhin auf hohem Niveau für Oktober mit Höchstwerten von 19 bis 24 Grad. Am Donnerstag kommt dann der Wetterumschwung.
3: Zum Radio Steiermark Verkehrsservice, da schauen wir gleich nach Graz. 20 Minuten länger brauchen Sie da wegen Arbeiten nach einem Wasserrohrbruch am Lazarettgürtel und am Eckenberger Gürtel Richtung Hauptbahnhof. Ansonsten läuft es richtig gut. Hoffentlich bleibt es so. Allen unterwegs, gute Fahrt mit ABBA. Lay all your love on me.

0: Willkommen im Sober Oktober. Sober Oktober. Was ist das? Lisa Köppel fragt nach.
1: Überhaupt keine Ahnung, ich habe noch nie gehört. Ich habe die Ahnung vom Movember, das ist mir klar, aber der Sober Oktober oder der Dry January, aber Sober Oktober habe ich noch nie gehört.
2: Es gibt ja jetzt gerade den Sober Oktober, was steckt da dahinter?
3: Musikfestival.
4: Wie heißt das nochmal?
2: Sober Oktober.
4: Sober Oktober.
2: Sober Oktober.
5: Ich würde einmal spekulieren, ein Monat, wo man keinen Alkohol trinkt.
6: Ja, ich denke dasselbe, obwohl wir da gerade mit unserem Sturm sitzen und den sehr genießen.
0: Ja, im Sober Oktober wird wirklich auf Alkohol verzichtet, machen einige mit. Aber was bringt's, wenn ich jetzt einen Monat lang nicht zum Prosecco greife oder auf das Feierabendbierchen verzichte? Wir sprechen über den Sober Oktober in circa einer halben Stunde.

Eine aktuelle Verkehrsmeldung zwischendurch für Graz. Da staut es jetzt nicht nur am Lazarett und am Eggenberger Gürtel Richtung Hauptbahnhof, sondern auch am Bahnhofgürtel wegen einer Baustelle. 25 Minuten mehr einplanen.

0: Lässig die Hits hier auf Radio Steiermark. Wollen Sie wissen, welche Songs ich für nächste Stunde so dabei habe? Ella Langley zum Beispiel, wie schön. Choose in Texas. Die aktuelle der Boxrocker Sisters hätte ich auch im Angebot. Vielleicht. Oder auch Elton John zusammen mit Kiki D. Don't go breaking my heart. Oh, da können wir uns drauf freuen. Bis gleich, nach den Nachrichten.
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2: Am Mikrofon ist Anselm Peer. Rund 300.000 Menschen in Österreich sind laut Schätzungen spielsüchtig. Viele verzocken ihr Geld bei illegalen Glücksspielen im Internet. Und da gerät jetzt die Karibikinsel Curaçao in den Fokus als Steuerparadies für Glücksspielfirmen. In gehackten Daten der Glücksspielbehörde von Curaçao sind auch Verbindungen nach Österreich gefunden worden. Mehr von Bernd Koschuh.
3: Die deutsche Journalistin und IT-Expertin Lilith Wittmann hat die von ihr gehackten Daten der Glücksspielbehörde von Curaçao fast vollständig ins Internet gestellt. Sie argumentiert:
4: Ich finde, dass das in Ordnung ist, weil es ein signifikantes öffentliches Interesse daran gibt, weil das eine Milliardenindustrie ist, die da dahinter steht. Ich würde das als organisierte Wirtschaftskriminalität bezeichnen.
3: Das Online-Magazin Jetzt.at hat die Daten durchforstet und 4 Österreicher als Verantwortliche von Glücksspielfirmen auf Curaçao gefunden. Der auf Spielerklagen spezialisierte Anwalt Karim Weber sagt zu den nun öffentlichen Daten:
5: Natürlich kann das was bringen, weil man in Österreich auch auf den wirtschaftlichen Eigentümer zivilrechtlich losgehen kann mit Schadenersatzklagen.
3: Bisher hatte Weber rund 200 Klagen gegen Firmen auf Curaçao eingebracht. Doch oft war es schwierig, das von den Spielern verlorene Geld dann auch einzutreiben.
2: Der Sportmodehersteller Eisbär aus Feldkirchen an der Donau streicht 14 der 50 Stellen. Wie die oberösterreichischen Nachrichten berichten, soll der bisherige Standort bis Jahresende geschlossen werden. Die Produktion werde nach Polen und China verlagert. Die Eisbär-Zentrale soll aber in Oberösterreich bleiben. Hinterbliebene des Germanwings-Absturzes sind mit einer Klage für zusätzliches Schmerzensgeld gescheitert. Sie haben die Republik Deutschland auf Hunderttausende Euro geklagt, weil die Flugtauglichkeit des Co-Piloten, der die Maschine vor 11 Jahren absichtlich in die französischen Alpen gesteuert hat, nicht ausreichend geprüft worden sei. Ein deutsches Gericht hat ihre Amtshaftungsklage jetzt abgewiesen. Österreich-Skistar Marco Schwarz wird künftig keine Slaloms mehr bestreiten. Das hat der Kärntner heute im Rahmen einer Pressekonferenz verkündet. Der dichte Rennkalender zwingt den 8-fachen Medaillensieger bei Großevents zu dieser Entscheidung. Daniel Kulowitz.
6: 4 Disziplinen unter einen Hut zu zaubern, das geht sich einfach nicht mehr aus. Für Marco Schwarz, die Slalom-Ski, lässt der 31-Jährige künftig daheim.
7: Es war sicher eine von den härtesten Entscheidungen in meiner Karriere, was ich bis jetzt gehabt habe. Wenn man sich den FIS-Kalender anschaut, lässt sich die 4 Disziplinen, es lässt sich nicht vereinbaren. Jetzt bin ich ja schon über 30, habe auch eine Verletzungshistorie schon hinter mir und da muss ich einfach vernünftig sein, sich auf gewisse Sachen zu fokussieren, als wir in 4 Disziplinen Mittelmaß zu sein.
6: 3 Siege plus 11 Podiumsplatzierungen, das war die Slalom-Ausbeute von Marco Schwarz, der sich künftig nur noch auf Riesentaler von Super-G fokussieren will. Abfahrten werde Schwarz in den richtigen Momenten aber ebenfalls bestreiten.
2: Das waren die Nachrichten mit Anselm Peer. Und jetzt zum Wetter.
8: Ein Sommertag ist es heute wieder im Osten geworden. Mehr als 25 Grad sind an ein paar Messstationen erreicht worden. Die meisten davon stehen im Wiener Becken. Weniger warm, mit Temperaturen zwischen 15 und 20 Grad, ist es von Vorarlberg bis Kärnten. Hier sind zeitweise Wolken dabei. Vereinzelt kann es auch kurz nass werden, am ehesten im Walgau, im Bregenzer Wald, im Außerfern und im Tiroler Oberland. Mit viel Sonne geht es morgen am Mittwoch weiter. Nur zeitweise sind Nebel oder Wolken dabei, die meisten davon im Westen und im Süden. So viel zum Wetter von Daniel Stanker.
0: Zum Radio Steiermark Verkehrsservice. Da staut in Graz wegen Arbeiten nach einem Wasserrohrbruch am Lazarett und am Eggenberger Gürtel Richtung Hauptbahnhof. 15 Minuten hier mehr einplanen. Und auch am Bahnhofgürtel stadtauswärts staut wegen einer Baustelle. 25 Minuten Zeitverlust hier. Stern 300. Sollte Ihnen noch was auffallen, dann bitte anrufen. Kostenloser. Gute Fahrt.
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0: Jo, machen wir weiter mit cooler Musik. Daddy Cool. Sehr cool. Hier sind Bonnie M.
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0: Der Dry January, die Fastenzeit bis Ostern und jetzt neu der Sober Oktober. Das ist ein Trend, der auch immer mehr Anhänger findet. Kein Alkohol im Oktober. 31 Tage auf Alkohol verzichten. Bianca Heppner von der Initiative Weniger Alkohol, mehr vom Leben. Einen Monat kein Alkohol, was bringt's?
1: Was bringt ein Monat alkoholfrei? Zum ersten ganz viele Überraschungsmomente, weil man sieht, wie das Umfeld reagiert, wenn man öfters Nein, Danke sagt. Und zum anderen merkt man schon nach sehr kurzer Zeit Auswirkungen auf den Körper. Man schläft besser, das Hautbild, Schein vom Inside Out, das wird immer besser. Man merkt es aber auch im Börserl, Alkohol kostet viel Geld. Bei den Kalorien merkt es man. Und jetzt im Herbst, ganz wichtig vielleicht auch, Alkohol dämpft ein bisschen unser Immunsystem. Das heißt, wenn jetzt die Erkältungskrankheiten nachher marschieren, da ist Alkoholverzicht immer sehr sinnvoll und hilfreich.
0: Besser schlafen, bessere Haut, bessere Anzeige auf der Waage. Ja, klingt gut. All da sind einige Gründe mit dabei, um beim Sober Oktober mitzumachen. Frau Heppner, was das Umfeld angeht, warum akzeptieren so viele nicht, wenn man keinen Alkohol trinken möchte?
1: Es scheint ein bisschen so zu sein in Österreich, dass Alkohol die einzige Droge ist, bei der man sich rechtfertigen muss, wenn man sie nicht nimmt. Also geh, trink doch was, man bist schwanger, ach aus Kopf, du Armer, musst du fahren, das hört man ständig. Und wie schade, dass man sich rechtfertigen muss, ein Nein, Danke reicht völlig aus und man kann einfach kontern, indem man sagt, was hast du denn anderes heute Gutes für mich?
0: Ja, also ich habe ja überhaupt kein Problem, Nein zum Alkohol zu sagen. Wenn ich keinen Alkohol will, dann will ich keinen. Ist mir völlig blunzen, was andere sagen oder denken. Bin ja trotzdem ein lustiger Mensch. Oder?

0: 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So, hallo, wer seid ihr?
1: Hallo, wir sind die Poxucker Sisters und wir wünschen euch viel Spaß mit unserem neuen Song
2: auf Radio Steiermark.
0: Vielleicht. Also nicht vielleicht hören wir den jetzt, sondern der heißt so.

0: 16.30 Uhr.
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2: Jahr für Jahr sorgen Borkenkäfer dafür, dass hunderttausende Festmeter Schadholz in der Steiermark anfallen. Die Käfer bohren sich dabei in kaputte oder geschwächte Fichten und legen dort ihre Larven. Vor allem Windwurf- oder Schneebruchereignisse sorgen dafür, dass sich Borkenkäfer gut ausbreiten können. Heuer sind die Ost- und Südoststeiermark besonders stark betroffen, berichtet Rainer Liebig.
3: Extreme Schneelast im Februar hat heuer dazu geführt, dass viele Fichten gerade im Osten der Steiermark beschädigt wurden. Zusammen mit den hohen Temperaturen schon im Frühling gab es perfekte Bedingungen für den Borkenkäfer. Und dieser Käfer befällt nicht nur liegende, sondern auch stehende Bäume. Normalerweise schützen sich Fichten durch starke Harzbildung selbst. Durch die Trockenheit des heurigen Sommers konnten sie das aber nicht, erklärt Landesforstdirektor Michael Luidold.
4: In Verbindung mit der Trockenheit, extremen Trockenheit in diesem Raum und der Hitze, wurde auch der stehende Bestand geschwächt. Das sieht man jetzt auf den oststeirischen und südoststeirischen Waldflächen, dass die Fichten jetzt die Nadeln verlieren bzw. braun werden.
3: Die Obersteiermark ist heuer weniger stark betroffen, weil es hier rechtzeitig geregnet hat, so Luidold. Insgesamt spricht er aber von einem durchschnittlichen Borkenkäferjahr mit rund 500.000 Festmetern Schadholz. Wichtig sei nun, dass die Waldbesitzer befallene Fichten bis zum Frühjahr aus dem Wald bringen, um eine weitere Verbreitung einzuschränken. Ein Vorteil der Ost- und Südoststeiermark sei, dass es hier viele Mischwälder gibt. Dadurch sei der Gesamtbestand durch den Borkenkäfer nicht so stark betroffen. Der heurige Sommer hat außerdem auch eine neue Erkenntnis gebracht.
4: Interessanterweise konnte beobachtet werden, dass ab 30 Grad Temperaturen, die hatten wir heuer im Sommer doch über längere Zeiträume, die Entwicklung der Borkenkäfer sich dann wieder verzögert.
3: So Landesforstdirektor Michael Luidold.
2: Eine angebliche Bedrohung mit einer Schusswaffe hat Mitte September einen Großeinsatz der Polizei nahe dem Grazer Ostbahnhof ausgelöst. Ein Grazer meldete sich damals bei der Polizei und gab an, dass ein angeblich bewaffneter Mann in seiner Wohnung in der Konrad-von-Hötzendorf-Straße sei und ihn und seine Partnerin bedrohe. Jetzt steht allerdings fest, der Vorfall war erfunden. Widersprüche führten zum Geständnis des Mannes. Die falsche Notrufmeldung hatte allerdings einen Großeinsatz mit 53 Polizeibeamten und 26 Polizeifahrzeugen ausgelöst. Außerdem musste die stark frequentierte Konrad-von-Hötzendorf-Straße im Nachmittagsverkehr auf einer Länge von 800 Metern gesperrt werden. Der Mann und seine Partnerin werden jetzt angezeigt. Siemens Mobility wird am ehemaligen Gelände der RHI Magnesitwerke im obersteirischen Trieben ein Rail Service Center für die Wartung von Schienenfahrzeugen errichten. Zu den zukünftigen möglichen Kunden zählen Eisenbahnunternehmen aus Österreich sowie aus angrenzenden Ländern. Die zentrale Lage von Trieben sei günstig für den Standort. Erste Wartungsarbeiten sollen schon zu Beginn des Jahres 2027 durchgeführt werden. Wir kommen zum Sport. Eishockey-Kost vom Allerfeinsten gibt's heute in der Champions Hockey League. Dabei treffen die Graz 99ers ab 20.20 Uhr live auf ORF Sport Plus im Merkur-Eisstadion auf den finnischen Club Saipa. Hannes Kagel berichtet.
5: Die Reise in der Champions Hockey League ist für die Graz 99ers bisher keine allzu großartige gewesen. In den ersten vier Spielen setzte es für die Grazer vier Niederlagen. Unter anderem mussten sie sich bei den Eisbären Berlin mit 1:4 geschlagen geben. 99ers-Routinier Michael Schichel.
6: Ja, man merkt schon, eisläuferisch, stocktechnisch ist schon eine ganz andere Liga, wenn man sich gegen die Topvereine misst. Aber ich glaube, wir sind nicht weit weg. Es hat oft nur das Quäntchen Glück gefällt und na, schauen wir. Wollen wir heute wieder alles reinwerfen.
5: Heute Abend geht es gegen das finnische Top-Team Saipa Lappeenranta. Ein ganz spezielles Spiel, möchte man meinen, für den neuen Goalie Henri Kiviaho, der vor einer Woche als Ersatz für den verletzten Lagasse geholt wurde. Kiviaho ist in Lappeenranta aufgewachsen, hat dort das Eishockeyspielen gelernt. Beim 3:0 am vergangenen Wochenende hat er einen Einstand nach Maß gefeiert. Heute erwartet 99ers Sportdirektor Philipp Pinter ein schwieriges Spiel.
7: Es ist eine gute Mannschaft, sehr jung, wirklich sehr, sehr schnell. Also spielen ein druckvolles Eishockey am gesamten Eis. Also wir werden sehr, sehr viel unter Druck sein. Ich glaube, das ist auch da Aufgabe für die jungen Spieler, das wirklich gut zu lösen. Und ja, so wie du sagst, jetzt natürlich die Mentalität vom finnischen Eishockey, die Art und Weise, wie sie Eishockey spielen, ist etwas, was man nicht immer sieht in Graz.
5: Die Graz 99ers gegen Saipa ab 20.20 Uhr live in ORF Sport Plus.
2: Wir kommen zu den Wetteraussichten und machen wie immer um 16.30 Uhr einen Blick, 35 schon, einen Blick auf die aktuelle Temperaturstatistik von heute. Die Temperaturen in Graz sind zwischen 23 und 7 Grad gelegen. Das ist ein Mittel von 15 Grad und das sind 2 Grad über dem langjährigen Schnitt. Die heutige Nacht wird klar, vorübergehend ziehen ein paar Wolken durchs Land. Die Temperaturen gehen dann auf 11 bis 4 Grad zurück und morgen steht uns noch einmal viel Sonnenschein ins Haus. Die Temperaturen tagsüber weiterhin auf hohem Niveau für Anfang Oktober. Mit Höchstwerten von 19 bis 24 Grad. Am Donnerstag kommt dann der Wetterumschwung.
0: Zum Radio Steiermark Verkehrsservice. 15 Minuten plus in Graz wegen Arbeiten nach einem Wasserrohrbruch am Lazarett und am Eggenberger Gürtel in Fahrtrichtung Hauptbahnhof. Sonst haben wir nichts? Nein, sonst haben wir nichts. Läuft ganz gut. Stern 300, sollte sich noch was tun und Sie was entdecken, bitte anrufen kostenlos. Allen unterwegs, gute Fahrt. Mit Elton John und Kiki D. More. Don't go breaking my heart.

0: war richtig lässige Autofahrmusik, Ella Langley, Choosing Texas. So, wir sind jetzt wieder ein bisschen aktiv. Wir tun was für unser Wohlbefinden. Da bräuchten wir jetzt allerdings für die heutige Übung irgendeinen Gegenstand. Irgendwas, was gut in der Hand liegt. Ein Putzschwamm mal von mir aus oder eine Klopapierrolle, eine Taschentuchpackung. Wenn Sie sowas hätten, legen wir los.
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0: Heute stärken wir unser Herz-Kreislauf-System, fördern die Beweglichkeit. Arne, wir haben das Taschentuchpackerl in der Hand. Was jetzt?
2: Breiter Gerätstand, das heißt, wir gehen wirklich mit den Beinen ein bisschen weiter auseinander als normalerweise. Den Gegenstand haben wir in der rechten Hand und jetzt gehen wir den Gegenstand faktisch beim gegenüberliegenden Bein durch, das heißt von innen nach außen. Das heißt, linkes Bein hinter dem Oberschenkel übergeben den Gegenstand, die linke Hand übernimmt den Gegenstand, führt ihn hoch und gibt ihn dann faktisch, indem wir den Körper leicht nach rechts rüber drehen, hinter den Oberschenkel rechts durch und die rechte Hand übernimmt wieder. Dann wieder hochkommen und so bewegen wir den Gegenstand zwischen den Beinen hin und her.
3: Also wie ein Achter durch die Beine.
2: Genau, wie ein Achter, das ist wunderbar, kann ich das ist viel einfacher und präziser gesagt. Das heißt, wie einen Achter durch die Beine den Gegenstand durchgeben, den Oberkörper immer wichtig mitdrehen dabei, immer wieder ein bisschen hochkommen und durchgeben. Also Oberkörper geht zur Seite, das Bein wird belastet, in dem Fall das linke, dann das rechte Bein und so kreisen wir im Achter diesen Gegenstand durch unsere Beine durch. Bein wird immer wieder unterschiedlich belastet. Einmal das linke Bein, einmal das rechte Bein und so gehen wir das wirklich eine Musiklänge lang im Achter durch die Beine durch.
0: Okay, eine Musiklänge lang. Love Affair mit Everlasting Love. Nicht mal ganz 3 Minuten. Das schaffen wir, oder? Geht los!

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0: Eine wichtige Meldung von unserem Verkehrsservice für die S6 Semmering-Schnellstraße Richtung St. Michael. Der Niklasdorf-Tunnel ist gesperrt. Zwischen Niklasdorf und Leo-Most ist ein Unfall im Baustellenbereich passiert. Ausweichen geht über die B116. Und A2 Richtung Wien zwischen dem Knoten Riegersdorf und Bad Waltersdorf ist nach einem Unfall die Überholspur blockiert. Vorsicht! So, wer Paper Moon gerne hört, kann sich schon mal freuen. Lucy's Eyes in der nächsten Stunde mit dabei. Auch Austropop. Kaplotz im Herz hätte ich da anzubieten. Und wer Britney Spears mag? All das und noch viel mehr nach unserem Journal um 5.
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2: Willkommen zum Journal um 5. Der Führungsstreit sorgt in der SPÖ weiter für Turbulenzen. Die Trockenheit setzt Österreichs Flüssen nach wie vor zu. Am Mikrofon ist Anselm Peer. Der Führungsstreit sorgt weiter für heftiges politisches Rumoren. In einem Video wendet sich der nicht ganz freiwillig scheidende Parteichef Andreas Babler heute an die SPÖ-Mitglieder. Er bezeichnet seine Ablöse als geordneten Übergang und einen Riesenerfolg. Andreas Jölli berichtet.
3: Die SPÖ kommt nicht zur Ruhe. Der vereinbarte schrittweise Machtwechsel sorgt weiter für Turbulenzen, auch wenn der scheidende Parteichef Andreas Babler von einer geordneten Übergabe spricht. Das sei ein Riesenerfolg.
4: Eine geordnete Übergabe hat es in der Partei seit Jahrzehnten nicht mehr gegeben.
3: Es gehe in der SPÖ vorrangig um die Bewegung und nicht um Personen, sagt Andreas Babler.
4: Es darf nicht um die Egos gehen, einzelner Personen, so wie man das in der Politik so oft erlebt.
3: Offen ist allerdings immer noch, ob Gerhard Seiler weiteren Parteivorsitz der SPÖ anstrebt. Auf Instagram klingen allerdings schon Wahlkampftöne an. Gerhard Seiler wirbt für ein zukunftsfrohes Österreich und Europa und gegen eine Vergangenheitsideologie der Rechten, wie er sagt.
5: Das ist ein großartiges Land mit vielen Talenten. Wir können das.
3: Wer die SPÖ künftig führen soll, ist weiter ungeklärt. Eva-Maria Holzleitner und Philipp Kucher, die Andreas Babler geschäftsführend unterstützen sollen, haben jedenfalls schon abgewunken.
2: In Frankreich haben heute wieder Zehntausende Menschen gegen Missstände an Schulen und Universitäten protestiert. Dabei ist es in mehreren Städten erneut zu Zusammenstößen gekommen. Seit Beginn der Proteste vor einer Woche sind laut dem französischen Innenministerium hunderte Jugendliche und Sicherheitskräfte verletzt worden. Nach 9 Jahren im Exil darf der katalanische Separatistenführer Carles Puigdemont wieder zurück nach Spanien. Das oberste Gericht in Madrid hat den Haftbefehl gegen ihn aufgehoben. Aus Spanien, Josef Manola.
6: Die bewegte Karriere von Carles Puigdemont nimmt eine Neuwende. 2017 hatte er mit einem Unabhängigkeitsreferendum die Abspaltung Kataloniens von Spanien angestrebt. Als Regionalpräsident rief er die Unabhängigkeit aus. Madrid erklärte das Vorgehen für illegal. Puigdemont floh nach Belgien, um einer Festnahme zu entgehen. Von dort kämpfte er als EU-Abgeordneter weiter für die Unabhängigkeit. Mit seiner Partei Junts wurde er zum unverzichtbaren Partner von Pedro Sánchez, denn der spanische Premier hatte ihm die Amnestie versprochen. Der europäische Haftbefehl wurde aufgehoben, jetzt fehlt die Löschung seiner Strafe. Puigdemont will nämlich rechtzeitig für die Parlamentswahl am 29. November nach Katalonien zurückkehren.
2: Die Trockenheit setzt Österreichs Flüssen weiter zu. Auch im September hat der Wassermangel angehalten, mit Rekordtiefständen im Westen. In Tirol waren vor allem die Bezirke Landeck und Imst betroffen, Berthe Tomasowitsch berichtet.
7: In den letzten 12 Monaten ist in Tirol um 30% weniger Niederschlag gefallen als im langjährigen Durchschnitt. Auch der September hat keine Trendwende gebracht. Laut dem aktuellen Wasserhaushaltsbericht des Umweltministeriums war der September ähnlich trocken wie der Juli oder der Mai. Die Isar bei Scharnitz, der Inn bei Innsbruck oder auch die Ache bei St. Johann haben Pegelstände im untersten Bereich. In Oberösterreich liegt die Wasserführung der Traun im September um 70% unter dem langjährigen Mittel. Auch an der Enz bei Steyr oder an der Vöckler bei Vöcklerbruck wurden deutliche Defizite gemessen. Die Folgen der Trockenheit reichen über den Sommer hinaus. Umso mehr müsse man heute vorausschauend handeln, damit die Wasserversorgung auch morgen gesichert bleibe, sagt Umweltminister Norbert Totschnig in einer Aussendung. Die Naturschutzorganisation WWF fordert ein bundesweites Niedrigwasserschutzprogramm und die Renaturierung von Flüssen.
2: Eine Betrugsmasche mit angeblichen Nachrichten vom Finanzamt macht gerade wieder verstärkt die Runde. René Meyer-Prieler aus unserem Verification-Team. Um was geht's da?
8: Betrüger verschicken wieder SMS- und WhatsApp-Nachrichten, die angeblich vom Finanzamt oder Finanzonline kommen. Darin heißt es, die Finanzonline-ID laufe ab und müsse über einen Link erneuert werden. Aber Achtung, nicht auf den Link klicken. Er führt auf gefälschte Seiten, die persönliche Daten, Passwörter sowie Konto- und Kreditkartendaten abgreifen sollen. Das Finanzministerium selbst warnt, wenn seriöse Infos verschickt werden, passiert das per Post oder über die Finanzonline-Databox. Verdächtige Nachrichten per SMS daher sofort löschen und den Anweisungen nicht folgen.
2: Das war das Journal um 5 mit Anselm Peer. Und jetzt zum Wetter.
9: Sonnig geht es größtenteils von Oberösterreich bis in die südliche Steiermark Richtung Abend und hier ist es warm. Fast 26 Grad sind heute gemessen worden in Ternitz und in Weiher. Weiter im Westen hingegen sind einige Wolken dabei und die bringen vereinzelt einen Schauer zwischen Innsbruck und Bregenz. Der morgige Mittwoch wird sehr ähnlich vom Wetterablauf her wie heute, also viel Sonnenschein im Bergland und besonders im Westen mit ein paar Wolken im Tagesverlauf und es wird wieder warm mit 18 bis 26 Grad, die 26 im Osten. So viel zum Wetter von Daniel Stanker.
0: Zum Radio Steiermark Verkehrsservice S6 Semmering-Schnellstraße Richtung St. Michael. Der Niklasdorf-Tunnel ist immer noch gesperrt. Zwischen Niklasdorf und Leoben-Ost ist ein Unfall im Baustellenbereich passiert. Ausweichen geht über die B116. A2 Südautobahn Richtung Wien zwischen dem Knoten Riegersdorf und Bad Waltersdorf ist nach einem Unfall die Überholspur blockiert. Bitte hier vorsichtig ranfahren und dran vorbeifahren. Und 20 Minuten mehr brauchen Sie in Graz wegen Arbeiten nach einem Wasserrohrbruch am Lazarett und am Eggenberger Gürtel. Fahrt Richtung Hauptbahnhof.
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0: 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Wir sind die härtest arbeitenden Männer der Musikgeschichte, Men at Work, Down Under.

0: ab aufs Eis.
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0: Für die Graz 99ers geht's zurzeit Schlag auf Schlag. Am Wochenende haben sie gegen die Innsbruck-Haie einen souveränen 3:0 Erfolg gefeiert. Heute geht's in der Champions Hockey League weiter. Da treffen sie um 20.20 Uhr im Merkur-Eisstadion auf den finnischen Club Saipa. Mein Kollege Hannes Kagel hat mit Michael Schichel von den Graz 99ers über die schwierige Ausgangsposition gesprochen.
2: Michael Schichel, das fünfte Match in der Champions League. Bis jetzt ist es ergebnismäßig zumindest nicht nach Wunsch gelaufen. Wie sind deine Erwartungen heute gegen die finnische Mannschaft?
3: Ja, wir wissen, dass es heute wieder sehr schwer wird, ein Top-Verein aus Finnland. Wir werden wieder alles dran setzen, dass wir die ersten Punkte in der Champions League holen und schauen wir, was am Abend rauskommt.
2: In den ersten Spielen, wo hat man dann gesehen, wo man vielleicht noch Aufholbedarf gegen diese europäischen Spitzenteams hat?
3: Ja, man merkt schon, eisläuferisch, stocktechnisch ist schon eine ganz andere Liga, wenn man sich gegen die Top-Vereine misst. Aber ich glaube, wir sind nicht weit weg. Es hat oft nur das Quäntchen Glück geführt und na, schauen wir, werden wir heute wieder alles reinwerfen.
2: Positiv wahrscheinlich auch das 3:0 gegen die Innsbruck-Haie am vergangenen Wochenende. Da hat man auch wieder Selbstvertrauen danken können.
3: Ja, das ist momentan sehr wichtig für uns. Haben wir einen schweren Start gehabt mit vielen erkrankten Spielern und Verletzten. Die, was da sind, haben sie zu 100% rein und na, jetzt schauen wir, vielleicht haben wir heute das Glück und können wir die ersten Punkte einfahren.
2: Du hast das angesprochen, viele erkrankte Spieler, viele verletzte Spieler. Das ist auch sehr schwierig wahrscheinlich, die Abstimmung zu finden innerhalb der Mannschaft.
3: Ja, ist nicht so leicht, da wir haben jedes Training an einer anderen Linie und das ist dann natürlich schwer, dass man die Abstimmung findet. Aber ich glaube, wir sind jetzt auf einem guten Weg zurück, haben wir das hoffentlich jetzt alles hinter uns lassen und können wir jetzt richtig durchstarten wieder.
2: Es ist schwierig, wenn man als Meister in die Saison startet. Ist da ein gewisser Druck mit dabei?
3: Ja, ist sicher. Jetzt haben wir dicke Jagden. Also jetzt haben wir nichts mehr jagen. Das ist ein bisschen eine andere Form. Jeder will gegen einen Meister gewinnen. Das merkt man. Und

0: bisschen weh. Gleich gibt's die neue von Seiler und Speer.
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0: Blues ist Eis, Paper Moon auf Radio Steiermark am Dienstag Spätnachmittag. Es ist 17.30 Uhr.
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2: Noch denkt man aufgrund der milden Temperaturen wohl kaum ans Skifahren. Dennoch wird schon über die Ticketpreise diskutiert. In der kommenden Wintersaison muss man in großen Skigebieten bis zu 85 Euro für eine Tageskarte bezahlen. Werden die Preise tatsächlich nur an die Inflation angepasst? Maria Kern hat einen Tourismusforscher befragt.
3: Die einen sagen, die Preise für Liftkarten werden eben teurer wie alles andere auch. Die anderen sagen, die Preise fürs Skifahren sind ein Wahnsinn. Was sagt die Forschung? Wie haben sich die Liftkartenpreise etwa im Vergleich zur Inflation entwickelt? Tourismusforscher Robert Steiger von der Uni Innsbruck sagt, vor der Corona-Pandemie seien die Ticketpreise immer in etwa um die Inflationsrate erhöht worden oder nur knapp darüber.
4: Aber mit Corona hat sich das dann geändert. Also von 2023 bis 2025 zum Beispiel haben sich die Liftkartenpreise um gut 8% in Österreich im Schnitt erhöht, wohingegen der Verbraucherpreisindex, also die allgemeine Inflation, sich um 4,7% erhöht hat.
3: Die Preise für die Skitickets sind also deutlich stärker gestiegen.
4: Und auch die Löhne haben in dem Zeitraum um 6,7% zugenommen. Das heißt, 8,2% bei den Lifttickets versus 6,7% Lohnsteigerung bedeutet, für jeden ist das Skifahren in diesen Jahren spürbar teurer geworden.
3: Dass die Liftkartenpreise überproportional angehoben wurden, führt der Experte vor allem auf die hohen Energiekosten zurück. Die Zahl der Österreicherinnen und Österreicher, die noch Skifahren, ist wohl auch daher gesunken. Der Rückgang wird aber von zahlungskräftigen ausländischen Gästen kompensiert. Um das Skifahren für die einheimische Bevölkerung günstiger zu machen, kämpft das Tourismusministerium auf EU-Ebene für einheimischen Tarife. Die Sache ist aber rechtlich schwierig, eine Lösung daher derzeit nicht in Sicht.
2: Im Steiermarkischen Landtag ist es vergangenen Dienstag zu einer umstrittenen Abstimmungspanne gekommen. Bei der Abstimmung über mehrere aufeinanderfolgende Anträge hatten FPÖ und ÖVP offenbar unabsichtlich gegen ihren eigenen Antrag über das Verbotsgesetz gegen den politischen Islam gestimmt. Laut Verfassungsjurist Heinz Mayer war die darauf folgende Wiederholung der Abstimmung rechtswidrig. Die Opposition fordert jetzt Klarheit über das weitere Vorgehen. Heuer war die Sommerschule erstmals für Kinder aus Deutschförderklassen verpflichtend. Insgesamt haben über 60.000 Schülerinnen und Schüler teilgenommen. Knapp 15.600 waren dazu eben verpflichtet. 7% haben aber geschwänzt. Es wurden in Summe 1.133 Schulpflichtverletzungen gemeldet. Die meisten in Wien, gefolgt von Oberösterreich und auch der Steiermark. Das sind auch jene drei Bundesländer, in denen am meisten Kinder zur Teilnahme verpflichtet waren. Es ist eine positive Nachricht aus der steirischen Wirtschaft. Der Altstoff- und Recycling-Spezialist Binder & Co. meldet Aufträge über knapp 60 Millionen Euro. Der Betrieb fertigt bei Gleisdorf Großmaschinen im Bereich Rohstoffrecycling und es wird auch kräftig in die Zukunft investiert, berichtet Johann Puntigam.
5: Es ist die größte Investition in Forschung und Entwicklung bei Binder & Co. aller Zeiten. 4 Millionen Euro nimmt man in die Hand.
6: Wir sind tief von der Überzeugung, dass nur mit Innovation und Vorsprung es möglich ist, auch in Europa Maschinenbau und Industrie aufrechtzuerhalten und sich gegen den internationalen Wettbewerb zu stemmen.
5: So der sehr positiv gestimmte Vorstand von Binder & Co. Jörg Rossecker investiert, wird auch in den Bereich künstliche Intelligenz.
6: Die Investitionen gehen in neue Technologien, vor allem in die sensorgestützte Sortierung. KI ist ein ganz wichtiger Punkt. Die integrieren wir in unsere Maschinen, weil die KI einfach viel schneller in der Lage ist, sich ändernden Bedingungen anzupassen. Das heißt, wenn ich einen Sortierer habe, der möglichst rein Metall sortieren soll oder nach Aluminium-Legierungsklassen sortieren soll.
5: Glas, Aluminium und Bauschuttrecycling sind die Hauptfelder. Im Bereich Maschinenbau für Glasrecycling sieht man sich als Weltmarktführer. Maschinen von Binder & Co. sind in mehr als 90 Ländern weltweit im Einsatz und man sieht Wachstumsfelder.
6: Südamerika wird in Zukunft im Recyclingbereich sicherlich wachsen, aber auch andere Märkte in Asien und auch in Afrika. Es gibt viele Zukunftsfelder, die sich im Recycling bieten. Wir haben gesehen, wir müssen uns einfach konzentrieren auf Altglas und daneben am Bauschuttrecycling und Metallrecycling, neben den klassischen Branchen wie Industriemineralien.
5: 416 Mitarbeiter beschäftigt Binder & Co. Diesen Stand möchte man trotz verstärktem Einsatz von KI zumindest halten, heißt es.
2: Wir kommen zu den Wetteraussichten. Die heutige Nacht wird zeitweise klar, vorübergehend ziehen auch Wolken über das Land, die Temperaturen 11 bis 4 Grad. Morgen noch einmal viel Sonne, die Temperaturen tagsüber weiterhin auf hohem Niveau für Oktober mit Höchstwerten zwischen 19 und 24 Grad, bevor dann am Donnerstag der Wetterumschwung kommt.
0: Zum Radio Steiermark Verkehrsservice, da starten wir mit guten Nachrichten. A2 Südautobahn, Fahrt Richtung Wien. Die Unfallstelle zwischen dem Knoten Riegersdorf und Bad Waltersdorf ist geräumt, alles wieder frei. S6 Hemmering-Schnellstraße Richtung St. Michael, der Niklasdorf-Tunnel ist auch wieder frei. Die Unfallstelle im Baustellenbereich ist geräumt, Stau löst sich allerdings nur langsam auf. Stau, Stichwort für Graz, 20 Minuten plus wegen Arbeiten nach einem Wasserrohrbruch am Lazarettgürtel und auch am Eggenberger Gürtel in Richtung Hauptbahnhof. 10 Minuten plus auf der Puntigammer Straße Richtung Liebenau vor der Baustelle bei der Puchstraße. Trotz allem, alt unterwegs. Gute Fahrt.

0: Was für ein Traumtag heute wieder. Ein Altweibersommertag Deluxe. Da können wir am Abend mit ein paar Maroni am Balkon sitzen. Ein bisschen Trankerl dazu. Herrlich. Der Tag hat ja auch schon so schön begonnen mit dem Thomas und der Conny.
1: Alles klar.
2: Jetzt passiert's.
1: Ich hätte sie früher anziehen sollen,
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2: Man könnte auch gemeinsam Sport machen.
1: Ja, und da sagt die Wissenschaft, gemeinsam sporteln, also als Paar, kann der Beziehung sehr gut tun.
6: Paare, die gemeinsam Sport betreiben, kommen sehr viel mehr ins Reden. 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
7: Wir gehen gern wandern.
8: Dennis gefällt mir und dir und das bietet sich ja an. Ne?
9: Wir gehen sehr oft Radfahren.
2: Einfach traumhaft schön.
1: Nein, vor allem außergewöhnlich warm an den Nachmittagen, aber in der Früh frisch.
2: Genau.
1: Raus mit den Übergangsjacken.
2: So schaut's aus. Zwiebellook, oder wie das heißt, gell?
1: Genau.
0: Zwiebellook, oder wie das heißt. Ja, genau, Zwiebellook. Habe ich heute auch gemacht. Bis zu kurzen Hosen und T-Shirt bin ich gekommen. Wenn ich jetzt dann heimfahre, kommen die Schalen wieder drauf. Guten Morgen Steiermark mit Thomas Seidel und Conny Kreins. Morgen wieder ab 5 Uhr.

Jetzt oder nie, Helene Fischer ist mit dabei an diesem Dienstag, späten Nachmittag. Jetzt habe ich was von James Blunt für uns. 1973. Bei dem Song denken viele an Schlaghosen, Disco-Kugeln, an die wilden 70er. Dabei ist James Blunt gar nicht in diesem Jahr geboren. Erst ein Jahr später, 1974, hat der Brite das Licht erwählt, der blickt. Was war denn also 1973, dass er einen Song drüber schreibt? Ja, da hat sein Lieblingsclub auf Ibiza eröffnet, die legendäre Diskothek Pacha. Der Song ist also eine Hommage an das Eröffnungsjahr dieses Clubs, eine musikalische Zeitreise voller Fernweh und Erinnerungen. Hier ist James Blunt auf Radio Steiermark 1973.

0: Nichts mehr übrig an Hits für diese Stunde. Ach, dann schauen wir halt auf die nächste. Da spiele ich uns die neue von Thorstein Einarsson, Bonfire. Auch Falco ist mit von der Partie. Oder auch Matt Bianco. Sie fahren von der Arbeit heim, von mir kommen die Hits dazu. Bis gleich. Nach den Nachrichten.
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2: Am Mikrofon ist Lorenz Wildner. Die Verhandlungen zur Reform der Wehrpflicht sind festgefahren. Nach einer weiteren Verhandlungsrunde heute sieht die FPÖ eine Einigung vorerst als gescheitert. Für sie scheitert es vor allem am Zivildienst. Auch die Grünen sind mit dem vorliegenden Entwurf noch nicht zufrieden. Die Regierung zeigt sich dennoch zuversichtlich. Viktoria Waldecker fasst zusammen.
3: Die Regierung habe sich bei der Wehrdienstreform einzementiert und komme den Freiheitlichen in den Verhandlungen nicht entgegen, kritisiert der freiheitliche Wehrsprecher Volker Reifenberger. Der große Knackpunkt sei der Zivildienst.
4: Wenn der Wehrdienst verlängert wird, muss gleichzeitig der Wehrersatzdienst, der Zivildienst, verlängert werden.
3: Sonst werde die FPÖ nicht zustimmen, sie sei aber weiter verhandlungsbereit. Auch die Grünen stimmen der Reform bisher nicht zu. Sie wollen erst weiter verhandeln, wenn der Gesetzentwurf in Begutachtung ist. ÖVP-Verhandler und Klubobmann Ernst Gödel zeigt sich dennoch optimistisch.
5: Ich bin durchaus guter Dinge, dass wir bis Jahresende ein gutes Ergebnis zusammenbringen werden.
3: Der Plan der Regierung sei weiterhin, dass die Wehrdienstreform im Dezember im Nationalrat beschlossen werde. Die Zeit dafür wird allerdings immer knapper.
2: Mehrere österreichische Banken kämpfen derzeit mit einem Systemausfall. Kundinnen und Kunden können daher aktuell weder mit Karte bezahlen, noch über ihr Online-Banking Geld überweisen. Mehr von Julian Kern.
6: Betroffen sind rund 30 Banken, darunter die Volksbank, die Oberbank oder auch die Bank 99. Die Störung betrifft alle Services, die über das Online-Banking funktionieren, wie etwa Echtzeitüberweisungen. Auch die Kartenzahlung in Geschäften funktioniert derzeit nicht. Wie viele Bankkundinnen und Kunden insgesamt betroffen sind, steht derzeit noch nicht fest. Alleine bei der Bank 99 dürften es rund 300.000 sein. Die Ursache des Problems ist eine Störung bei einem Tiroler Softwareanbieter, mit dem viele Banken zusammenarbeiten. Auslöser soll ein Stromausfall rund um die Mittagszeit im Großraum Innsbruck gewesen sein. An der Lösung des Problems wird derzeit gearbeitet, heißt es. Im Laufe des Abends sollten Online-Banking und Kartenzahlung wieder bei allen Banken funktionieren.
2: Zwei Handelsschiffe sind in bulgarischen Gewässern des Schwarzen Meeres von Drohnen angegriffen worden. Eines der Schiffe sank, die gesamte Besatzung wird vermisst. Auf dem zweiten Schiff brach ein Feuer aus, 18 Menschen wurden gerettet, zwei davon schwer verletzt. Bulgariens Premierminister Radev verurteilte den Angriff als groben Verstoß gegen das Völkerrecht. Und nach Jahrzehnten im klassischen US-Fernsehen wechseln die Emmy Awards ins Streaming. Ab 2027 wird die wichtigste US-Fernsehpreisverleihung bei Prime Video übertragen, wie die Television Academy heute mitteilte. Die Preise sollen aber ohne Abo anzusehen sein und weiter im September verliehen werden. Die Vereinbarung wird vorerst 6 Jahre laufen. Bisher wechselte die Übertragung der Emmys zwischen den Sendern ABC, CBS, Fox und NBC. Das waren die Nachrichten mit Lorenz Wildner. Das Wetter.
7: Das ist bereits der 5. Tag in diesem Oktober, an dem in Österreich die 25-Grad-Marke erreicht wurde und es somit offiziell ein Sommertag ist. Heute zum Beispiel in Wiener Neustadt, Podersdorf und Wieselburg. Morgen ähnlich wie heute, anfangs kühl und teils nebelig, tagsüber viel Sonne und deutlich zu warm für Anfang Oktober mit 18 bis 26 Grad, am wärmsten im Osten. Am Donnerstag in der Westhälfte Österreichs mit Regen deutlich kühler, spätestens in der Nacht auf Freitag dann auch in der Osthälfte. Soviel zum Wetter mit Thomas Wostal.
0: Zum Radio Steiermark Verkehrsservice. Und da gibt's nur gute Nachrichten, keine Störungen, gute Fahrt.
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0: Ja, wir machen uns im Feierabend breit mit Musik von Dexys Midnight Runners. Das Original stammt von Van Morrison. Aber als Dexys Midnight Runners sich den Track 1982 geschnappt haben, klang das plötzlich nach schweißtreibender Leidenschaft, nach Bläsern und purer Lebensfreude. Platz 5 in den britischen Charts war der Lohn. Machen Sie's Radio lauter für Jackie Wilson Set.

Jetzt habe ich einen Song, da kommt bereits bei den ersten Takten sofort eine ganz andere Stimmung auf. Die britische Formation Matt Bianco hat 1984 einen Sound geprägt, der irgendwo zwischen elegantem Jazz, lauschigem Bossa Nova und lässigem Pop schwebt. Die wunderbare Sängerin Basia übernimmt die Lead Vocals komplett allein und das hört sich einfach mega an. Ein Song wie ein frisch gepresster Orangensaft an einer Bar am Meer. Half a minute.

0: Nick Kamen für den Dienstagabend. I promised myself. Es ist 18.30 Uhr in die Nachrichtenredaktion zu Martin Balder.
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2: In Frankreich gibt es seit Tagen Proteste von Schülern und Schülerinnen. Heute haben Schüler und Studenten einen nationalen Protesttag ausgerufen. Mit den Protesten wollen sie bessere Bedingungen zum Lernen erzwingen. Sie fordern auch eine bessere Ausstattung der Schulen. Auch viele Lehrkräfte und Eltern machten mit. Der Unterricht ist heute an hunderten Schulen in ganz Frankreich ausgefallen. In Deutschland hat die Polizei den früheren Chef vom Bundesnachrichtendienst August Hanning festgenommen. Der Bundesnachrichtendienst ist ein deutscher Geheimdienst. Die Staatsanwaltschaft wirft Hanning vor, geheime Informationen verwendet zu haben. Er soll damit auch ausländische Geheimdienste beraten haben. Die Vorwürfe sind sehr ernst. Sie können für Hanning eine lange Gefängnisstrafe bedeuten. Die Umweltschutzorganisation Greenpeace hat 15 Hauptstädte in Europa verglichen, wie sie aus der Nutzung von Gas aussteigen. Dabei hat Wien den dritten Platz erreicht. Nur Stockholm und Paris haben noch besser abgeschnitten. Greenpeace hat besonders die Strategie von Wien gelobt. Wien will nämlich bald alle Heizungen in der Stadt ohne Gas betreiben. Aber Greenpeace hat auch Mängel festgestellt. Zum Beispiel verwendet die Fernwärme noch viel Gas. Heuer gewinnt der Forscher Francis Hudson den Nobelpreis für Physik. Der Nobelpreis ist die wichtigste Auszeichnung für Forscher und Forscherinnen. Der Gewinner bekommt rund 1 Million Euro. Der belgische Forscher arbeitet in der Weltraumforschung. Er hat eine Maschine gebaut, die winzige Teilchen namens Neutrinos entdecken kann. Dadurch kann man etwas über fremde Welten lernen, die so weit weg sind, dass wir sie mit einem Fernrohr nie sehen könnten. Das waren Nachrichten in einfacher Sprache, gelesen von Martin Balder.
0: Noch zum Radio Steiermark Verkehrsservice. Läuft richtig gut, sind uns keine Störungen gemeldet worden. Stern 300, soll sich daran was ändern? Bitte anrufen kostenlos. Gute Fahrt wünschen wir.

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Jetzt gibt's eingängige Bläser, ein unvergesslicher Rhythmus und die Stimme von Tom Jones. Die kennt man unter Tausenden sofort heraus. Ich habe ihn hier jetzt mit Delilah aus dem Jahr 1968. Der Song wurde zu einem riesigen Welthit, ist bis heute ein absoluter Garant für richtig gute Laune und jede Party. Allerdings verbirgt sich hinter dem tanzbaren Popschlager echte Dramatik. Es geht um Eifersucht, gebrochene Herzen und eine fatale Tat –

0: 18.50 Uhr, Zeit für die
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2: Und dazu begrüßt sie herzlich Sabine Schink. Der Grazer Stadtteil Reininghaus wächst. Bis 2040 sollen dort 10.000 bis 12.000 EinwohnerInnen einen Wohnraum finden. Die massiven Veränderungen durch die Hochhausbauten wirken auch auf die Menschen. Was Reininghaus war, was es ist und was es werden soll, kann man nun in einer Ausstellung in der ehemaligen Tennenmelzerei erleben.
3: Gemeinsam Reininghaus, unsere Zeit ist unser Bier, nennt sich die Schau auf dem Areal der ehemaligen Brauerei Reininghaus. Im ersten Stock der einstigen Tennenmelzerei ist das Stadtteilbüro untergebracht, das gemeinsam mit dem Graz-Museum diese Ausstellung organisiert. Im Stadtteilbüro kann man sich über das Projekt Reininghaus informieren und man macht auch Gemeinschaftsprojekte, so Leiter Daniel Huber.
4: Also wir begleiten und betreuen Initiativen in dieser neuen Nachbarschaft, die hier in Reininghaus entsteht. Also Hauptwohnsitz gemeldet sind hier schon über 4.000 Personen. Es sind definitiv also schon Menschen hier. Und da entsteht gerade Nachbarschaft im Schnelldurchlauf und das will ein bisschen betreut werden. Und wir haben von einem Kochclub bis zu einem Chor schon alle möglichen Initiativen, die sich hier bei uns im Stadtteilbüro regelmäßig treffen.
3: Nun kommt auch die Ausstellung dazu. Vom Graz-Museum konzipiert mit einem klaren Anliegen, so Direktorin Sibylle Dinesch.
5: Das Anliegen dieser Ausstellung ist es, dass wir Stadtgeschichte gemeinsam mit den Stadtbewohnerinnen erarbeiten und erzählen. Wir möchten Stadtgeschichte nicht über die Stadt und über die Stadtbewohnerinnen machen, sondern mit den Stadtbewohnerinnen.
6: Die demokratische Grundhaltung, die demokratische Ausrichtung ist dabei auch ein besonderes Anliegen.
5: Genau, seit 2023 arbeiten wir an der Vision eines demokratischen Museums und Archivs. In dieser Vision beinhaltet es eine Öffnung des Hauses und Öffnung heißt für uns einerseits in den Inhalten auf Themen zu reagieren, die für die Menschen der Stadt wichtig sind, Gegenwartsthemen in den Mittelpunkt zu stellen. Das heißt aber auch für uns Menschen, Stadtbewohnerinnen in unsere Arbeit mit einzubeziehen. Und das verändert unsere Arbeit des Sammelns, des Vermittelns und Ausstellens.
3: Die Schau »Unsere Zeit ist unser Bier« ist als Mitmachausstellung konzipiert, erläutert Kuratorin Antonia Nussmüller.
7: Sie soll zeigen, was die Leute beitragen möchten zum Stadtteil Reininghaus, zu dieser Sammlung hier im Haus. Sie soll sammeln, was die Leute beitragen. Sie soll auch eine Faktenübersicht geben über das, worüber wir uns sozusagen einig sind, was die Geschichte von Reininghaus betrifft. Und sie soll vor allem auch mobil sein. Das heißt, dass man zu den Menschen kommen kann und mit den Menschen gemeinsam Stadtteilgeschichte und auch Zukunftsausblicke erarbeiten kann.
3: Eine Ausstellung nicht über Menschen, sondern von und für Menschen wird betont. Ab morgen ist sie zu erleben und mitgestaltbar.
2: Gernot Rath hat berichtet. Kurz vor dem 80. Geburtstag von Nobelpreisträgerin Elfriede Jelinek am 20. Oktober hat die Stadt Wien heute bekannt gegeben, einen Teilvorlass der Autorin für die Wien-Bibliothek im Rathaus anzukaufen. Für den erhaltenen Teil des literarischen Archivs werden 600.000 Euro bezahlt. Der Bestand umfasst Werkmanuskripte und Typoskripte, Korrespondenzen, Lebensdokumente und von Jelinek selbst angelegte Sammlungen zur Rezeption ihres Werks von ihren publizistischen Anfängern bis in die 2000er Jahre. Die Bestände sollen wissenschaftlich erschlossen und öffentlich zugänglich gemacht werden. Der renommierte Preis für deutschsprachiges Kabarett, der Salzburger Stier, geht für Österreich an Bernie Wagner. Der gebürtige Oberösterreicher und studierte Biologe steht mit seinem unverwechselbar dynamischen Stand-up-Kabarett bereits seit mehr als 13 Jahren auf den deutschsprachigen Bühnen. Der Salzburger Stier für Deutschland geht an das Duo Suchtpotenzial und für die Schweiz an Judith Bach. Die Preisverleihung findet kommendes Jahr im Mai im deutschen Meiningen statt. Die deutsche Esther Kinski und die Österreicherin Ann Cotten sind die ersten Preisträgerinnen des neuen deutsch-österreichischen Lyrikpreises. Sie erhalten den mit je 15.000 Euro dotierten Preis, der zum 100. Geburtstag von Ingeborg Bachmann initiiert wurde, für ihre aktuellen Lyrikbände. Überreicht wird er Ende November. Der britische Bestsellerautor und ehemalige Politiker Jeffrey Archer ist tot. Der Schriftsteller starb unerwartet im Alter von 86 Jahren, wie sein Verlag HarperCollins mitteilt. Demnach starb Archer friedlich in seinem Zuhause zwischen zwei Schreibphasen. Archers jüngster Roman mit dem Titel Adam and Eve, den er selbst als seinen letzten Roman bezeichnet hatte, sollte heute veröffentlicht werden. Der Wiener Autor Peter Hänisch setzt sich seit Jahrzehnten mit Familiengeschichte und seiner Familie auseinander. Seinem Vater und seiner Großmutter hat er bereits literarische Denkmäler gesetzt. Sein neuer Roman gilt seiner Mutter. Muttersuchen lautet der Titel. Peter Hänisch liest daraus heute Abend ab 19 Uhr im Literaturhaus Graz.
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8: Knapp 4 Minuten noch bis 19 Uhr. Christine Gutzelnik, mein Name. Ich gehe jetzt. War schön mit Ihnen. Auf Wiederhören. Schönen Abend.

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1: Am Mikrofon ist Lorenz Wildner. Der ehemalige Präsident des Deutschen Bundesnachrichtendienstes BND, August Hanning, ist heute wegen des Verdachts der Spionage und des Landesverrates festgenommen worden. Hanning hat den Auslandsgeheimdienst bis 2005 geleitet. Nach seinem Ausscheiden soll er mit geheimen Informationen Geschäfte gemacht haben. Aus Berlin, Maria Knips-Witting.
2: Früh am Morgen hat die Polizei den ehemaligen Chefspion festgenommen. Die Vorwürfe gegen August Hanning wiegen schwer. Ausspähung, versuchter Landesverrat und geheimdienstliche Agententätigkeit. Hanning soll jahrelang geheime Informationen von seinem ehemaligen Büroleiter beim Geheimdienst erhalten haben.
3: Auf diese Weise soll Herr Hanning in den Besitz von ca. 2000 Dokumenten gekommen sein, die zum Teil auch eingestuft waren als Verschlusssachen,
2: sagt Ines Peterson, die Sprecherin des Generalbundesanwalts. Hanning soll die Informationen an Kunden seiner privaten Sicherheitsfirma weitergegeben haben. Die Unterlagen sollen unter anderem sensible Informationen zum iranischen Atomprogramm und zur russischen Armee enthalten haben. Neue Erkenntnisse erhoffen sich die Ermittler für morgen. Dann soll Hanning dem Haftrichter vorgeführt werden.
1: In Frankreich weiten sich die Schulproteste aus. Präsident Macron hat deshalb für den Abend eine Krisensitzung einberufen. Landesweit gingen laut dem Innenministerium fast 260.000 Menschen auf die Straße. Gewerkschaften sprechen sogar von 450.000. Die Regierung fürchtet, dass sich die Proteste wegen hoher Sprit- und Lebenshaltungskosten zu einer neuen Massenbewegung ausweiten. Die Staatsanwaltschaft Linz ermittelt gegen Peter Pilz wegen zweimaliger Falschaussage, und zwar nach einer Anzeige des ÖVP-Abgeordneten Andreas Hanger. Die Staatsanwaltschaft bestätigt einen Bericht des Standard. Die Vorwürfe betreffen die Jahre 2019 und 2022. Und es wird auch wegen Beleidigung der Staatsanwaltschaft Krems ermittelt. Barbara Ganzfuß berichtet.
4: 2025 hat Peter Pilz die Staatsanwaltschaft Krems als Schlafanwaltschaft bezeichnet. Hintergrund waren die Ermittlungen nach dem Tod des ehemaligen Justizsektionschefs Christian Pilnacek. Die Vorwürfe der Falschaussage gehen weiter zurück. 2018 soll Peter Pilz vom damaligen Eurofighter-Staatsanwalt Michael Radastitsch von einer heiklen Weisung erfahren haben. Und das soll er sowohl als Zeuge im Ermittlungsverfahren als auch im Untersuchungsausschuss bestritten haben. Peter Pilz sagt zu den Ermittlungen, seit er über den Tod des früheren Justizsektionschefs Christian Pilnacek recherchiert und veröffentlicht hat, hagle es Klagen und Anzeigen. Offenbar habe er sich mit der alten Pilnacek-Justiz und der ÖVP-Polizeispitze angelegt und man wolle ihn mundtot machen.
1: Die österreichische Strabag steht kurz vor einem Großprojekt in Tschechien. Es handelt sich dabei um das größte Autobahnprojekt des Landes, das im Rahmen einer öffentlich-privaten Partnerschaft umgesetzt werden soll. Der Wert des Großprojekts wird laut der Strabag über die Laufzeit von 28 Jahren mit 2,9 Milliarden Euro angegeben. Das waren die Nachrichten mit Lorenz Wildner. Das Wetter.
5: Im Großteil Österreichs verlaufen Abend und Nacht trocken. Ein paar Regentropfen gibt es in den nächsten Stunden am ehesten im Tiroler Oberland, im Außerfern und in den Bergen von Vorarlberg. Morgen ähnlich wie heute, anfangs kühl und teils nebelig, tagsüber viel Sonne und deutlich zu warm für Anfang Oktober mit 18 bis 26 Grad, am wärmsten wieder im Osten. Am Donnerstag kühlt es vor allem in der Westhälfte Österreichs mit Regen deutlich ab, spätestens in der Nacht auf Freitag erreicht die Kaltfront dann auch den Osten Österreichs. So viel zum Wetter mit Thomas Wostal.
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1: Am Mikrofon ist Lorenz Wildner. Zum ersten Mal in Deutschland ist ein AfD-Politiker zum Landtagspräsidenten gewählt worden. Und das just in Sachsen-Anhalt, wo der Verfassungsschutz die AfD als gesichert rechtsextrem eingestuft hat. Mehr von unserer Deutschland-Korrespondentin Maria Knips-Witting.
2: Gespannte Stimmung im Landtag in Magdeburg. Dann verkündet die Vorsitzende das Ergebnis.
3: Für den Wahlvorschlag stimmten 48 Abgeordnete, gegen den Wahlvorschlag 29, 5 Stimmenthaltungen. Sehr geehrter Herr Kollege Rausch, Sie sind damit zum Präsident des Landtages von Sachsen-Anhalt gewählt worden.
2: Große Freude bei der AfD. Sie stellt zum ersten Mal in der deutschen Geschichte einen Landtagspräsidenten. Schon im Vorfeld hatte sich abgezeichnet, dass ihr Kandidat mit Unterstützung des BSW die Wahl gewinnen würde. In der geheimen Abstimmung haben ihn jetzt aber auch Vertreter anderer Parteien unterstützt, obwohl sie vor der Wahl angekündigt haben, entweder mit Nein zu stimmen oder sich zu enthalten.
1: Im Nahostkonflikt fordert die pro-iranische Hisbollah den bedingungslosen Abzug Israels aus dem Südlibanon. Hisbollah-Chef Qassem lehnt Gegenleistungen ab, insbesondere eine Entwaffnung seiner Miliz. Israel wiederum verlangt genau diese Entwaffnung als Voraussetzung für einen Abzug. Die Wirtschaftskammer verordnet sich selbst ein neues Gehaltsschema. Grund dafür war die Diskussion im Vorjahr über die Gehaltserhöhungen der Kammerbeschäftigten. Maria Kern berichtet.
4: Die Gehälter der Beschäftigten in der Wirtschaftskammer wurden bisher meist anhand einer komplexen Berechnungsformel erhöht. Zeitweise ist man aber auch von dieser Formel abgewichen. Dieses System galt als intransparent. Als Reaktion darauf wurde nun beschlossen, dass künftig der sogenannte Tariflohnindex der Statistik Austria als Maßstab für die Gehaltserhöhungen herangezogen werden soll. Der Index bildet die Lohn- und Gehaltsentwicklung fast aller Beschäftigten in Österreich ab. Das neue System in der Kammer soll also transparenter sein. Außerdem gibt sich die Kammer neue Compliance-Regeln. Da geht es etwa um Vorschriften für den Fall von Interessenskonflikten bei Postenbesetzungen. Diese Regeln sind eine Reaktion auf die Causa rund um den zurückgetretenen Wiener Kammerchef Walter Ruck.
1: Die Wiener Polizei fahndet nach einem mutmaßlichen Vergewaltiger. Der Mann soll in der Nacht auf heute in Favoriten eine 85-Jährige auf der Arsenalstraße in einen Innenhof gezogen und dort vergewaltigt haben. Passanten hörten die Hilferufe der Pensionistin. Die Frau wurde verletzt und ins Spital gebracht. Und am Abend ist die Frankfurter Buchmesse offiziell eröffnet worden. Ab morgen ist die weltweit größte Bücherschau für Fachbesucher zugänglich, ab Freitag dann auch für das Publikum. Zum Auftakt hat der Börsenverein des deutschen Buchhandels dazu aufgerufen, künstliche Intelligenz zu regulieren. 120 Verlage haben den Appell an die EU und die deutsche Regierung unterzeichnet. Das waren die Nachrichten mit Lorenz Wildner. Das Wetter.
5: Zeitweise regnen kann es in den nächsten Stunden stellenweise im Westen, besonders vom oberen Inntal über den Adelberg bis zum Mont davon. Morgen ist es anfangs wieder kühl und teils nebelig. Tagsüber scheint dann die Sonne und es wird erneut sehr warm mit 18 bis 26 Grad am Nachmittag. Am wärmsten wird es im Wiener Becken und im Nordburgenland. Am Donnerstag kühlt es vor allem in der Westhälfte Österreichs mit Regen schon deutlich ab. Spätestens in der Nacht auf Freitag erreicht diese Kaltfront dann auch die Osthälfte von Österreich. Soviel zum Wetter mit Thomas Wostal.

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2: Dessen Stimme sich heute wieder zum Singen und auch zum Sprechen mäßig eignet. Singen ist aber ohnehin nicht meine Aufgabe. Herzlich willkommen zu Corissimo im Oktober und somit im Herbst und in der Schnupfenzeit. Herbsteln wird es heute auch in dieser Stunde. Lieder zum Herbst für Gesangsbesetzungen unterschiedlichster Weise werden wir heute hören. Und es beginnt ein Männerchor, der MGV Oberperfus. Es tut schon Herbstellen.

Das Inkreis Kaindorf mit dem Regendruck von Franz Koringer. Der Text stammt von der unvergessenen Martha Wölger. Gesangsgruppen in unterschiedlichen Besetzungen heute mit Liedern zum Herbst. Klein besetzt die Perlseerdirndln. Schön Start, kommt der Herbst.

das war jetzt der Zirnplan-Chor MGV Obdach hat der Herbstwind. Diesen Text von Mathilde Reßmann hat Josef Insko gesetzt. Vom Blasen des Herbstwindes war jetzt die Rede, und zwar wenn er übers Land pfeift. Bei den Kingsingers bläst er jetzt übers Meer. Ein Lied aus dem Repertoire der Comedian Harmonists.

Aus dem Jahr 1931 stammt der Film, in dem dieses Lied vorkommt, Bomben auf Monte Carlo mit Hans Albers, Anna Steen, Heinz Rühmann, Kurt Geron, Peter Lorre, Otto Walburg und Ida Fürst in den Hauptrollen. Zum Herbst nun zurück und im Herbst hat auch die Jägerschaft Hochsaison. Eine Jagdlieder-Schnasennetz vom Steirischen Jägerkorps, begleitet von der Volksmusikgruppe Strunz.

Da muss man nichts erklären. Die Sulm und die Weinberg kehren zusammen, allerweil nämlich. Das hat auch Franz Koringer so gesehen. Wir haben wieder den Singkreis Kaindorf gehört. Wir schenken noch. Der Wein macht für manche den Herbst ja erst genießbar. Wir hören ins Weingartle jetzt vom Kärntner Doppelsextett.

Franz Hummer vergessen, das gemischte Quartett St. Ruprecht ob Murau, ein Lied von Heinz Rieger war das. Herbstzeit klingt heute in Chorissimo und da fällt jetzt in diese Tage die Zeit für die Ernte zu danken. Wir werden jetzt gemeinsam mit den Kaindorfer Stimmbändern dafür ein paar Zwetschgen sammeln.

0: Aus.
1: Auch dieser Text stammt aus dem Nachlass von Martha Wölger und seine spitzbübische Seite hat in diesem Satz Franz Koringer verewigt. Den Herbst, den spürt jetzt auch die Familie Ziermeier.

Das Ensemble Sim war das mit Herz, das nicht Lorenz Meyerhofer hat diesen Hubert von Geusern Klassiker gesetzt. Wie die Zeit vergeht, wenn die Zeit endet und auch dafür steht der Herbst. Das war die Grundlage für das nun folgende. Trog mi Wind von Christian Dreo. Es singt der Chor der Kärntner in Graz.

Das war jetzt der Männerchor Liederkranz Greifenburg 1875, Blowing in the Wind. Wie oft haben wir das bei unseren Jugendmessen voller Hingabe geträllert. Jetzt aber packen wir die Taschendeckel weg. Der gute Laune-Tee braucht jetzt ein bisschen Unterstützung. Da ist der slowenische Weinstrauße, singt das Männerdoppelquartett Himmelberg.

der steirische Jägerchor mit der Geschichte vom Landsattler Holzknecht. Heute auch mit dem Programm der Turnauer Dreigesang, auch der Jahreszeit entsprechend. Der Sommer ist aus.

Pfirtikat, liebe Alma, kommt da auch vor in diesem Lied. Der Almabtrieb ist bereits erledigt. Fahr mal heim ist so etwas wie eine Hymne des Almabtriebes und ich möchte Ihnen heute eine Version wieder mal einflechten, die man selten hört, aber von einer besonderen Innigkeit geprägt ist. Auch wenn sie vermutlich klingt, wie die meisten das so jetzt nicht erwarten, packen wir trotzdem gemeinsam unsere Sachen und fahr mal heim mit den Herren von Bordlern.

0: Das war Carissimo im Oktober, und weil das ja auch die Zeit ist, in der der Fußball seine unterschiedlichen Bühnen bespielt, enden wir heute mit jener Musik, die die Grundlage zur Hymne der Champions League ist. Zadok the Priest von Georg Friedrich Händel. Vielen Dank fürs Zuhören.
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1: Am Mikrofon ist Lorenz Wildner. Die Europäische Union soll weiter wachsen, das EU-Beitrittsverfahren beschleunigt werden. Die EU-Kommission plant aber eine Art Notbremsenmechanismus für neue Mitglieder, wenn es Rückschritte bei Demokratie oder Justiz gibt. EU-Erweiterungskommissarin Kos hat heute im EU-Parlament Erweiterungsfahrplan und Reformpläne der EU-Kommission präsentiert. Aus Brüssel, Tim Kuppal.
2: Die Kommission schlägt konkret vor, den Einstimmigkeitsgrundsatz einzuschränken, damit einzelne EU-Länder nicht wie in der Vergangenheit jeden Schritt im Beitrittsprozess blockieren können. Die Kandidatenländer sollen außerdem rascher Vorteile des europäischen Wirtschaftsraumes genießen, in den Bereichen Energie, Transport, künstliche Intelligenz, Sicherheit und Verteidigung. Für neue Mitglieder sollen zugleich strengere Regeln gelten.
3: Wir proposieren stärkere Safeguards für jede neue Mitgliedstaat.
2: Rückschritte bei Demokratie und Justiz sollen laut Kommissionsvorschlag den Verlust des Stimmrechts und finanzielle Strafen nach sich ziehen. Um die Einstimmigkeit in Erweiterungsfragen abzuschwächen, ist Einstimmigkeit unter den EU-Mitgliedstaaten notwendig.
1: Vor zwei Wochen ist bekannt geworden, dass der Tiefkühlproduzent Ado Austria Frost sein Produktions- und Verpackungswerk in Groß-Enzersdorf 2027 schrittweise schließen will. Morgen soll eine zweite Gesprächsrunde zwischen Ado-Managern aus Belgien, Bund, Land Niederösterreich und Landwirtschaftskammer geben. Letztere wollen das Werk erhalten. Jürgen Winterleitner.
4: Bereits vergangene Woche hatte es erste Gespräche gegeben, um das Werk vor der Schließung zu bewahren. Bund, das Land Niederösterreich und Landwirtschaftskammer stemmen sich dagegen. Aus Insiderkreisen heißt es, bei den ersten Gesprächen konnte nicht klargemacht werden, wie die von Ardo angegebenen nötigen Investitionen von 100 Millionen Euro berechnet sind. Medienberichte zu möglichen privaten Investoren wollte Ardo heute gegenüber dem ORF nicht kommentieren. In Betriebsanlagen seien in der Vergangenheit bereits mehrere Millionen Euro investiert worden, heißt es von dem belgischen Konzern. Diese Anlagen seien nicht alt und sollen an anderen Standorten weiter betrieben werden. Für die Modernisierung der Infrastruktur wären die zitierten 100 Millionen Euro nötig. Aus Sicht des Unternehmens zu viel für den verhältnismäßig kleinen österreichischen Markt.
1: Eine im Waldviertel vermisste 13-Jährige ist heute im benachbarten Tschechien entdeckt worden. Während in der österreichischen Region eine groß angelegte Suchaktion stattfand, wurde das Mädchen letztlich von einem Passanten in Tschechien aufgefunden, wie die Polizei jetzt mitgeteilt hat. Die 13-Jährige war demnach unverletzt. Und nach 28 Jahren und mehr als 50.000 Kilometern Wanderung von Südamerika rund um die Welt ist ein britischer Abenteurer in seine Heimat zurückgekehrt. Als letzte Herausforderung überquerte der 57-jährige Carl Bushby schwimmend den Ärmelkanal. Bushby war 1998 in Chile mit zwei selbstgesetzten Regeln losgewandert, nur zu Fuß oder schwimmend, ohne Transportmittel, zurück nach Großbritannien zu gelangen. Das waren die Nachrichten mit Lorenz Wildner. Das Wetter.
5: Im Großteil von Österreich bleibt es heute Nacht trocken. Zeitweise regnen kann es stellenweise im Westen, besonders im Bereich der Grenze Vorarlberg-Tirol. Morgen noch einmal überall ruhiges, freundliches Herbstwetter. Anfangs kühl und teils nebelig, tagsüber dann recht sonnig und warm mit 18 bis 26 Grad am Nachmittag, am wärmsten im Wiener Becken und im Nordburgenland. Am Donnerstag in der Westhälfte von Österreich mit Regen schon deutlich kühler, spätestens in der Nacht auf Freitag erreicht die Kaltfront dann auch die Osthälfte. Soviel zum Wetter mit Thomas Wostal.
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6: Wir werden heute in die Region Murau horchen, in dieser Musikantenstund, eine Region, die zweifellos eine Blasmusikhochburg ist, aber eben nicht nur. Davon machen wir uns in dieser Stunde ein Bild, gängend gemütlich an, mit der Wintergartenmusi aus Schöder und dem Winkelwirt Kajetan sein Bohrischen. Wünsche Ihnen gute Unterhaltung.

Blasmusik-Hochburg habe ich vorhin den Bezirk Mura genannt, zu Recht. Und das zeigt sich auch darin, dass es immer wieder auch klein besetzte Partien gibt und gegeben hat, die aus den Blaskapellen heraus entstehen oder beziehungsweise auch entstanden sind. In diesem Fall war es allerdings die Militärmusik Steiermark, aus der die Lederhosenblech einst hervorgegangen ist. Sie war, muss man sagen, eine sehr erfolgreiche und auch preisgekrönte Partie. Mit der Pimps-Polka haben wir sie da jetzt gehört. Auch das Singen hat in dieser Region einen sehr hohen Stellenwert und da werden wir jetzt herzlich und wohlklingend begrüßt von der Sängerrunde Pöller unter der Leitung von Monika Lauchert. Grüß.

die Heidrun Polka von den Klaunzner-Burm gespielt. Das ist der Vulgonamen Klaunzner-Hof auf einem Hochplateau nahe St. Georgen am Kreischberg. Und die Gebrüder Seidel, die dort zusammen spielen in dieser Formation, die sind natürlich auch wesentliche Säulen der Kreischberg-Musikanten. Da klingelt es schon, wenn man den Namen hört. Eine ebenso überaus musikalische Familie ist die Familie Lintschinger aus St. Peter am Kammersberg. Heute die junge Generation mehrheitlich ausgeflogen in alle Richtungen. Seinerzeit eine Großfamilie unter dem Oberhaupt Franz, der mit 90 noch diverse Kirchenorgeln gespielt hat im Bezirk. Er und die Großfamilie sind sogar bis Wien zum legendären Heinz Konrads gekommen, um zu musizieren, aber auch um die Region bei den Touristen zu bewerben. Da ist jetzt der Familiengesang Lintschinger, dort draußen im Wald. Du.

Das war jetzt die Knöpferlstreich mit dem Vorwärtswalzer von Gottlieb Weißbacher. Die Knöpferlstreich, jene Partie, bei der Meinrad Lintschinger mitspielt, der also aus der Familie Lintschinger stammt, den wir vorher singen gehört haben. Singen und Musi überhaupt, das ist ein wesentlicher Teil im Leben des Erwin Spreitzer aus Ranten. Das Rantner Männerquartett, natürlich ein Begriff, aber auch die Dreiländer-Tanzelmusik geht auf den Erwin zurück. Und da hören wir jetzt diese Partie mit einem Stickel von ihm. Beim Hanselhof heißt es.

Dieser wunderschöne Chorklang stammt aus Stadl an der Mur. Der MGV Stadl ist es gewesen, im Parkraum drinnen hat das Lied geheißen. Auf derselben CD zu finden, wie die drei Länder Tanzelmusi davor, die wir da gehört haben. Ein sehr harmonischer Tonträger ist da vor einigen Jahren entstanden. So eine offizielle CD oder Schallplatten haben die nächsten Herrschaften, die wir jetzt gleich hören werden, meines Wissens nie gemacht. Dennoch gibt es viele Aufnahmen von ihnen, die wir größtenteils ihrem treuen Begleiter Gottfried Galler verdanken können. Ein technisch vielseitiger und versierter Mann, auch im Bereich der Tontechnik. Und so hat er die legendären Kölberer Buben immer wieder aufgenommen. Da ist jetzt zum Beispiel der Carlotta-Walzer von

Auch sie, Legenden. Vom Katzstall ins Wölzertal sind wir da jetzt umgewechselt. Die Wölzertaler waren das mit dem Wölzertaler Marsch. Wir rücken wieder näher zur Gegenwart mit den Stephansmusikanten aus St. Peter am Kammersberg. Eine Partie, die sich gerade ein bisschen neu gesucht, aber im örtlichen Musikverein tätig ist gemeinsam. Wir hören die Stephansmusikanten aus ihrer einzigen CD, aber die ist wunderbar gelungen. Da ist jetzt die Motilek-Polka.

Avinci fürs Kaischle, wieder der Familiengesang Linzschinger, die Kärntner Färbung im Dialekt. Gut hörbar, ja, soweit ist man da nicht mehr entfernt vom Kärntner Land. Sie haben aber auch vielseitig musiziert, die Linzschingers, zum Beispiel so.

Eine Aufnahme bei einem Sänger- und Musikantentreffen entstanden. Die Wintergartenmusi war das mit dem Kaffeehäferl Landler. Die Clownsnerbüm sind auch wieder gestellt. Es ist schön, heißt ihr Polka jetzt.

Junge Damen aus dieser Region waren das jetzt. Wir sind heute im Bezirk Mura unterwegs. Die Geschwister Kagel mit dem Augensternwalzer von Herbert Pixen haben wir da gerade gehört. Der MGV Stadl an der Mur, der besingt jetzt die Heimat.

Die Stephansmusikanten wieder, diesmal mit der Maitanzpolka und davor die Kölverer Buben mit dem Heimathauswalzer. Meinrad Lintschinger, den wir heute schon mit seiner Familie gehört haben und auch mit der Knöpferlstreich, er ist ja im Hauptberuf Mediziner und er empfiehlt uns jetzt einen kleinen, aber feinen Kuraufenthalt, untermalt von der Musi der Knöpferlstreich. Es geht ja gar nicht scheiner. Das nehmen wir sehr gerne an. Auf geht's ins Herkulesboot.

gut erholt aus dem Herkulespot. Danke, der Knöpfelstreich. Und damit sind wir auch schon am Ende dieser Musikantenstunde angekommen. Mit der Dreiländer-Tanzelmusi und ihrem Hochzeitsmarsch sagt Pauli Reicher danke fürs Zuhören und wünscht noch einen schönen Abend.

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1: Zum Nachtjournal begrüßt Sie Lorenz Wildner, das sind einige unserer Themen. Die Verhandlungen rund um den Wehrdienst sind festgefahren. Erstmal stellt die deutsche AfD einen Landtagspräsidenten und die Frankfurter Buchmesse ist am Abend eröffnet worden. Beim Wetter gibt es morgen viel Sonne. Die Verhandlungen zur Reform der Wehrpflicht sind festgefahren. Nach einer weiteren Verhandlungsrunde heute sieht die FPÖ eine Einigung vorerst als gescheitert. Für sie scheitert es vor allem am Zivildienst. Auch die Grünen sind mit dem vorliegenden Entwurf noch nicht zufrieden. Die Regierung zeigt sich dennoch zuversichtlich. Viktoria Waldecke fasst zusammen.
2: Die Regierung habe sich bei der Wehrdienstreform einzementiert und komme den Freiheitlichen in den Verhandlungen nicht entgegen, kritisiert der freiheitliche Wehrsprecher Volker Reifenberger. Der große Knackpunkt sei der Zivildienst.
3: Wenn der Wehrdienst verlängert wird, muss gleichzeitig der Wehrersatzdienst, der Zivildienst, verlängert werden.
2: Sonst werde die FPÖ nicht zustimmen, sie sei aber weiter verhandlungsbereit. Auch die Grünen stimmen der Reform bisher nicht zu. Sie wollen erst weiter verhandeln, wenn der Gesetzentwurf in Begutachtung ist. ÖVP-Verhandler und Klubobmann Ernst Gödel zeigt sich dennoch optimistisch.
4: Ich bin durchaus guter Dinge, dass wir bis Jahresende ein gutes Ergebnis zusammenbringen werden.
2: Der Plan der Regierung sei weiterhin, dass die Wehrdienstreform im Dezember im Nationalrat beschlossen werde. Die Zeit dafür wird allerdings immer knapper.
1: Wir bleiben in der österreichischen Innenpolitik. Der SPÖ-Führungsstreit sorgt weiter für heftiges politisches Rumoren. Jetzt auch auf dem sozialen Netzwerk Instagram. Dort wenden sich in einem Video sowohl Parteichef Andreas Babler als auch sein Rivale um den Parteivorsitz Gerhard Zeiler an die SPÖ-Mitglieder. Andreas Jörli.
5: Die SPÖ kommt nicht zur Ruhe. Der vereinbarte schrittweise Machtwechsel sorgt weiter für Turbulenzen, auch wenn der scheidende Parteichef Andreas Babler von einer geordneten Übergabe spricht. Das sei ein Riesenerfolg.
6: Eine geordnete Übergabe hat es in der Partei seit Jahrzehnten nicht mehr gegeben.
5: Es gehe in der SPÖ vorrangig um die Bewegung und nicht um Personen, sagt Andreas Babler.
6: Es darf nicht um die Egos gehen, einzelner Personen, so wie man das in der Politik so oft erlebt.
5: Offen ist allerdings immer noch, ob Gerhard Zeiler weiter den Parteivorsitz der SPÖ anstrebt. Auf Instagram klingen allerdings schon Wahlkampftöne an. Gerhard Zeiler wirbt für ein zukunftsfrohes Österreich und Europa und gegen eine Vergangenheitsideologie der Rechten, wie er sagt.
7: Das ist ein großartiges Land mit vielen Talenten. Wir können das.
5: Wer die SPÖ künftig führen soll, ist weiter ungeklärt. Eva-Maria Holzleitner und Philipp Kucher, die Andreas Babler geschäftsführend unterstützen sollen, haben jedenfalls schon abgewunken.
1: Ins Ausland jetzt. Nach dem großen Wahlerfolg der AfD in Sachsen-Anhalt vor genau einem Monat ist heute der Landtagspräsident gewählt worden. Zum ersten Mal ist es in Deutschland ein AfD-Politiker geworden und das eben just in Sachsen-Anhalt, wo der Verfassungsschutz die AfD als gesichert rechtsextrem eingestuft hat. Der Protest mehrerer anderer Parteien war groß. Auch vor dem Landtag gab es eine Demonstration. Aus Magdeburg, Regina Pöll.
8: Sie sind damit zum Präsident des Landtages. Ach so, Entschuldigung.
9: Die AfD applaudiert ihrem ersten Vertreter an der Spitze eines Landtags. Tobias Rausch, langjähriger Abgeordneter und auch weiterhin AfD-Generalsekretär.
10: Die Zeiten von politischen Brandmauern sollten der Vergangenheit angehören.
9: Neben AfD und BSW haben vier weitere Mandatare für Rausch gestimmt, in geheimer Wahl. Die CDU wollte sich enthalten, alle anderen Fraktionen gegen Rausch stimmen. Susan Sibora-Seidlitz von den Grünen.
11: Lassen Sie uns mit Blick auf die Sitzordnung diese Fraktion demokratisch in die Zange nehmen.
9: Die AfD hat sich als stimmenstärkste Fraktion die Sitze in der Mitte gesichert. Die wichtigste Entscheidung folgt im Dezember. Dann will AfD-Spitzenkandidat Ulrich Siegmund Ministerpräsident werden, ebenfalls mit mindestens 3 Stimmen zusätzlich zu denen der AfD.
1: Die Proteste französischer Schülerinnen und Schüler weiten sich aus. Hunderte Schulen im ganzen Land werden blockiert und sind geschlossen. Die meisten Universitäten sind ebenso zu. In einigen Städten sind Demonstranten und Polizei aneinander geraten. Tränengas und Wasserwerfer wurden eingesetzt. Hartmut Fiedler berichtet.
12: Die Proteste gegen die Unterfinanzierung und die Lernbedingungen an den französischen Schulen haben heute das ganze Land erfasst. Gewerkschaften, auch solche außerhalb des Bildungssektors, erklären sich inzwischen solidarisch. Zehntausende Menschen sind auf die Straße gegangen. Die Stimmung ist aufgeheizt. Die Beschreibung der Mängel an Schulen drastisch, zum Beispiel in Lyon. Die Leute haben kein Dach. Im Winter frieren sie in der Klasse. Ein Drittel der Lehrer fehlt. Wir wollen, dass uns die Regierung zuhört. Es geht um unsere Zukunft. Eine Elternvertreterin fragt, warum es Geld fürs Militär gibt, aber nicht für Gesundheit und Bildung. In manchen Städten kommt es zu gewalttätigen Auseinandersetzungen.
1: Und aufgrund der anhaltenden Proteste im ganzen Land hat Frankreichs Präsident Macron am Abend eine Krisensitzung einberufen. An dem Treffen nehmen laut Regierungskreisen der Premier, Innen- und Bildungsminister teil. Am Abend ist die 78. Frankfurter Buchmesse eröffnet worden. Die nächsten zwei Tage ist sie als weltgrößtes Branchentreffen für Fachbesucher geöffnet, am Wochenende dann auch für das allgemeine Publikum. Heuer gibt es ein neues Raumkonzept. Mehr von Judith Hoffmann.
13: Nach dem enormen Ansturm im Vorjahr wird heuer umgekrempelt. Fachverlage wandern in die oberen Stockwerke, Publikumsmagneten ins Erdgeschoss, erklärt Ines Bachor von der Buchmesse.
14: So schaffen wir am Messewochenende ein riesiges Literaturfestival.
13: Und genügend Platz für den erwarteten Andrang.
14: Es kommen auch sehr viele Content-Creatorinnen, die teilweise wirklich mehrere Millionen Follower haben.
13: Das gute alte Buch wird besonders in den bunten neuen Genres präsent sein.
14: In diesem Jahr sind die Genres Romance, Romantasy, Fantasy auch über alle Hallenebenen verteilt.
13: Ehrengastland Tschechien präsentiert sich mit 160 Neuübersetzungen und einer Fülle von Veranstaltungen. Für Jürgen Boos ist es die letzte Ausgabe als Messechef.
15: Ja, es ist seltsam. Ich werde es vermissen.
13: Ihm folgt der 53-jährige Joachim Kaufmann nach.
1: Und was heute alles aus sportlicher Sicht passiert ist, weiß Emily Weber.
16: Guten Abend. Im Fußball wurde David Alaba heute bei seinem neuen Club Udinese Calcio vorgestellt. Der Innenverteidiger sagt, es sei genau der richtige Schritt in seiner Karriere. Er sei bereit und fit für die Aufgabe. Das U21-Nationalteam der Männer gewinnt in der Fußball-EM-Qualifikation mit 7:1 gegen Wales. Österreich schafft als Gruppendritter dennoch nicht die Qualifikation zur Endrunde. Im Wintersport hat Marco Schwarz heute bekannt gegeben, dass er nicht mehr im Slalom antreten wird. 4 Disziplinen, das sei einfach zu viel. Und auch Michaela Schifrin, die 110-fache Weltcupsiegerin, hat verkündet, im Slalom kürzer zu treten. Im Tennis beendet Jannik Sinner seine Saison vorzeitig. Er hat anhaltende Knieprobleme und wird deswegen auch bei den Erste Bank Open nicht aufschlagen. Sinja Kraus hat heute ihr ATP 1000 Achtelfinale in Peking gegen Nicola Batunkova verloren. Und heute Nacht steht noch eine große Verabschiedung an. Lionel Messi wird zum 208. und letzten Mal für Argentinien auflaufen. Beim Testspiel gegen Benin um 1 Uhr unserer Zeit wird Messi ein Trikot mit goldener Rückennummer tragen.
1: Und die Wetteraussichten hat jetzt noch Thomas Wostal für uns.
17: Der Regen in Teilen von Vorarlberg klingt in 1 bis 2 Stunden ab und dann ist die Nacht in ganz Österreich trocken. Morgen ist es anfangs kühl und stellenweise nebelig. Tagsüber wird es noch einmal überall recht sonnig und ungewöhnlich warm mit Höchstwerten von 18 bis 26 Grad. 26 sind es am ehesten im Wiener Becken und im Nordburgenland. Außerdem kommt lebhafter, teils föhniger Südwind auf. Am Donnerstag kühlt es mit teils starkem Regen in der Westhälfte Österreichs schon deutlich ab. Spätestens in der Nacht auf Freitag dann auch ganz im Osten.
1: Das war das Nachtjournal. Noch einen schönen Abend wünscht Lorenz Wildner.
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1: Am Mikrofon ist Lorenz Wildner. Der Euro verliert gegenüber dem US-Dollar weiter an Wert. Der Kurs ist so niedrig wie seit 17 Monaten nicht mehr, also seit Mai 2025. Ein Euro ist heute gerade einmal 1,12 Dollar wert. Details von Volker Obermeier.
2: Zwei Gründe sind für die Entwicklung ausschlaggebend. Zum einen zahlen die USA höhere Zinsen auf Einlagen und Anleihen. Zum anderen wächst bei Investoren die Sorge, dass große EU-Volkswirtschaften sich zu sehr verschulden und Haushalte zu wenig sanieren. Im Fokus steht da besonders Frankreich. Für Unternehmen ist ein schwacher Euro gut für Exporte in die USA. Negativ ist, dass Rohstoffe wie Öl in Dollar abgerechnet werden. Das treibt wiederum die Teuerung, so Stefan Bruckbauer, Chefanalyst der Bank Austria.
3: Momentan wäre ein etwas stärkerer Euro wahrscheinlich für den Euroraum sogar besser, um eben die Inflation schneller bekämpfen zu können.
2: Generell seien die Märkte derzeit nervös, sagt Bruckbauer. Von einer Euro-Krise sei die Währungsunion jedoch weit entfernt.
1: In Frankreich hat Präsident Macron wegen der anhaltenden Proteste am Abend eine Krisensitzung einberufen. Er trifft unter anderem mit Premier Lecornu, Bildungsminister Chaffré und Innenminister Nunet zusammen. Am heutigen Protesttag haben sich laut der Gewerkschaft rund 450.000 Menschen beteiligt. Auslöser für die teils gewalttätigen Prozesse waren rund 2.000 Lehrstellen, die zum Schulbeginn unbesetzt waren. Im Schwarzen Meer sind wieder Handelsschiffe mit Drohnen beschossen worden. Vor der Küste Bulgariens wurden zwei Frachter schwer beschädigt. Ein Schiff ist gesunken, die gesamte Besatzung wird vermisst. Mata Georgiev.
4: Es ist der zweite Vorfall binnen 24 Stunden. Erst gestern ist vor der Küste Rumäniens ein türkisches Schiff nach Drohnenbeschuss untergegangen. Die Ukraine wirft Russland vor, dahinter zu stecken, doch darüber wird spekuliert. Und unklar ist auch, wer für die heutigen Angriffe verantwortlich ist. In der Nacht werden zwei Handelsschiffe in bulgarischen Gewässern von Luft- und Seedrohnen getroffen, erklärt Premierminister Roman Radev. Der Angriff auf zivile Schiffe sei ein Bruch des Völkerrechts. Ein Frachter, der unter der Flagge Togos unterwegs war, ging unter. Nach der gesamten Crew wird gesucht. Die Besatzung des anderen Schiffs, das ukrainisches Getreide geladen hatte, wurde gerettet. Zwei Personen haben schwere Verbrennungen. Von der EU-Kommission heißt es, die Lage im Schwarzen Meer sei zutiefst und zunehmend beunruhigend.
1: Am Königlichen Schloss in Stockholm hat die Polizei Schüsse abgegeben. Ein Verdächtiger wurde dabei schwer verletzt ins Krankenhaus gebracht. Die Polizei war wegen eines bewaffneten Mannes alarmiert worden. Laut dem der Polizei besteht keine Gefahr für die Öffentlichkeit. Der Einsatz fand im Außenbereich des Schlosses statt, der viele Touristen anzieht. Das waren die Nachrichten mit Lorenz Wildner. Wir kommen abschließend noch zum Wetter.
5: Im Großteil von Österreich ist und bleibt es heute Nacht trocken. Der Regen in Teilen von Vorarlberg klingt nach Mitternacht ab. Morgen ist es anfangs kühl und stellenweise nebelig. Tagsüber wird es noch einmal überall recht sonnig und für Anfang Oktober auch sehr warm mit Höchstwerten von 18 bis 26 Grad. Am wärmsten wird es dabei im Osten. Und es kommt lebhafter, teils föhniger Südwind auf. Am Donnerstag kühlt es mit teils starkem Regen in der Westhälfte Österreichs schon deutlich ab. Spätestens in der Nacht auf Freitag auch ganz im Osten. Soviel zum Wetter mit Thomas Wostal.
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1: Am Mikrofon ist Lorenz Wildner. Eine Amnestie ermöglicht dem Separatistenführer Carles Puigdemont die Rückkehr nach Katalonien. Mit 7 Abgeordneten seiner Partei Junts hat der im Brüsseler Exil lebende Politiker Spaniens Innenpolitik beeinflusst. Das Ende der Unterstützung für die linke Minderheitsregierung besiegelte auch das Ende der Legislaturperiode von Pedro Sánchez. Aus Spanien, Josef Manola.
2: Die bewegte Karriere von Carles Puigdemont nimmt eine Neuwende. 2017 hatte er mit einem Unabhängigkeitsreferendum die Abspaltung Kataloniens von Spanien angestrebt. Als Regionalpräsident rief er die Unabhängigkeit aus. Madrid erklärte das Vorgehen für illegal. Puigdemont floh nach Belgien, um einer Festnahme zu entgehen. Von dort kämpfte er als EU-Abgeordneter weiter für die Unabhängigkeit. Mit seiner Partei Junts wurde er zum unverzichtbaren Partner von Pedro Sánchez, denn der spanische Premier hatte ihm die Amnestie versprochen. Der europäische Haftbefehl wurde aufgehoben, jetzt fehlt die Löschung seiner Strafe. Puigdemont will nämlich rechtzeitig für die Parlamentswahl am 29. November nach Katalonien zurückkehren.
1: Russland bereitet laut dem ukrainischen Präsidenten Selenskyj einen massiven Angriff auf die Ukraine vor. Selenskyj beruft sich dabei auf Geheimdienstinformationen. Die ukrainischen Sicherheitsdienste und die Luftwaffe seien bereit, im Rahmen der eigenen verfügbaren Verteidigungsmittel zu reagieren, so der Präsident. Rund 30 heimische Banken waren am Nachmittag von einem Systemausfall betroffen. Kundinnen und Kunden konnten weder mit Karte bezahlen noch online Geld überweisen. Betroffen waren etwa die Hypo- und Volksbanken sowie die Bank 99. Auslöser war ein Stromausfall im Großraum Innsbruck, wo der Server eines Softwareanbieters steht. Kurz vor dem 80. Geburtstag von Nobelpreisträgerin Elfriede Jelinek hat die Stadt Wien bekannt gegeben, einen Teil ihres literarischen Archivs zu kaufen. Rund 600.000 Euro will die Stadt für den Teil Vollers ausgeben. Bernd Maczedolnik.
3: Wer immer schon mal die Werkmanuskripte, Typoskripte und Korrespondenzen von Elfriede Jelinek mit eigenen Augen sehen wollte, kann das in Zukunft in der Wien-Bibliothek im Rathaus tun. Dort soll der Teilvorlass der Literatur-Nobelpreisträgerin nach wissenschaftlicher Bearbeitung öffentlich zugänglich gemacht werden. Zum literarischen Archiv der Autorin gehören auch Lebensdokumente und von Jelinek selbst angelegte Sammlungen zur Rezeption ihres Werkes. Der Kaufpreis von 600.000 Euro für den Teilvorlass wurde auf Grundlage von Gutachten ermittelt. Es sei wichtig, das literarische Archiv Jelineks für kommende Generationen in Wien zu sichern, heißt es aus dem Rathaus. Die FPÖ kritisiert den hohen Kaufpreis angesichts des laufenden Sparzwangs und fordert eine Veröffentlichung der Gutachten.
1: Finnland stoppt den Bau von 2 neuen Google-Rechenzentren. Beide Projekte sollen zuerst einer Umweltverträglichkeitsprüfung unterzogen werden. Die Aufsichtsbehörde hat eine Untersuchung eingeleitet. Demnach besteht der Verdacht, dass im Zuge der Bauarbeiten hunderte Hektar Wald gerodet wurden. Nach der gescheiterten Hinrichtung im US-Bundesstaat Tennessee ist die betroffene Krista Pike wieder bei Bewusstsein. Gabriele Tüchler, die 50-Jährige, ist auch wieder ansprechbar.
4: Die Anwälte von Krista Pike sagen, dass sie wach ist und sprechen kann. Sie wird weiter in einem Krankenhaus intensivmedizinisch versorgt. Trotz der schweren Verletzungen, die sie an ihren Armen erlitten hat, ist sie noch immer mit Handschellen gefesselt und an das Bett gekettet, sagen ihre Anwälte. Ihre Prognose sei weiterhin unklar und sie stehe vor einem langen Genesungsprozess. Die 50-jährige Pike sollte am vergangenen Mittwoch hingerichtet werden, hat allerdings 2 Giftspritzen überlebt.
1: Nach Jahrzehnten im klassischen US-Fernsehen wechseln die Emmy Awards ins Streaming. Ab 2027 wird die wichtigste US-Fernsehpreisverleihung bei Prime Video übertragen, wie die Television Academy mitgeteilt hat. Die Preise sollen aber ohne Abo anzusehen sein und weiter im September verliehen werden. Die Vereinbarung soll vorerst 6 Jahre laufen. Bisher wechselte die Übertragung der Emmys zwischen den Sendern ABC, CBS, Fox und NBC. Das waren die Nachrichten mit Lorenz Wildner. Wir kommen noch zum Wetter.
5: Der Regen in Teilen von Vorarlberg klingt bald ab und dann bleibt es heute überall trocken. Anfangs ist es heute kühl und stellenweise nebelig. Tagsüber wird es noch einmal recht sonnig und für Anfang Oktober sehr warm mit Höchstwerten von 18 bis 26 Grad. Am wärmsten wird es dabei im Osten. Und es kommt heute lebhafter, teils föhniger Südwind auf. Am Donnerstag kühlt es mit teils starkem Regen in der Westhälfte Österreichs schon deutlich ab, spätestens in der Nacht auf Freitag auch dann ganz im Osten. So viel zum Wetter mit Thomas Wostal.
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1: Es ist 1 Uhr im Nachrichtenstudio Gabriele Tüchler. Gebrauchte Kleidung kaufen und verkaufen. Dafür nutzen viele Menschen die Online-Plattform Vinted. Millionen Artikel, ständig neue Angebote und ein Algorithmus, der mitlernt, was uns gefällt. Doch in Online-Foren berichten Nutzer bereits davon, dass sie sich süchtig fühlen. Anke Mandl berichtet.
2: Der Algorithmus merkt sich, was uns gefällt und zeigt uns ähnliche Angebote. Dazu kommt die Verknappung. Viele Secondhand-Teile gibt es nur einmal. Gleichzeitig sehen wir, wenn andere Nutzer Interesse haben oder bereits ein Angebot gemacht haben. Diese Kombination kann den Kaufdruck verstärken, sagt Waltraud Posch von der Suchtprävention Vivid.
3: Es erzeugt Stress, denn es motiviert mich zum raschen Handeln. Diese künstliche Verknappung sagt mir, du musst dich schnell entscheiden, sonst ist das Teil vielleicht weg.
2: Vinted verweist auf Ö3-Nachfrage auf die Merkliste. Dort kann man Artikel speichern und später in Ruhe entscheiden. Genau das empfiehlt auch die Suchtprävention. Vor dem Kauf kurz innehalten und sich fragen, warum man gerade kaufen möchte. Denn problematisch wird es nicht ab einer bestimmten Zahl an Teilen, sondern wenn das Kaufen selbst zum Bedürfnis wird.
1: Mehr als 60.000 Schülerinnen und Schüler haben heuer die Sommerschule besucht. Gleichzeitig meldet die Bildungsdirektion, dass mehr als 1.000 Kinder der Verpflichtung, die Sommerschule zu besuchen, nicht nachgekommen sind. Besonders viele Fälle gab es in Wien, Oberösterreich und der Steiermark. Auf der Burg Schleining im Bezirk Oberwart laufen nach einer Greenpeace-Warnung vorsorgliche Arbeiten wegen einer möglichen Asbestbelastung. Theresa Eder, sie sollen vor den kommenden Herbst-Events abgeschlossen sein.
4: Das betroffene Material wird befeuchtet und mit neuem Material abgedeckt. Damit soll verhindert werden, dass Asbestfasern freigesetzt werden. Laut Landesholding handelt es sich um eine reine Vorsichtsmaßnahme. Bei den Arbeiten entstehe kein Staub. Außerdem werde die vorgeschriebene Schutzausrüstung verwendet. Bis zum Beginn der Halloween-Veranstaltung sollen die Maßnahmen abgeschlossen sein. Greenpeace hat erst Ende September wieder vor einer Asbestbelastung bei der Burg Schleining gewarnt und eine Sperre des Areals gefordert.
1: US-Präsident Donald Trump will nach dem Tod einer Laborantin in Russland mit Kreml-Chef Wladimir Putin telefonieren. Die US-Gesundheitsbehörde hat zuvor mitgeteilt, dass sie Berichte über einen Verdachtsfall einer Lungenpest in der russischen Region Irkutsk aufmerksam verfolge. Und jetzt zum Wetter, unser Thomas Wostal.
5: Heute ist es zunächst wieder kühl und teils nebelig. Tagsüber setzt sich aber die Sonne durch und es wird sehr warm mit 18 bis 26 Grad am Nachmittag. Am wärmsten wird es dabei im Osten. Außerdem kommt heute lebhafter föhniger Südwind auf. Morgen Donnerstag die Wetterumstellung. In der Westhälfte von Österreich kühlt es mit teils starkem Regen schon deutlich ab und spätestens in der Nacht auf Freitag erreicht diese Kaltfront dann auch den Osten. Die Schneefallgrenze sinkt bis Freitag früh auf 1900 bis 1600 Meter Höhe.
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1: Es ist 2 Uhr im Nachrichtenstudio. Gabriele Tüchler. Morgen Donnerstag geht es nochmal um jede Sekunde für Photovoltaikbesitzer, denn der letzte Fördercall des Jahres steht an. 2027 soll dann alles anders werden, berichtet Paul Siehorsch.
2: Der Förderfokus liegt dann auf Batteriespeichern und es gilt nicht mehr das aktuelle First-Come-First-Serve-Prinzip, sondern man holt das Geld nach dem Einbau mit der Rechnung ab, Energiestaatssekretärin Elisabeth Seehettner von der ÖVP.
3: Man macht ganz normal den Auftrag, lässt seine Anlage fertigstellen mit dem Speicher und dem System des Energiemanagements und dann, wenn das Ding fertig abgerechnet ist und fertiggestellt ist, kann man dann mit seiner Rechnung die Förderung bekommen.
2: Wie viel Geld 2026 im Topf sein wird, lässt Seehettner noch offen. Es werde jedenfalls so viel sein, dass auch Ende des Jahres noch Anträge durchgehen. Eine Oppositionspartei ist für den Parlamentsbeschluss zur neuen Förderung nötig. Lukas Hammer von den Grünen kritisiert, dass noch wenige Details zur neuen Förderung auf dem Tisch liegen und erfordert höhere Fördermittel im kommenden Jahr.
1: Wieder wird die Jahreskarte der Wiener Linien ab Anfang nächsten Jahres teurer. Sie soll ab 2027 jährlich an die Inflation angepasst werden. Wie stark sie im kommenden Jahr steigt, ist noch offen. Bei einem Cyberangriff auf das Gerichtssystem des US-Bundesstaates Arizona sind personenbezogene Daten von mehr als 1 Million Menschen gestohlen worden. Der Angriff soll damit begonnen haben, dass ein Gerichtsangestellter auf einen bösartigen Link in einem E-Mail geklickt hat. Einmal von Südamerika aus rund um die Welt zurück nach England. Ein 57-jähriger britischer Abenteurer ist mehr als 50.000 Kilometer gewandert und geschwommen. 28 Jahre lang hat die Reise gedauert, Daniel Theisel.
4: November 1998, Karl Bashby, damals noch 29 Jahre alt, startet in Punta Arenas in Chile. Sein Ziel, Hull im Norden Englands, ohne Transportmittel, nur zu Fuß oder schwimmend. Über Mittel- und Nordamerika wandert Bashby nach Alaska, weiter geht's über Russland, Asien und quer durch Europa bis zum Ärmelkanal. 28 Jahre später empfangen